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Und alle blicken gespannt auf den heutigen Wetterbericht. Regnet es heute? Kommt die Sonne raus? Wie warm wird's? Also nur so rekordverdächtig wird's heute nicht. Aber zum Wochenende, da können wir uns auf heiße Temperatur einstellen. Darüber reden wir gleich in knapp 6-7 Minuten hier auf Loro.

6.56 Uhr, gleich um 7 wieder Nachrichten heute Morgen mit Ali Biwa. Und da geht es zum Beispiel um Tourismus und Veranstaltungen in Rostock. Und heute ist übrigens schon der 168. Tag des Jahres. Mal wieder was gelernt. Bis gleich.

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1: Und die gibt's heute mit und von Ali Biwa. Euch einen schönen Mittwoch und dann starten wir in diesen Tag. Rostocks Stadtverwaltung stellt ihren Veranstaltungs-, Vermarktungs- und Dienstleistungsbereich komplett neu auf. Dazu gibt es jetzt erstmals ein detailliertes Feinkonzept. Vorgesehen ist, die vier städtischen Gesellschaften in Rostock, also den Messebetrieb, den Museumspark in Schmal, den Großmarkt und das touristische Marketing zu bündeln, entweder in einer bestehenden oder in einer neu zu gründenden Gesellschaft. Beide Varianten werden derzeit geprüft. Zudem soll die Tourismuszentrale umstrukturiert und deutlich verschlankt werden. Das betrifft teilweise auch den Zoo und die Wirtschaftsförderung Rostock Business. Bis spätestens September soll das neue Konzept vollständig erarbeitet sein. Mit der Umsetzung könnte dann bereits zum Jahresende begonnen werden. Im Mordprozess am 8-jährigen Fabian aus Güstrow hat ein Zeuge gestern die Angeklagte belastet. Unter anderem erklärte er, von ihr manipuliert worden zu sein, was Aussagen gegenüber der Polizei betrifft. Zum anderen widersprach der Zeuge einem Alibi der Angeklagten zum Tatzeitpunkt. Im Prozess am Rostocker Landgericht wirft die Staatsanwaltschaft der 30-jährigen Angeklagten heimtückischen Mord vor. Sie soll den Jungen aus der Wohnung in Güstrow gelockt und ihn später erstochen haben. Der nächste Verhandlungstag ist dann morgen. Weitere Termine gibt es bis in den September hinein. Die Digitalisierung erreicht nun auch die Landesverwaltungen in Mecklenburg-Vorpommern. Die fünf häufigsten behördlichen Dienstleistungen sollen in den kommenden Monaten nun auch digital angeboten werden. Die Umstellung unterstützt die Bundesregierung mit 300.000 Euro. Eine entsprechende Verwaltungsvereinbarung unterzeichnete gestern Bundesdigitalstaatssekretär Amthor und Landesfinanzminister Greue in Schwerin. Bei den Dienstleistungen handelt es sich demnach um Ummeldungen, Baugenehmigungen, Unterhaltsvorschusszahlungen, Wohngeld und Grundsicherung im Alter. Ursprünglich hatte sich die Bundesregierung mal vorgenommen, bereits im Jahr 2022 sämtliche Verwaltungsdienstleistungen bundesweit digital anbieten zu können. Sachsen-Anhalt will zum zentralen Standort der deutschen Pharmabranche wachsen. Den Weg dorthin, den beschreibt jetzt ein 5-Punkte-Plan, den Ministerpräsident Schulze, CDU, gestern Unternehmern, Wissenschaftlern und Verbänden vorstellte. Er definiert Voraussetzungen für neue Investitionen, Innovationen und mehr hochwertige Arbeitsplätze. Vorgesehen sind etwa schnellere Genehmigungen und ein zentraler Ansprechpartner innerhalb der Staatskanzlei in Magdeburg. Außerdem sollen in Sachsen-Anhalt Produktionskapazitäten für kritische Arzneimittel ausgebaut werden. Und in der Türkei hat es gestern landesweite Razzien gegeben. Betroffen waren knapp 30 Bürgermeisterbüros in Kommunen, in denen die Oppositionspartei CHP regiert. Laut der türkischen Staatsanwaltschaft ging es unter anderem um Verstöße gegen Baugenehmigungen und um Betrug. Angeblich gibt es sogar Verbindungen zum früheren Istanbuler Bürgermeister İmamoğlu, ebenfalls von der CHP. Der befindet sich selbst seit mehr als einem Jahr in Untersuchungshaft. Die CHP wirft der türkischen Justiz vor, politisch motiviert zu handeln. Die Regierung weist das allerdings zurück. Soweit einige Nachrichten.
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3: Das ist heute Morgen noch ein bisschen frisch mit 13 Grad hier bei uns am Sendezentrum und die Höchsttemperaturen liegen dann so um die 19 Grad. Wir sind ja gar nicht so verwöhnt in den letzten Wochen hier in Rostock. Sonne und Wolken wechseln sich ab, 2-3 Sonnenstunden insgesamt. Das sind also auch keine Rekordwerte und der Wind kommt heute schwach, teilweise auch mäßig aus nordwestlichen Richtungen. In der kommenden Nacht bei 16 Grad kann es ein bisschen Regen geben, kann, muss aber nicht. Morgen wird es dann schon wärmer, Sonne und Wolken bei 24 Grad und für den Freitag dann 29 Grad, einzelne Schauer können mit dabei sein und am Sonnabend bis zu 30 Grad, richtig spülwarm und auch Gewitter sind dann mit dabei. Das ist wahrscheinlich das, worauf ihr wartet.
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3: Also nicht auf die Gewitter, sondern auf die Rekordtemperaturen. Ali, du bist auch so eher der gekochte, der heiße Typ.
1: Na, oder? Mir gefällt es momentan ganz gut. Ich muss nicht so auf 30 gehen.
3: Ich habe 2 Wochen frei gehabt und habe genau das Wetter gekriegt, was ich nicht wollte. Aber was wer immer nicht anständig auf ist, der kriegt natürlich schlechtes Wetter und Regen und keine Rekordtemperaturen. Aber das holen wir in dieser Woche danach. Viel Spaß hier bei uns in Rostock. Schönes Aufstehen um 7:05. An diesem Mittwochmorgen. Unter Blick aufs Datum heute ist der 17. Juni ein historisches deutsches Datum. Darüber reden wir gleich im Kalenderblatt in knapp 7 Minuten.

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Der Blick ins Kalenderblatt. Heute ist Mittwoch, der 17. Juni. Heute haben Elisabeth, Lena, Rainer, Adolf, Volker, Volkmar und Herwig ihre Namenstage. Und schauen wir zurück in die Geschichte. Die deutsche Rechtschreibung, also wir sagen auch immer noch der Duden dazu, wird 1901 verbindlich. In der DDR gibt es 1953 den Volksaufstand. Dort protestieren Arbeiter gegen die Erhöhung der Arbeitsnormen. Mindestens 55 Menschen werden durch die sowjetische Armee getötet. In der Bundesrepublik geht das erste Kernkraftwerk ans Netz und das ist in Kahl in Bayern gewesen. Und der Modellversuch, 17-Jährige dürfen begleitet Auto fahren, im Jahr 2005 wird das Ganze vom Bundestag beschlossen. Kommen wir zu den prominenten Geburtstagskindern. Venus Williams, die Tennisspielerin, 1980 geboren worden. Der Schwimmer Michael Groß 1964, Joachim Krohl, der Schauspieler 1957 und Barry Manilow kam 1943 zur Welt. Wenn ihr heute Geburtstag habt, an dieser Stelle alles Gute, macht euch einen schönen Tag und feiert toll.

Der Blick auf die Uhr, 7.17 Uhr im Weckruf auf Lohr. Heute wird gefeiert, heute Nachmittag, so ab 14 Uhr. Und zwar geht es um 8 Jahre in der Beratungsstelle für Menschen in der Sexarbeit und dem Zentrum für sexuelle Gesundheit. Die sind ja zusammen in der Doberaner Straße tätig, feiern heute ihren 8. Geburtstag und, also zumindest wie sie zusammenarbeiten. Und dazu seid ihr eingeladen, Menschen aus der Politik, UnterstützerInnen oder auch aus der Verwaltung, FreundInnen und Interessierte aus der Öffentlichkeit. Das Ganze also Doberaner Straße Nummer 7 zu einem Tag der offenen Tür heute Nachmittag ab 14 Uhr. Und das Wetter lade ich auch ganz herzlich ein, heute zu uns nach Rostock zu kommen. Sonne und Wolken, es bleibt heute meistens trocken. Mit so viel Sonne brauchen wir heute allerdings nicht rechnen bei einer aktuellen Temperatur von 13 Grad, 19 Grad die Tageshöchsttemperatur. Morgen wird es dann schon ein bisschen wärmer, 24 Grad und für Freitag und Sonnabend sind dann sogar richtig Rekordtemperaturen, so um die 30 Grad angesagt. 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

0: 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Radio für Rostock gibt's ja auf Loro um 7.22 Uhr. Bei der Jobwahl spielt immer öfter die Stimmung und auch die Zusammensetzung eines Kollegenteams eine große Rolle und eine größere Rolle als das Gehalt vielleicht sogar. Deshalb lassen sich viele Firmen inzwischen auch richtig viel einfallen, um Mitarbeiter zu finden und zu binden, ihre Motivation besser zu verstehen und zu fördern. Da gehört dann auch mal ein gemeinsamer Sportnachmittag dazu. Dieser Wunsch passt natürlich ideal zur Idee des Rostocker Firmenlaufes. Inzwischen gehen mehr als 1000 Laufteams auf die Strecke und das Ganze dann auch heute wieder.
1: Der Rostocker Firmenlauf ist ein echtes Lauf-Event, vor allem für Betriebe und Institutionen aus unserer Hansestadt. Das Prinzip dabei ist super simpel. Erst mit den Kollegen zusammen einen 3,5 Kilometer langen Rundkurs im Rostocker Stadthafen abjoggen, dann vor Ort noch gemeinsam regenerieren und vor allem Spaß haben. Im Vordergrund dabei steht immer das Wir. Und das Wir, das gibt es in diesem Jahr mehr als 1000 Mal. Genau 1045 Teams treten nämlich zum diesjährigen Firmenlauf an, so viele wie noch nie. Freut sich Cheforganisator Roman Klavun von der Agentur Pro Event auf die ständig wachsende Nachfrage.
2: Ich glaube, das Geheimnis ist einfach, dass eben nicht nur Firmen mitlaufen, sondern Schulen, Vereine, Institutionen, Behörden, Verwaltungen. Also wir haben mittlerweile so einen großen Zuspruch auf die Startplätze, die weit, weit Monate vorher schon vergriffen sind, weil es einfach ein riesengroßer Treffpunkt für die Stadt ist und für die Menschen dieser Stadt.
1: Und die Warteliste beim Firmenlauf, die ist laut Klavun lang. Weil das Areal aber nicht größer wird, das Event dennoch wachsen soll, wird es im kommenden Jahr Veränderungen geben.
2: Genau wie du sagst. Es ist einfach wirklich die Motivation zu sagen, wie können wir noch mehr Menschen diese Chance geben, ein Erlebnis zu haben, Firmenlauf. Und deswegen sagen wir, okay, wenn einfach gar nicht der Wettbewerb im Vordergrund steht, sondern die Teilnahme, dann machen wir die Party halt 2 Tage.
1: Kleinere Veränderungen hat sich das Laufteam um Klavun aber auch schon für den heutigen Firmenlauf ausgedacht. Sei es das Design der Medaille oder auch die Planung und Vergabe der vielen Laufunterlagen. Immer unter der Prämisse, alles noch besser, vor allem aber alles noch nachhaltiger.
0: Das wird also heute garantiert voll im und rund um den Stadthafen. Die Firmenläufer sind heute Nachmittag unterwegs und garantiert stehen auch die einen oder anderen Unterstützer mit an der Strecke. 7.25 Uhr, gleich 5 Minuten vor 7:30 Uhr.

0: Zwei Minuten haben wir noch Zeit bis zu den Nachrichten um 19:30 oder könnten wir doch schon mal ins Loro-Programm schauen. Was gibt's heute zu hören? Um 13 Uhr die Literatursendung. 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
1: Schönen Mittwoch, rein geht's. Kurzinfos heute mit Ali Biewer. Rostock rückt von heute an Waldgebiete und Gartenkunst in den Fokus, und zwar mit den Nordischen Baumtagen. Im Rahmen der jährlichen Fachtagung soll in diesem Jahr speziell über den Schutz junger Bäume sowie den Baumschutz auf Baustellen diskutiert werden. Auch die Begrünung von Fassaden spielt eine Rolle. Die Industrie- und Handelskammer zu Rostock ehrt heute Mittag seine besten Ausbildungsbetriebe. Erstmals vergibt die Kammer dabei auch einen Sonderpreis für Integration ausländischer Auszubildender in die duale Berufsausbildung. Schwerins Justizministerin Bernhard von der Linkspartei fordert einen Hilfe-Button auf großen Social-Media-Plattformen. Dieser Button soll erleichtern, bei kritischen Kontakten oder Situationen schnell auszusteigen und unkompliziert Hilfe zu bekommen. Die Idee will Bernhard heute bei der Bundeskonferenz der Verbraucherschutzminister in Potsdam einbringen. In Deutschland sind mehr Menschen bereit, Organe zu spenden. Rund 570.000 Einträge gibt es derzeit im zentralen Spenderegister. Das sind immerhin 120.000 mehr als noch vor einem halben Jahr, teilte das Bundesinstitut mit. Demnach ist die Bereitschaft vor allem mit der Einführung der elektronischen Patientenakte gestiegen. Im Register kann man sich selbst eintragen, ob und welche Organe man spenden möchte. Und in Polen ist zu Wochenbeginn ein namhafter russischer Künstler und Putin-Kritiker erschossen worden. Wie die Behörden gestern mitteilten, sind im Rahmen einer Fahndung inzwischen zwei Männer festgenommen worden. Sie stammen aus Belarus. Ihre mögliche Beteiligung wird derzeit von den polnischen Behörden untersucht. Der russische Künstler hatte mit Karikaturen Putins Politik verhöhnt. Soweit die Kurzinfos.
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2: Und da zeigt unser Thermometer hier im Rostocker Stadthafen aktuell 13 Grad an. Bis zu 19 Grad können es noch werden, also nicht zu warm und nicht zu kalt. Aber wer heute mit viel Sonnenschein rechnet, der muss in einer anderen Stadt wohnen oder schnell noch irgendwo hinfahren. Denn heute gibt es so 2-3 Sonnenstunden, dazu aber auch viele Wolken. Es bleibt aber meistens trocken. Und auch windtechnisch ist nicht viel zu erwarten. Der ist schwach unterwegs aus nordwestlichen Richtungen. In der kommenden Nacht Temperaturen um 16 Grad und morgen wird es dann schon wärmer, Sonne und Wolken bei 24 Grad hier an der Küste und am Freitag dann richtig warm. 29 Grad am Sonnabend, sogar 30 Grad. Und hier sind natürlich dann auch Gewitter unterwegs und jede Menge Sonnenschein. Also wer hitzeempfindlich ist, kann sich die beiden Tage schon mal merken. Da wird es dann richtig warm hier in Rostock.
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2: Um 7.32 Uhr starten wir in diesen Mittwoch aus der Lohe Nachrichtenredaktion. Nicht nur der Nachrichtenverantwortliche, sondern auch der Kaffeekocher vom Dienst. Ja, Ali, guten Morgen.
3: Ahoi, moins.
2: Mein Name ist Steffen Janssen. Ich bin heute Morgen der Teekocher vom Dienst. Und Ali und ich werden jetzt mal Prost machen. Mal schauen, bei wem es dann am besten scheppert in der Tasse. Und hoffentlich auch im Kopf dann, damit sich das auch gelohnt hat, dass wir heute Morgen Tee und Kaffee trinken. Was auch immer ihr habt zum Aufstehen, Prost und schönen Start in diesen Tag.

0: Schönes Aufstehen, einen guten Morgen oder wer schon ein bisschen länger wach ist, einen freundlichen Vormittag um 7.41 Uhr. Am Wochenende war Weltblutspendetag und es ist kein Geheimnis, dass der Vorrat an Blutkonserven extrem knapp ist. Darauf hat auch das Deutsche Rote Kreuz noch einmal hingewiesen und euch, uns alle, zum Spenden aufgerufen. Aber nicht nur Blutkonserven sind Gold wert, auch das Blut selber darf man goldig nennen. Jetzt in unserer Rubrik Gut zu wissen.
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2: Du bist Gold wert. Dieser Spruch ist näher an der Realität dran, als man eigentlich denkt. Das ist kein Witz, denn das Edelmetall befindet sich in unserem Blut. So informierte die Bundeszentrale für gesundheitliche Aufklärung. Doch dazu gleich mehr. Durch den menschlichen Körper fließen im Durchschnitt zwischen 4,5 und 5,5 Liter Blut. Das variiert je nach Körpergewicht. Wenn man die Blutgefäße eines Menschen hintereinander legt, kommt man auf eine Länge von ca. 100.000 Kilometern. Wir haben also ganz schön viel davon. In dieser lebenswichtigen Körperflüssigkeit, die zu 90% aus Wasser besteht, schwimmen rote Blutkörperchen, weiße Blutkörperchen und Blutplättchen. Durch diese Blutkörperchen werden Sauerstoff, Nahrung, Giftstoffe und vieles mehr mittransportiert. So auch Metalle wie Eisen, Kupfer, Zink und Gold. Durchschnittlich 0,2 Milligramm des Edelmetalls sind im menschlichen Blutkreislauf enthalten. Da Gold in kleinen Mengen in unserer Natur vorkommt, gelangt es zum Beispiel über Trinkwasser oder pflanzenbasierte Nahrung auch in unseren menschlichen Körper. Facharzt Dr. Steibigler vom Klinikverbund Allgäu rät den sogenannten Glücksrittern ab, den menschlichen Stuhlgang zur Goldsuche zu benutzen. Es lohne sich nicht, witzelt Steinbiegler.
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Die aktuelle Uhrzeit hier aus dem LOHO-Weckrufstudio, 7.47 Uhr. Morgen ist die Wissenschaftsministerin Bettina Martin auf dem Campus in der Ulmstraße zu Gast, besser gesagt in der Ulme, in der Mensa Ulme, morgen um 17 Uhr. Die Veranstaltung richtet sich an Studierende, Interessierte, die Fragen rund um die Hochschulen im Land haben, das Studierendenleben sowie alle anderen Aspekte aus dem Bereich der Wissenschaften. Das Motto morgen Nachmittag, dein Campus, deine Stimme. Morgen 17 Uhr in der Ulmenstraße 45 in der Mensa Ulme. Und noch kurzer Blick aufs heutige Mittwochswetter. Viele Wolken sind unterwegs, ein bisschen Sonnenschein gibt's auch. Das Ganze bei Tageshöchsttemperaturen um 19 Grad. Und alle, die auf den Sommer warten, müssen sie noch ein, zwei Tage gedulden. Morgen 24 Grad und am Freitag sind es dann schon Temperaturen um 29 Grad. Und am Samstag sogar richtig schwüle 30, knapp sogar über 30 Grad hier in Rostock. Und dazu kann es dann auch ab und zu Schauer und Gewitter geben.

0: Ich freue mich, dass ihr Loro eingeschaltet habt um 7.51 Uhr und ich freue mich auch schon auf den kommenden Sonntag. Es ist der längste Tag des Jahres. Da findet hier in Rostock einmal mehr die Fête de la Musique statt. Auf zahlreichen Bühnen in der ganzen Stadt erwarten die BesucherInnen Konzerte und DJ-Sets von KünstlerInnen und Bands aus unterschiedlichen Genres. Einige der Bühnenprogramme wollen wir euch etwas genauer vorstellen. Was in der Bar Unfug in der Waldemarstraße angeboten wird, das verrät uns jetzt Alex.
1: Das Unfug ist längst mehr als eine Bar. Mit Konzerten, Ausstellungen, Lesungen und kulturellen Veranstaltungen hat sich die Location zu einem festen Bestandteil der Rostocker Kulturszene entwickelt und ist genau deshalb auch dieses Jahr Teil der Fête de la Musique Rostock. Wer sich am Sonntagnachmittag für das Bühnenprogramm im Unfug entscheidet, bekommt garantiert Rock auf die Ohren. Los geht es ab 15 Uhr mit Lotze. Das Duo aus Rostock setzt ausschließlich auf zwei Instrumente, Schlagzeug und Bass. Auf die Frage, was ihr bevorzugter Stil ist, antworteten die beiden Krach. Rau, dreckig und immer laut. Direkt im Anschluss gibt es eine Premiere im Unfug. Denn Buzzards of Dune spielen tatsächlich ihr allererstes Konzert. Die dreiköpfige Band aus Rostock gründete sich im vergangenen Jahr. Wie ihr Name schon erahnen lässt, geht es musikalisch in Richtung Stoner Rock und Desert Punk. Weiter geht's mit Antenna. Früher unter dem Namen Black Haze bekannt, wurde nach Veränderungen in der Bandbesetzung und im Stil der Mucke der Entschluss gefasst, unter neuem Namen weiterzuspielen. Den Stoner-Rock-Einflüssen bleibt die neu formierte Band jedoch treu. Aus der Mien reist die Band Wahnfried an. Dahinter steckt ein instrumentales Progressive Stoner Rock Trio. Die Band ist in der aktuellen Besetzung seit 2023 aktiv und kombiniert psychedelisch-jazzige Gitarrenriffs, tiefe Bassfrequenzen sowie treibende Schlagzeugrhythmen.

Als quasi Headliner entern Ecubora. Kurz vor 7:30 die Bühne im Unfug. Das ursprünglich aus Ribnitz-Dammgarten stammende Trio nennt seinen Sound Ackerpunk. Mal mit Text, mal ohne. Aber immer mit griffigen Gitarrenriffs und treibenden Drums. Und Hauptsache, schön dreckig.

Alex hat uns das Bühnenprogramm, das rockige Bühnenprogramm in der Bar Unfug vorgestellt. Das Ganze natürlich im Rahmen der Fête de la Musique am Sonntag. Von einer der dort spielenden Bands hört ihr jetzt noch einen Song in voller Länge. Hier sind Acubora mit Gun in Your Face.

7.57 Uhr, jetzt wird Zeit gleich wieder für die Nachrichten um 8 mit Ali Piva und der hat folgende Themen geplant. Die Stadt plant 3 neue Toilettenanlagen. Neubrandenburger Wohnungsunternehmen sagt Pressern ab und die Bundesregierung unterstützt Kampf gegen Ebola-Ausbruch. Diese Themen und mehr heute gleich bei uns in den Nachrichten.

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1: Schönen Mittwoch, rein geht's, Nachrichtenrunde, heute mit Ali Biwa. Der aktuelle Mangel an öffentlichen Toilettenanlagen in Rostock, aber auch im Seebad Warnemünde, soll durch 3 Neubauten einigermaßen abgestellt werden. Entsprechende Pläne gibt es für die Standorte Wachtlerstraße in Warnemünde sowie für die WC-Standorte Uniplatz und Kröpeliner Straße. Darüber hat das Stadtplanungsamt in einer Beschlussvorlage informiert. Der Bau der 3 barrierefreien Kabinen soll voraussichtlich aber erst im Jahr 2027 bzw. 2028 erfolgen, kosten jeweils rund 150.000 Euro. Die bisherigen öffentlichen WC-Standorte am Steintor sowie der Marienkirche werden dagegen nicht ersetzt. Stattdessen verweist das Amt auf ein WC-Angebot beim geplanten Projekt City Cube nahe der Marienkirche. Rostock beteiligt sich am bundesweiten Aktionstag Kommunen am Limit. Mit gemeinsamen Aktionen fordern Städte, Landkreise und Gemeinden am 22. Juni, dass Bund und Länder endlich handeln und die kommunalen Finanzlagen wieder ins Lot bringen. Sie verlangen unter anderem eine jährliche Soforthilfe, eine deutlich stärkere Kostenbeteiligung bei der Kinder- und Jugendhilfe und einen Verzicht von unnötigen Vorgaben und Verfahren. Wie Rostocks Oberbürgermeisterin Kröger sagte, bräuchte es dringend eine grundlegende Veränderung der finanziellen Rahmenbedingungen. Sie prognostiziert auch in den kommenden Jahren ein wachsendes jährliches Haushaltsdefizit für Rostock allein. In diesem Jahr liegt es bei 60 Millionen Euro. Die Neubrandenburger Wohngesellschaft Neuwoge wird sich nicht erpressen lassen und Lösegeld zahlen. Wie die Geschäftsführung informierte, wurden sämtliche Verhandlungen mit einer Hackergruppe abgebrochen. Aktuell arbeitet die kommunale Wohnungsgesellschaft in Neubrandenburg daran, schrittweise alle Systeme wieder hochzufahren. Die Hackergruppe hatte vor 2 Wochen ins Netzwerk der Neuwoge eingedrungen und hatte zentrale Systeme verschlüsselt. Für die Freigabe forderte sie eine Lösegeldsumme in Millionenhöhe. Vom Angriff betroffen waren etwa 130 Privatpersonen und etwa 50 Unternehmen in der Region. Laut der Neuwoge könnten die Namen, Anschriften, Kontoverbindungen oder sonstiges von den Betroffenen jetzt im Darknet auftauchen. Die Bundesregierung stellt zusätzliche 13 Millionen Euro zur Verfügung, um beim Kampf gegen den Ebola-Ausbruch in Afrika zu helfen. Das erklärte Entwicklungsministerin Rehm Alabali Radovan nach einer internationalen Hilfskonferenz. 9 Millionen Euro sind demnach für die direkte Unterstützung des Kongo und afrikanischer Hilfsdienste bestimmt. Der Rest des Geldes ist für die Nothilfemaßnahmen der Weltgesundheitsorganisation WHO vorgesehen. Und in Schweden ist gestern ein Missbrauchsprozess mit einer 4,5-jährigen Gefängnisstrafe zu Ende gegangen. Der 61 Jahre alte Angeklagte hatte seine Ehefrau über Jahre hinweg zu bezahltem Sex gezwungen. Dokumentiert waren Fälle mit mindestens 120 Männern. Die Richter stuften das Vorgehen des Angeklagten als schwere Zuhälterei ein. Ein weiterer Vorwurf, seine Frau ebenfalls auch missbraucht zu haben, konnte im Prozess nicht ausreichend nachgewiesen werden. Von den 120 identifizierten Männern konnten bislang 30 strafrechtlich erfasst werden. 2 wurden zu Haftstrafen verurteilt, die anderen zu Geld- bzw. zu Bewährungsstrafen.
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2: So, Ali, du als großer Fußballfan, nicht auf meinen Monitor gucken. Wie steht's denn jetzt in der 93. Minute? Ich weiß gar nicht, ob die noch spielen. Österreich gegen Jordanien. Wie,
1: jetzt noch? Jetzt?
2: Also 8:01 war die 90. Minute. Jetzt ist 8:04.
1: Unsere Freunde aus Österreich sind dran. Na? Die sind richtig gut drauf. Also ich habe nicht geluschert. Spielen die wirklich noch?
2: Also 8:01, wie gesagt, war letzte Minute. Ob sie noch vielleicht eine Minute ranhängen, kann ich dir jetzt nicht sagen.
1: Ich glaube, die sind gut drauf. Führen 4:1.
2: Nö, 2:1. Also ob das jetzt das Endergebnis ist, ich aktualisiere gleich nochmal.
1: Gegen wen spielen die?
2: Gegen Jordanien.
1: Ah, Jordanien. Aha.
2: Also 2:1. Ich dachte, du guckst heimlich auf deinem Nachrichtencomputer. Wir im Studio machen natürlich hier viel wichtigere Sachen, nämlich das Wetter. Mit aktuell 14 Grad in Rostock ist es nicht allzu warm. Sonne und Wolken wechseln sich heute ab, wobei diese Wolken eher überwiegen. Es bleibt aber meistens trocken bei 19 Grad Höchsttemperaturen und nur ein schwacher Wind aus nordwestlichen Richtungen. In der kommenden Nacht Werte um die 16 Grad. Morgen wird es schon etwas freundlicher und wärmer. 24 Grad, Freitag dann bis zu 29 Grad. Und am Sonnabend schwüles Wetter, 30 und drüber hinweg können es werden, 30 Grad und Gewitter sind dann natürlich auch schon mal mit einkalkuliert.
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2: Ja, 2-1, sagt er ja, wird nichts mehr aktualisiert, 8-1.
1: Aber was ich mitbekommen habe, Messi war wieder göttlich heute Nacht.
2: Darüber reden wir gleich. Ach, um 8.50 Uhr. Du kannst natürlich auch noch was dazu sagen. Ich muss ja in den Sportmeldungen auch was erzählen. Ne?
1: Na, das war es eigentlich auch schon.
2: Adi, hören wir gleich wieder. In der nächsten halben Stunde geht es nämlich um die Stadtteilbibliothek. Da war er für uns und schaut für uns in die Zukunft der Stadtteilbibliothek und viele andere spannende Themen natürlich auch. Schön, dass ihr mit dabei seid. Im Weckruf auf Loro um 5 Minuten nach 8 und 2-1 gegen Jordanien.

Die Fête de la Musique ist ja Thema hier heute Morgen bei uns im Weckruf schon gewesen und wird es dann auch noch in der Stunde nach neun. Und vielleicht alle, die am Wochenende noch was anderes suchen, die könnten zum Beispiel zum Heino-Konzert gehen am Freitag in der Rostocker Stadthalle. Da geht's um 19 Uhr los.

0: Der Mittwochmorgen auf Loro um 8:11. Herzlich willkommen. Das Team der Rostocker Stadtbibliothek begleitet im Juni eine Wanderausstellung durch mehrere Stadtteile. Ab übermorgen an ist sie dann in der Innenstadt unterwegs, im Rostocker Hof. Dort könnt ihr euch mit überlegen, wie eine Stadtbibliothek der Zukunft aussehen muss, welche Aufgaben Bibliotheken übernehmen sollen und was den Nutzern wichtig ist. Das Ganze läuft unter dem Motto Bibliothek von übermorgen. Ali Biwa stellt uns das Projekt jetzt vor.
1: Neue, moderne Bibliotheken sind heute Wohnzimmer des digitalen Zeitalters. Dort wird nicht nur gelesen, sondern sie sind Treffpunkt. Dort ist man kreativ, man spielt und isst. Und dabei muss man noch nicht einmal mehr leise sein. So ungefähr stellt es sich auch Katharina Bonke vor. Sie ist verantwortlich für die Rostocker Zentralbibliothek in der Kröpi und auch die 6 Stadtteilbibliotheken.
2: Das Schöne an Bibliotheken ist ja, dass es sie schon seit über 2000 Jahren gibt. Und wenn wir eins geschafft haben, ist es die Tatsache, dass Bibliotheken immer mit der Zeit gehen und immer modern bleiben und sich den aktuellen Trends und Entwicklungen stellen. Und auch das planen wir für die Zukunft eben mit ein. Wir entwickeln uns hin zum dritten Ort. Wir brauchen Aufenthaltsqualität, wir brauchen Räume für Begegnungen, wir brauchen Räume, um sich auszutauschen, wir brauchen Räume, um unsere Services, unsere Veranstaltungen anbieten zu können. Das macht eine moderne Bibliothek meines Erachtens nach heute aus. Und dafür brauchen wir ein zukunftsfähiges Konzept und das machen wir mit diesem Projekt Übermorgen.
1: Dieses Projekt namens Übermorgen wurde übrigens von der Kulturstiftung des Bundes initiiert. Für eine erste Phase sind dabei 50 Kulturinstitutionen aus ganz Deutschland ausgewählt. Mit jeweils 50.000 Euro pro Einrichtung dürfen sie nun ihre Zukunftsvorhaben konkretisieren. Die Opern und Konzerthäuser in Bielefeld und Berlin sind zum Beispiel dabei oder das Hygienemuseum in Dresden, das Kulturzentrum in Erfurt, das Puppentheater in Magdeburg und eben auch viele Stadtbibliotheken. Bis spätestens Herbst müssen sie alle ihre Versionen für das Übermorgen fertig haben. Nicht wirklich viel Zeit also. Deshalb setzt das Rostocker Projektteam auf ganz viel Input auch von dir und euch. Dieser Mitmachprozess wird dabei von Josefine Ulrich von der Stabsstelle Bürgerbeteiligung mitgelenkt.
3: Also wenn wir über sozusagen den öffentlichen Raum, öffentlichen Service nachdenken, sollte der natürlich auf einen Bedarf treffen. Und den kennen erstmal die Leute selbst am besten, weil sie kennen ihren Alltag, sie wissen sozusagen, was sie brauchen. Und das ist sozusagen der Grund, warum wir uns darum bemühen, in diesen Kontakt zu kommen, diese Gespräche zu führen und eben auch jetzt eine Beteiligung umzusetzen für die Zukunft der Stadtbibliothek.
1: Seit Mitte Mai sind gemeinsame Teams der Bibliothek und der Stadt bereits unterwegs. Mit den bisherigen Stadtteilwerkstätten, unter anderem in Teutenwinkel, Warnemünde und Lüttenklein, sowie der Resonanz zeigten sie sich durchaus zufrieden.
2: Da haben wir auf jeden Fall schon ein paar Inspirationen gefunden. Wir haben Kinder- und Jugendbeteiligung, die im Haus laufen, die auch schon super waren, wo die Kids natürlich ihre Träume und Ideen gut präsentieren können. Wir sind noch ein bisschen in der Sammlungsphase. Das heißt, wir versuchen so viele Ideen und Inspirationen einzusammeln, wie wir kriegen können, damit wir wissen, in welche Richtung geht es denn eigentlich? Was ist gewünscht? Wo soll die Reise hingehen? Wohin bewegen wir uns?
1: Generell ist erst einmal alles möglich. Jede Idee willkommen, sagt Katharina Bonke. Und Josefine Ulrich ergänzt, auch Träumen ist erlaubt.
3: Ja, wir machen den Bogen erstmal ganz weit auf und versuchen viele verschiedene Menschen, die in der Stadt leben, weil viele Menschen haben ja auch sehr unterschiedliche Realitäten. Also wir haben Stadtteilwerkstätten in verschiedenen Stadtteilen und haben dort kleinere Veranstaltungen sozusagen. Das flankieren wir noch durch andere kleinere Formate mit Menschen mit Migrationsgeschichte, mit einer eigenen Kinder- und Jugendbeteiligung. Versuchen auch eine eigene Veranstaltung für Menschen mit Behinderung zu machen, um erstmal eine Resonanz zu bekommen, was interessiert Leute eigentlich, wie sind auch gerade ihre Lebensrealitäten, was könnte eine Bibliothek sozusagen bieten, um für Menschen ein interessanter Ort zu sein, wo sie gerne hingehen, der aber auch ihren Alltag sozusagen entweder bereichert oder sogar unterstützt.
1: In dieser Woche ist das Projekt Stadtteilbibliothek Übermorgen übrigens im Stadtteilbegegnungszentrum Heizhaus in der Südstadt zu Gast, inklusive einer Ausstellung zum Thema.
3: wo wir zeigen, was in anderen Bibliotheken schon passiert. Wir haben das Europäische Bibliotheken im Wandel gesagt, weil ganz oft, wenn Leute Bibliothek hören, denken die, naja, Bibliothek, gehe ich hin, leih mir ein Buch aus, gehe wieder raus, fertig. Aber Bibliotheken sind so viel mehr als das und können auch mittlerweile so viel mehr als das. Also in Utrecht kann man Tango tanzen, in Mönchengladbach kann ich mich in so einen VR-Apparat setzen und mir simulieren lassen, dass ich paraglide. Ich kann Kletterbäume bauen, ich kann Nähwerkstätten da reinzimmern. Also Bibliotheken können so wahnsinnig viel. Und um ein paar Inspirationen zu setzen, um darüber ins Gespräch zu kommen, was denn für Rostockerinnen davon interessant ist, machen wir diese kleine Ausstellung davor.
1: Weitere Termine sind dann noch im Juni der Rostocker Hof in der Stadtmitte und das Kolpingzentrum in Lichtenhagen.
3: Und dann, wenn wir das sozusagen erstmal haben, werden wir das zusammenführen, diese Ergebnisse in, okay, was sind sozusagen so Trends und Rückmeldungen? Das kommt in einen Fragebogen. Und mit diesem Fragebogen wollen wir dann sozusagen nochmal eine quantitative Resonanz haben, eine hoffentlich, die repräsentativ ist von, okay, wo geht die Reise hin, welche Ideen, sag ich mal, finden die meisten Interessen oder Befürwortungen. So, und dann nehmen wir all diese Ergebnisse mit und enden dann im November in einer Zukunftswerkstatt, wo wir dann sozusagen nochmal alle einladen, das zusammenbringen und dann wirklich das miteinander verabschieden und sagen, so, das ist eine Zukunftsvision für die Stadtbibliothek Rostock.
1: Unabhängig davon, wo sich die Zentralbibliothek künftig in Rostock auch befinden wird. Denn es ist kein Geheimnis, der aktuelle Standort in diesem wirklich sehenswerten mittelalterlichen Bürgerhaus in der Kröpi ist alles andere als gesichert.
0: Rostock Stadtbibliothek macht sich fit für die Zukunft, will sich inhaltlich neu aufstellen. Sollte sie mit ihrem Konzept überzeugen, dann winkt eine weitere Stiftungsförderung von gut 500.000 Euro. Also gute Ideen sind gefragt und auch eure Ideen ab Freitag könnt ihr sie zum Beispiel im Rostocker Hof mit abgeben und mit überlegen. 8:18 Uhr, der Mittwochmorgen, kommt gut informiert hier in Rostock in diesen Tag.

Und für alle, die sagen, die Baloro kriegen ja gar nichts mit. Also 3:1 hat Österreich gewonnen. Das Tor kam in der 90. Minute, also eine Minute nach 8. Und mein Rechner hat es nicht schnell genug aktualisiert. Danke an die Bild-Zeitung, die haben es nämlich für mich. 3:1, das letzte Tor, das hat dann nochmal Marko Arnautović für die Österreicher gemacht. Ja, und Montag geht's dann weiter für die Österreicher. Sie treffen dann auf Titelverteidiger Argentinien. Mal schauen, ob sie dann auch so toll abschneiden. Das Wetter will ja auch viel besser werden. Das hat sich ja vorgenommen, deutlich wärmer zu werden. Heute schaffen wir das noch nicht bei aktuell 15 Grad. Ein bisschen Sonne gibt's, dafür deutlich mehr Wolken. Heute bei Höchsttemperaturen um 19 Grad. In der kommenden Nacht Werte um 16 Grad. Morgen sind's dann sogar schon 24 Grad. Und fürs Wochenende wird dann richtig schönes, schwülwarmes Wetter. 29 bis über 30 Grad vorhergesagt.

Was gibt es heute Schönes in Rostock zu erleben? Zum Beispiel für Familien, die vor dieser Zeit 16 Uhr startet, sie in der Stadtbibliothek Rostock. Hexerei für Anfänger heißt es im Thalia in der Breitenstraße um 19.30 Uhr. Dort wird über Mondenergie gesprochen. Und den Tag der offenen Tür gibt's heute im Zentrum für sexuelle Gesundheit. Los geht's um 14 Uhr in der Doberaner Straße. Das Atelier-Theater hat das Stück Böse sein liegt dir nicht. Selbsthilfegruppe für Bösewichte. 18.30 Uhr geht's dort los. Und in der Nikolaikirche sind um 19 Uhr The Kings, Singers von Bach bis zu den Beatles zu Gast. Und bei uns, bei mir besser gesagt zu Gast im Loro-Studio, ist gleich wieder Ali Biwa um 8:30 Uhr mit den Kurznachrichten.

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1: Schönen Morgen im Studio heute mit den Nachrichten, Ali Biber. Rostock rückt von heute an Waldgebiete und Gartenkunst in den Fokus, zwar mit den nordischen Baumtagen. Im Rahmen der jährlichen Fachtagung soll in diesem Jahr speziell über den Schutz junger Bäume, aber auch über den Baumschutz auf Baustellen diskutiert werden. Und es gibt noch ein weiteres großes Thema, das ist die Begrünung von Fassaden. Die Richard-Siegmann-Stiftung startet heute Abend eine neue Wettbewerbsrunde. Gesucht werden in diesem Jahr Initiativen und Projekte, die das demokratische Miteinander in der Stadt stärken. Das Thema wird heute Abend im Kulturhafen im Rahmen eines Auftaktforums diskutiert. Der Landkreis Mecklenburgische Seenplatte hat eine Kostenschätzung für die Teilsanierung des Müritz-Seums vorgelegt. Er rechnet mit knapp 2 Millionen Euro an Investitionen. Das Geld soll in einen Neubau einer Quarantänestation fließen. Das derzeitig genutzte Haus gilt nämlich als baufällig. Die Stadt Waren hat die Nutzung der Zuchtaquarien des Müritz-Seums deshalb bereits untersagt. Bundesverteidigungsminister Pistorius unterzeichnet heute ein Verteidigungsabkommen mit Polen. Es verpflichtet beide Länder zum gegenseitigen Beistand. Zudem soll bei Rüstungsprojekten enger kooperiert werden. Und die EU will heute ihre Regeln für den Umgang mit Gentechnik lockern. Geplant ist, dass bestimmte Lebensmittel im Supermarkt nicht mehr auf ihre gentechnische Veränderung gekennzeichnet werden müssen. Die EU-Minister erhoffen sich da neue Pflanzen, die sich besser an klimatische Veränderungen anpassen, weniger Wasser benötigen oder resistenter gegenüber Krankheiten sind. Soweit einige Kurzinfos.
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2: Und mit 15 Grad haben wir heute Vormittag keine Rekordtemperaturen. Die Ostsee hat heute 16 Grad und das Ganze hier bei Lufthöchsttemperaturen um 19 Grad. Nicht allzu viel Sonne, dafür dann umso mehr Wolken. Es bleibt aber meistens trocken und der Wind kommt nur schwach aus nordwestlichen Richtungen. 21.46 Uhr ist dann heute Sonnenuntergang, in der Nacht Werte um 16 Grad und morgen wird es dann schon mal freundlicher und wärmer, 24 Grad Sonne und Wolken, am Freitag dann sogar 29 Grad und für den Sonnabend versprechen uns die Meteorologen Temperaturen über 30 Grad, richtig schwüles, warmes Wetter und dazu gibt es natürlich dann auch Schauer und Gewitter, wenn sich das Ganze dann wieder hier entlädt über Rostock.
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2: Und wir schauen aufs Europawetter. Ali luschert hier die ganze Zeit über meine Schulter. Ali, was glaubst du denn, wo sind denn heute die Rekordtemperaturen in welcher europäischen Region?
1: Auf alle Fälle Mallorca. Ganz groß dabei.
2: Ja, ist aber nicht der Spitzenreiter heute. Na, Ali, komm. Bleibt ja nicht mehr viel übrig.
1: Frankreichs Mittelmeerküste?
2: Nein, es ist Madrid heute mit heißen 35 Grad. Da können wir, glaube ich, am Wochenende nicht mit anstecken mit unseren 30 Grad. 35 Grad sind es heute in Madrid. Mallorca hat nur in Anführungsstrichen 31 Grad. Rom 33 Grad, Paris 32 Grad. Und wir hier mit unseren nicht mal 20 Grad sind ja wirklich abgeschlagen dahinter. Trotzdem sind wir für euch da hier im Logo-Studio der Ali, der immer natürlich daneben tippt bei den Wetterwerten.
1: Moin, moin.
2: Wie hast du bei dem Österreich-Spiel vorhin getippt?
1: 4-1. Ja. Schon zu Ende?
2: Das Spiel ist schon zu Ende, ja. Mhm, mehr Sport gibt's gleich in der nächsten halben Stunde. Mein Name ist Steffen Jensen. Und natürlich WM bleibt und ist ein Thema in unserer Wochenserie über WM-Teilnehmer und deren Musik. Das und ihr hört ihr gleich in dieser halben
1: Stunde. Ich bin ja auch ein ganz schlechter Tipper. Ich glaube ja an Deutschland und Weltmeister.
2: Ah ja, das werden wir sehen. Die Späßchen machen wir.

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0: Thema Fußball-Weltmeisterschaft jetzt hier um 8.42 Uhr. Nicht jeder findet das so interessant, mir geht es auch eher an mir vorbei, aber wir widmen uns diesem Thema jetzt mal musikalisch und stellen euch in einer Serie bis zum Ende des Turniers Musik aus fast allen Teilnehmerländern vor. Das für heute ausgewählte Land startet heute Abend mit einem Spiel gegen die Demokratische Republik Kongo. Für seinen Superstar Cristiano Ronaldo ist es vermutlich die letzte Chance, seine überaus erfolgreiche Karriere mit dem WM-Titel zu krönen. Um welches Land es sich handelt, das verrät euch jetzt Lotti.
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Heute Portugal. Die portugiesische Ska-Band Companhia Aljazara, bestehend aus 8 Personen, begann 2003 in Sintra, das 25 Kilometer westlich von Lissabon liegt, mit improvisierten Straßenkonzerten sich einen Namen zu machen. Sie beschreiben sich selbst als Kaleidoscopic International Party Starters.

In ihren Songs vereinen sie Ska, Folk, Reggae und Balkan-Elemente, die sie mit typischen Ska-Instrumenten wie Tuba, Trompete und Akkordeon wiedergeben. Immer fröhlich, immer tanzbar und immer gute Laune verbreitend.

Companhia Aljazara gehören zu den beliebtesten Reggae-Bands aus Portugal. Sie sind eine feste Größe auf bekannten Festivals, wie zum Beispiel das Iboga Summer oder Festival da Canção in Spanien und Portugal. Bisher haben sie 8 Alben und unzählige Singles veröffentlicht, darunter auch Uke Faschfalter.

Das neueste Album heißt Todo a Contrario und ist tatsächlich erst vor einem Monat rausgekommen, und zwar am 1. Mai. Das Album hat 9 Songs und einen davon, Ignite, spielen wir jetzt.

Das war Ignite von der portugiesischen Ska-Band Companhia Algazarra. Und morgen setzen wir dann unsere musikalische Reise durch die Teilnehmerländer der Fußball-WM fort. Und mehr Sport gibt's gleich wieder bei uns im Weckruf in 3 Minuten.

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2: Ja, schade, da sollte jetzt der Sportopener kommen. Den haben wir jetzt irgendwie, da haben wir ihn jetzt aber. Jetzt geht's nochmal richtig los hier.
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2: Das war ja mal richtig sportlich, gerade ohne Opener hier zu starten. Na klar, geht's hier bei uns im Frühsport los mit der Fußball-WM. Da gab's ja jede Menge Ergebnisse. Zum Beispiel eine Lionel Messi, der hat in Argentinien einen erfolgreichen Start ins Turnier bescheren dürfen. Die drei Tore beim 13-0 gegen Argentinien, die hat er erzielt. Messi zog damit als Rekord-WM-Torschütze mit Miroslav Klose gleich. Und auch Norwegen ist ganz gut in die Fußball-WM gestartet. Mit 4:1 hat das Team den Irak besiegt und auch Frankreich hat einen Sieg einfahren können. 3:1 gegen den Senegal. Und heute beginnen die Deutschen dann mit der Vorbereitung auf ihr zweites Gruppenspiel. Deutschland ist ja am Samstag dran in Toronto gegen die Elfenbeinküste. Und das Spiel heute Morgen, das wahrscheinlich der ein oder andere vielleicht schon gesehen hat, war Österreich gegen Jordanien. 3:1 haben die Österreicher gewonnen, den ersten Sieg übrigens seit 1990. Im nächsten Spiel am Montag dann trifft Österreich auf Argentinien. Jordanien muss dann gegen Algerien ran am Dienstag. Bleiben wir beim Fußball. Benjamin Uphoff vom FC Hansa wechselt zu Eintracht Braunschweig. Das hat der Verein bekannt gegeben. Der 32-Jährige hat einen Vertrag bis zum 30. Juni 2028 unterschrieben. Das waren die Sportmeldungen hier bei uns in aller Kürze. Immer 10 vor 9, jetzt haben wir es 8:55 Uhr.

0: 8.58 Uhr, 2 Minuten noch Zeit, dann gibt's um 9 hier wieder die Nachrichten mit Ali Biber und folgenden Themen. Die Stadtverwaltung will Veranstaltungsbereich umstrukturieren, Rostock lädt zur Hafenkonferenz und Europa startet neue Social-Media-Plattformen.
1: Ja.

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2: Was ist denn heute los, sag mal, Steffen? Ja, jetzt bin ich dran. Okay, 9 Uhr, Nachrichtenzeit mit Ali heute an diesem Mittwoch. Schönen guten Morgen. Rostocks Stadtverwaltung stellt ihren Veranstaltungs-, Vermarktungs- und Dienstleistungsbereich komplett neu auf. Dazu gibt es jetzt erstmals auch ein detailliertes Feinkonzept. Vorgesehen ist, die 4 städtischen Gesellschaften in Rostock, also den Messebetrieb, den Museumspark in Schmal, den Großmarkt und das Tourismusmarketing zu bündeln, entweder in einer eigenen bestehenden Gesellschaft oder in einer neu zu gründenden Gesellschaft. Beide Varianten werden derzeit geprüft. Zudem soll die Tourismuszentrale umstrukturiert und deutlich verschlankt werden. Das betrifft teilweise auch den Zoo und die Wirtschaftsförderung Rostock Business. Bis spätestens September soll das komplett neue Konzept vollständig erarbeitet sein. Mit der Umsetzung könnte dann bereits zum Jahresende begonnen werden, heißt es in einer Vorlage der Stadt. Wie sehen Wasserstraßen und Häfen in der Zukunft aus? Welche Herausforderungen und Technologien gibt es und welche Rolle spielt dabei künstliche Intelligenz? Diese und andere Fragen werden von heute an auf einer Fachkonferenz im Rostocker Fischereihafen diskutiert. Eingeladen dazu hat das Bundesamt für Seeschifffahrt und Hydrographie, kurz BSH. Angemeldet haben sich etwa 200 Fachleute aus Wissenschaft, Wirtschaft, Verwaltung und Politik. Sie haben auch die Möglichkeit, das Rostocker Forschungs- und Vermessungsschiff DENEP zu besichtigen. Das Schiff ist seit etwa 30 Jahren im Einsatz, um Unterwasserhindernisse aufzuspüren. Der in der Region Westmecklenburg bekannte und noch aktive Neonazi Sven Krüger aus Jamel bei Wismar muss vor Gericht. Die Staatsanwaltschaft Wismar wirft ihm vor, gegen das Waffen- und Sprengstoffgesetz verstoßen zu haben. Entsprechende Gegenstände waren bei Krüger im Rahmen einer großen Polizeirazzia vor genau 3 Jahren gefunden worden, obwohl für ihn damals ein striktes Waffenbesitzverbot galt. Wann der Prozess nun genau beginnt, das teilte das Amtsgericht Wismar noch nicht mit. Der traditionsreiche Fischer Verlag verlegt seinen Hauptsitz nach Berlin. Wie das Unternehmen gestern informierte, ist der Umzug von Frankfurt nach Berlin vor allem der verlegerischen und marktnahen Bereiche im Sommer 2027 geplant. In Frankfurt soll nur noch ein Außenstandort bleiben. Der Fischer Verlag wurde 1889 in Berlin gegründet. Er gehört inzwischen zu den größten Publikumsverlagen in Deutschland und publiziert etwa 400 Neuerscheinungen im Jahr. Zuvor hatte auch schon der Surkamp Verlag erklärt, seinen Hauptsitz von Frankfurt am Main nach Berlin verlegen zu wollen. Und Europa startet heute sein eigenes soziales Netzwerk. Es heißt V-Social und wurde von einem schwedischen Start-up-Unternehmen entwickelt. Ziel ist, unabhängiger von US-amerikanischen oder chinesischen Tech-Konzernen zu werden. V-Social soll nun vor allem eine Alternative zum Kurznachrichtendienst X von US-Unternehmer Musk sein und nach europäischen Regeln funktionieren. Heißt, mit Datenschutz, mit Surfern in Europa und keinen Bots. Ein Testbetrieb läuft bereits seit Anfang Mai. Von heute an kann nun auch die Allgemeinheit V-Social nutzen, wenn sie denn möchte. Schönen guten Morgen.
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3: 15 Grad die aktuelle Temperatur hier bei uns in der Hansestadt und mit so viel Sonne können wir heute nicht rechnen. So um die 2 Stunden, die sich über den Tag hin verteilen. Viele Wolken gibt's, aber es bleibt trocken hier bei uns in Rostock bei Höchsttemperaturen um 19 Grad. Und auch windtechnisch sind wir heute nur schwach unterwegs aus nordwestlichen Richtungen. Die Ostsee hat 16 Grad und für alle Pollenallergiker, Gräserpollen sind heute wieder jede Menge unterwegs. 21.46 Uhr dann Sonnenuntergang. In der Nacht kann es hier und dort mal ein bisschen regnen bei 16 Grad. Morgen wird es dann deutlich wärmer. Bei 24 Grad wechseln sich Sonne und Wolken ab. Und für den Freitag und Sonnabend, da gibt es dann Rekordtemperaturen. Freitag 29 Grad und am Sonnabend sogar über 30 Grad. Und hier müssen wir dann mit Schauern und Gewittern rechnen.
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3: Um 9:05 starten wir die nächste halbe Stunde an diesem Mittwochmorgen. Heute ist der 17. Juni und aus der Lore Nachrichtenredaktion begleitet mich der Ali. Guten Morgen.
2: Moin Moin.
3: Mein Name ist Steffen Janssen und Ali, die Quizfrage wie immer um 9. Wie hoch ist denn der Luftdruck aktuell hier bei uns in Rostock?
2: 1040.
3: Ja, also ein bisschen sehr hoher Blutdruck. 1018 reicht, also alle mal vorsichtig gegenklopfen. Ist nicht tief und ist auch nicht hoch, aber im Hinblick auf die kommenden Tage steigt der dann so ganz langsam an. Nicht der Blutdruck hoffentlich nicht, sondern der Luftdruck. Und bei uns steigt sie ganz langsam an, die Erwartung und die Vorfreude auf die Fête de la Musique, die ja am Sonntag hier bei uns in Rostock an verschiedenen Standorten stattfindet. Darüber reden wir gleich in dieser halben Stunde.

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1: Einen sonnigen Mittwochvormittag möchte ich euch wünschen um 9:12. Hier scheint sie zumindest gerade mal für ein, zwei Minuten im Loro-Studio. 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

9.15 Uhr, Viertel 10, schönen guten Morgen, schönen Vormittag. Unser aktuelles Album hier bei Loro, das Album der Woche, trägt den Titel Bingo und stammt von der kanadischen Band La Sécurité. Auch heute stellen wir euch natürlich wieder einen Song daraus vor. Danny steigert die Eingängigkeit auf ein kritisches Niveau, indem es treibende Four-to-the-Floor-Rhythmen mit raffinierten polyrhythmischen Basslinien, ohrwurmartigen Gitarrenriffs, aber auch gelegentlichen komplexen und dennoch groovigen Drumfills kombiniert. Nach Angaben der Band handelt der Track Danny vom Loslassen toxischer Lasten, dem Auflösen dysfunktionaler Beziehungen und dem konsequenten Einstehen für sich selbst. Ursprünglich auf Französisch geschrieben, wurde der Text für die öffentliche Veröffentlichung ins Englische übersetzt. Von unserem aktuellen Album der Woche, La Sécurité mit Danny.

0: 10 Minuten vor halb 10, 9 Uhr gleich 20 Minuten. Am Sonntag, dem längsten Tagestag des Jahres, findet hier in Rostock wieder, wie mittlerweile schon traditionell, die Fête de la Musique statt. Auf zahlreichen Bühnen in der ganzen Stadt erwarten die BesucherInnen Konzerte, DJ-Sets, KünstlerInnen und Bands aus ganz unterschiedlichen Genres. Einige der Bühnenprogramme wollen wir euch etwas genauer vorstellen, was nämlich in der Bar Unfug in der Waldemarstraße angeboten wird. Das verrät euch jetzt unser Musikredakteur Alex.
1: Das Unfug ist längst mehr als eine Bar. Mit Konzerten, Ausstellungen, Lesungen und kulturellen Veranstaltungen hat sich die Location zu einem festen Bestandteil der Rostocker Kulturszene entwickelt und ist genau deshalb auch dieses Jahr Teil der Fête de la Musique Rostock. Wer sich am Sonntagnachmittag für das Bühnenprogramm im Unfug entscheidet, bekommt garantiert Rock auf die Ohren. Los geht es ab 15 Uhr mit Lotze. Das Duo aus Rostock setzt ausschließlich auf zwei Instrumente, Schlagzeug und Bass. Auf die Frage, was ihr bevorzugter Stil ist, antworteten die beiden Krach. Rau, dreckig und immer laut. Direkt im Anschluss gibt es eine Premiere im Unfug. Denn Buzzards of Dune spielen tatsächlich ihr allererstes Konzert. Die dreiköpfige Band aus Rostock gründete sich im vergangenen Jahr. Wie ihr Name schon erahnen lässt, geht es musikalisch in Richtung Stoner Rock und Desert Punk. Weiter geht's mit Antenna. Früher unter dem Namen Black Haze bekannt, wurde nach Veränderungen in der Bandbesetzung und im Stil der Mucke der Entschluss gefasst, unter neuem Namen weiterzuspielen. Den Stoner-Rock-Einflüssen bleibt die neu formierte Band jedoch treu. Aus der Mien reißt die Band Wahnfried an. Dahinter steckt ein instrumentales Progressive Stoner Rock Trio. Die Band ist in der aktuellen Besetzung seit 2023 aktiv und kombiniert psychedelisch-jazzige Gitarrenriffs, tiefe Bassfrequenzen sowie treibende Schlagzeugrhythmen.

Als quasi Headliner entern Ecubora. Kurz vor 7:30 die Bühne im Unfug. Das ursprünglich aus Ribnitz-Damgarten stammende Trio nennt seinen Sound Ackerpunk. Mal mit Text, mal ohne. Aber immer mit griffigen Gitarrenriffs und treibenden Drums. Und Hauptsache schön dreckig.

Soweit Alex mit der Vorstellung des rockigen Bühnenprogramms in der Bar Unfug. Das Ganze im Rahmen der Fête de la Musique am Sonntag. Und von einer der dort spielenden Bands hört ihr jetzt noch einen Song in voller Länge. Cubora mit Gun in Your Face.

Der Weckruf um 9.26 Uhr, 4 Minuten noch Zeit, dann ist Ali Biwa hier bei uns im Studio mit den aktuellen Kurznachrichten. Und bis dahin lassen wir uns ruhig nochmal Zeit, aufs Loro-Programm von heute zu schauen. Um 13 Uhr gibt's hier die Literatursendung, um 16 Uhr startet der Homeland mit aktuellen Informationen für euren Feierabend. 18 Uhr gibt's den Podcast über Widerstandskämpferinnen, Resister heißt die Sendung, 19 Uhr dann die Dreadlock-Zone und um 21 Uhr der Schwarze Kanal. Und schaut doch mal nach auf unserer Internetseite, da könnt ihr das Programm nicht nur nachlesen, sondern auch nachhören und blättert euch mal durch die Mediathek, da gibt's viele einzelne Sendungen und auch Beiträge, unter anderem hier aus dem Weckruf nochmal zum Nachhören in aller Ruhe und in aller Länge.

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1: In Kurzform, Tagschön und guten Morgen. Im Rostocker Stadthafen und rundherum wird es am Nachmittag besonders voll. Grund dafür ist der Firmenlauf. Mehr als 4000 Teilnehmer gehen auf einen 3,5 Kilometer langen Rundkurs entlang der Warnow. Die Industrie- und Handelskammer zu Rostock ehrt heute Mittag ihre besten Ausbildungsbetriebe. Erstmals vergibt die Kammer dabei auch einen Sonderpreis für Integration ausländischer Auszubildender in die duale Berufsausbildung. Mecklenburg-Vorpommern wird erst Unterzeichner der bundesweiten Allianz gegen Einsamkeit. Die Landesregierung hat dem Beitritt gestern zugestimmt. Laut Sozialministerin Drese verfügt unser Bundesland über einen überdurchschnittlich hohen Anteil älterer Menschen sowie einen hohen Anteil von alleinlebenden Personen. Ziel der Allianz ist, das Thema stärker ins öffentliche Bewusstsein zu rücken und Präventionsangebote auszubauen. In Hamburg kommen heute die Innenminister von Bund und Ländern zusammen. Bei den Beratungen geht es unter anderem um straffällig gewordene oder extremistische Geflüchtete. Sie sollen leichter abgeschoben werden. Ein weiteres zentrales Thema ist der Umgang mit besonders gewalttätigen Kindern. Und das EU-Parlament hat am Abend beschlossen, KI-Anwendungen zu verbieten, die gefälschte Nacktbilder erstellen. Die Regelung soll ab Dezember in Kraft treten. Bis dahin haben Anbieter von entsprechenden KI-Systemen Zeit, Sicherheitsvorkehrungen einzubauen. Soweit die Kurzmeldung.
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2: Und zwischendurch ist immer mal wieder da, die Sonne. Aber viel Vergnügen werden wir mit ihr heute nicht haben. So um die 2 Sonnenstunden über den Tag verteilt. Aktuell bei 15, 16 Grad hier im Rostocker Stadthafen gibt es also einen Mix aus Sonne und Wolken bei Höchsttemperaturen heute um 19 Grad. 21.46 Uhr ist dann Sonnenuntergang. In der kommenden Nacht können einzelne Schauer mit dabei sein, die Tiefstwerte hier in der Stadt um 16 Grad. Morgen wird es dann freundlicher und wärmer, auch hier Sonne und Wolken im Wechsel morgen bei 24 Grad. Und dann wird es langsam Schritt für Schritt immer wärmer. Am Freitag 29 Grad und am Sonnabend dann sogar Temperaturen über 30 Grad und hier sind dann auch Schauer und Gewitter angesagt.
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2: Um 9.32 Uhr starten wir in die letzte halbe Stunde unserer Aufstehsendung hier auf. Lore mit dabei, der Ali, guten Morgen.
1: Moin Moin, mir ist schon ganz heiß geworden jetzt eben.
2: Und den Aussichten, mein Name ist Steffen Janssen. Ja, ich weiß nicht, da kann man sich bei 31 Grad in den Schatten setzen. Es soll ja so schwülwarm werden, je nach Geschmack, Bier mit Alkohol oder ohne trinken. Und dann ist ja auch noch Fußball-WM. Ich glaube, da kann man sich dann gar nicht aufregen, oder?
1: Samstagabend, 10, 22 Uhr.
2: Ja, dann kann man sich, glaube ich, gar nicht aufregen bei solchen Temperaturen,
1: nö,
2: oder?
1: Nö, machen wir die Nacht durch.
2: Dann springt man nicht hoch, sondern, aha, war Tor oder doch kein Tor. Wie auch immer ihr diese Zeit verbringt, der eine freut sich ja auch über diese tollen Werte, über 30 Grad, der andere schwitzt dann lieber und leidet vor sich hin. Auf jeden Fall immer fleißig Lore hören. Bis gleich.

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Bei der Jobwahl spielt ja immer öfter die Stimmung und auch die Zusammensetzung des Kollegenteams eine größere Rolle als das Gehalt. Ihr hört den Weckruf auf Loro hier um 9.41 Uhr. Firmen lassen sich inzwischen viel einfallen, um auch Mitarbeiter zu finden und an sich zu binden, ihre Motivation besser zu verstehen und zu fördern. Da geht dann auch mal ein gemeinsamer Sportnachmittag mit

0: diesjährigen Firmenlauf an, so viele wie noch nie, freut sich Cheforganisator Roman Klavun von der Agentur Pro Event auf die ständig wachsende Nachfrage.
1: Ich glaube, das Geheimnis ist einfach, dass eben nicht nur Firmen mitlaufen, sondern Schulen, Vereine, Institutionen, Behörden, Verwaltungen. Also wir haben mittlerweile so einen großen Zuspruch auf die Startplätze, die weit, weit Monate vorher schon vergriffen sind, weil es einfach ein riesengroßer Treffpunkt für die Stadt ist und für die Menschen dieser Stadt.
0: Und die Warteliste beim Firmenlauf, die ist laut Klavun lang. Weil das Areal aber nicht größer wird, das Event dennoch wachsen soll, wird es im kommenden Jahr Veränderungen geben.
1: Genau wie du sagst. Es ist einfach wirklich die Motivation zu sagen, wie können wir noch mehr Menschen diese Chance geben, ein Erlebnis zu haben, Firmenlauf. Und deswegen sagen wir, okay, wenn einfach gar nicht der Wettbewerb im Vordergrund steht, sondern die Teilnahme, dann machen wir die Party halt 2 Tage.
0: Kleinere Veränderungen hat sich das Laufteam um Klavun aber auch schon für den heutigen Firmenlauf ausgedacht. Sei es das Design der Medaille oder auch die Planung und Vergabe der vielen Laufunterlagen. Immer unter der Prämisse, alles noch besser, vor allem aber alles noch nachhaltiger.
2: Und ich denke, dann wird es heute Nachmittag mal wieder richtig voll im und rund um den Stadthafen. Die Firmenläufer sind unterwegs und ich hoffe natürlich auch für die Firmenläufer die ein oder anderen Unterstützer, die dann am Wegesrand stehen.

Heute ist der 17. Juni, ein historischer Tag für die Deutschen. Während des Aufstandes in der DDR 1953 gingen Millionen Menschen auf die Straßen. Arbeiter protestierten zunächst gegen die Erhöhung der Arbeit.

Normen, aber immer mehr Menschen schlossen sich an, die schließlich den Sturz des SED-Regimes forderten. Die in der DDR stationierten sowjetischen Truppen schlugen dann schließlich den Aufstand mit Hilfe von Panzern nieder. Mehr als 55 Menschen sollen dabei ums Leben gekommen sein. In der Bundesrepublik wurde der 17. Juni dann als Tag der deutschen Einheit begangen. Von 1954 war es Feiertag. Und da stellte man traditionell dann Kerzen in das Fenster. Das Ganze natürlich nur bis 1990. Dann gab es ja den 3. Oktober. Heute also der historische 17. Juni.

Seit dieser Woche ist übrigens in Rostock eine neue Ausstellung zu sehen, eine Fotoausstellung mit dem Titel Heimische Vielfalt. Veranstaltet wird das Ganze von der Rosa-Luxemburg-Stiftung, findet statt im Peter-Weiß-Haus in der Doberaner Straße. Ihr seid eingeladen zu einer besonderen Entdeckungsreise. In beeindruckenden Nahaufnahmen präsentiert der Fotograf Christian Grabautzky eine Auswahl der in Mecklenburg-Vorpommern lebenden Tagfalter. Das Ganze ist noch zu sehen bis zum 20. Juli, also noch bis Ende der Woche. Das Ganze im Peter-Weiß-Haus im Erdgeschoss.

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9.57 Uhr, gleich um 10 ist es wieder Zeit hier für die Nachrichten auf Loro. Und folgende Themen haben wir für euch vorbereitet. Rostock plant 3 neue öffentliche Toiletten. Die Oberbürgermeisterin warnt vor Finanzkollaps der Kommunen. Und die Europäische Union startet eigenes soziales Netzwerk. Diese Themen und mehr heute gleich bei uns um 10 Uhr.

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1: Da geht's nochmal rein in diese neue Nachrichtenrunde. Heute mit Ali Biber. Schönen guten Mittwoch. Der Mangel an öffentlichen Toilettenanlagen im Stadtgebiet von Rostock und Warnemünde soll durch 3 Neubauten jetzt abgestellt werden. Entsprechende Pläne gibt es für die Standorte Wachtlerstraße in Warnemünde sowie für die WC-Standorte Uniplatz und Krüppeliner Straße. Darüber hat das Stadtplanungsamt in einer Beschlussvorlage informiert. Der Bau der 3 barrierefreien Kabinen soll voraussichtlich im Jahr 2027 oder 2028 erfolgen, kosten jeweils rund 150.000 Euro. Die bisherigen öffentlichen WC-Standorte am Steintor sowie in Nahen an der Marienkirche werden dagegen nicht ersetzt. Stattdessen verweist das Amt auf ein WC-Angebot beim künftigen Projekt City Cube. Wie sehen Wasserstraßen und Häfen in der Zukunft aus? Welche Herausforderungen und Technologien gibt es und welche Rolle spielt künstliche Intelligenz bei künftigen Hafenprozessen? Diese und andere Fragen werden von heute an auf einer Fachkonferenz im Rostocker Fischereihafen diskutiert. Eingeladen dazu hat das Bundesamt für Seeschifffahrt und Hydrographie. Angemeldet haben sich etwa 200 Fachleute aus Wissenschaft, Wirtschaft, Verwaltung und Politik. Sie haben an den 2 Veranstaltungstagen auch die Möglichkeit, das Rostocker Forschungs- und Vermessungsschiff DENEP zu besichtigen. Das Schiff ist seit rund 30 Jahren im Einsatz, um Unterwasserhindernisse aufzuspüren. Rostock beteiligt sich am bundesweiten Aktionstag Kommunen am Limit. Mit dieser gemeinsamen Aktion fordern Städte, Landkreise und Gemeinden am 22. Juni dazu auf, dass Bund und Länder endlich handeln und die kommunalen Finanzlagen wieder ins Lot bringen. Sie verlangen unter anderem eine jährliche Soforthilfe, eine deutlich stärkere Kostenbeteiligung bei der Kinder- und Jugendhilfe und einen Verzicht von unnötigen Vorgaben bzw. Verfahren. Wie Rostocks Oberbürgermeisterin Kröger sagte, bräuchte es dringend eine grundlegende Veränderung der finanziellen Rahmenbedingungen. Sie prognostiziert auch in den kommenden Jahren ein wachsendes jährliches Haushaltsdefizit. Allein in diesem Jahr würde es in Rostock bei knapp 60 Millionen Euro liegen. Sachsen-Anhalt will zum zentralen Standort der Pharmabranche wachsen. Den Weg dorthin, den beschreibt ein 5-Punkte-Plan, den Sachsen-Anhalts Ministerpräsident Schulze, CDU, gestern Unternehmen, Wissenschaftlern und Verbänden vorstellte. Der Plan definiert Voraussetzungen für neue Investitionen, für Innovationen und mehr hochwertige Arbeitsplätze. Vorgesehen sind etwa schnellere Genehmigungen und ein zentraler Ansprechpartner in der Staatskanzlei von Magdeburg. Außerdem sollen in Sachsen-Anhalt Produktionskapazitäten für kritische Arzneimittel ausgebaut werden. Und Europa startet heute ein eigenes soziales Netzwerk. Es heißt WeSocial und wurde von einem schwedischen Start-up-Unternehmen entwickelt. Ziel ist, unabhängiger von US-amerikanischen oder chinesischen Tech-Konzernen zu werden. WeSocial soll nun vor allem eine Alternative zum Kurznachrichtendienst X sein und nach europäischen Regeln funktionieren. Heißt, mit Datenschutz, mit Surfern in Europa und ohne Bots. Das neue Netzwerk ist bereits seit Anfang Mai im Testbetrieb. Von heute an kann WeSocial nun von allen genutzt werden. Soweit einige Infos.
2: Das Wetter in Rostock.
3: Noch sind es 15 Grad, also sehr erträglich. Ohne Jacke, glaube ich, gehen nur die mutigsten heute raus. 19 Grad erwarten wir dann als Tageshöchsttemperatur. Wenig Sonne dafür, viele Wolken, aber es bleibt trocken. Und dazu nur ein schwacher Wind aus nordwestlichen Richtungen. Die Ostsee hat gerade aktuell eine Temperatur von 16 Grad und um 21.46 Uhr spätestens ist es dann dunkel. In der kommenden Nacht Werte um die 16 Grad, hier kann es ein bisschen Regen geben, morgen dann wieder Sonne und Wolken, morgen also deutlich mehr Sonne bei 24 Grad hier in der Stadt. Am Freitag wird es dann deutlich wärmer, bis zu 29 Grad und am Sonnabend dann Werte über 30 Grad und hier kommen dann auch noch Schauer und Gewitter dazu. Also in den kommenden Tagen wird es dann mal richtig schwül warm über Rostock werden.
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3: Und passend dazu ist heute auch übrigens der Welttag für die Bekämpfung der Wüstenbildung und der Dürre. Könnt ja dann passen zur Hitzewelle, die uns in den kommenden Tagen erwartet. Aber es ist auch Tag des Apfelstrudels.
2: 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Heute?
3: Heute, ja. Ich weiß, was wir also machen, wenn die Sendung jetzt in etwa einer Minute zu Ende ist. Wir stürzen uns auf den Kühlschrank in der Loro-Küche.
2: Ich habe schon lange keinen Apfelstrudel mehr gegessen.
3: Und werden uns jetzt richtig mit Apfelstrudel vollstopfen. So, mir bleibt noch zu sagen, heute Abend Und um 18 Uhr ist für euch die Loro Musikredaktion geöffnet. Schaut doch einfach mal auf unserer Loro-Seite vorbei und dann seht ihr nicht nur das aktuelle Programm von heute, sondern seht ja auch, was da so geplant ist. Da könnt ihr heute mal mitmachen und unsere Loro Musik mitbestimmen. So, Ali, wann hast du wieder Nachrichten morgen früh?
1: Ja, freue ich mich drauf. Mit Janice an der Seite wird...
3: Genau, die moderiert cool. Morgen früh. Gut, dann verabschieden wir dich und viel Spaß beim Schlafen, jetzt beim Ausschlafen. Ich glaube, ich lege mich auch nochmal hin, wenn wir uns richtig vollgefressen haben mit Apfelstrudel. Und in dieser Stelle geht's jetzt weiter mit unserer Lieblingssendung Musik, Musik, Musik. Und ich bedanke mich bei euch, dass ihr uns heute Morgen wieder zu euch eingeladen habt. Und bis zum nächsten Mal und tschüss. Musik.

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2: Sonntag 18 Uhr und das heißt Loro Literatur Sendung in der nächsten Stunde. Für euch am Mikrofon ist Ralf Kirsten. Und was gibt es bei uns heute zu hören? Zunächst ein Rückblick auf die Veranstaltung Vogue oder Weltuntergang, eine Diskussion mit Mitu Sanyal und Ioma Mangold, veranstaltet vom Literaturhaus Rostock in Zusammenarbeit mit dem Volkstheater. Wir, das heißt Ella und ich, waren vor Ort und tauschen im ersten Teil unsere Gedanken aus. Im zweiten Teil gibt es eine kurze Kritik und einen Bericht zum Musiktheater Last Exit Europa. Die Autorin Laura Labs hat den Text und die Regie zu dieser Oper geliefert. Und ich war vor kurzem in Berlin in der Neuköllner Oper und es gibt Eindrücke. Wir starten aber, wie gesagt, mit Widersprechen, Vogue oder Weltuntergang. Wir haben vorproduziert.
3: Du warst Praktikantin im Literaturhaus und das Literaturhaus hat ja auch die Veranstaltung durchgeführt. Aber was machst du sonst, Ella, wenn du nicht gerade Praktikum machst?
4: Ansonsten studiere ich an der Uni Rostock Erziehungswissenschaften und Kommunikationswissenschaften.
3: Da bist du ja auch die richtige Gesprächspartnerin.
4: Hoffe ich.
3: Denn wie gesagt, unser Thema Widersprechen ging natürlich darum, um Diskussion zwischen unterschiedlichen Meinungen und diese Veranstaltung fand im Vienna Haus statt. Ich nenne das nach wie vor immer noch Haus Sonne in Rostock am Neuen Markt und wie gesagt Veranstalter Literaturhaus Rostock und das Volkstheater Rostock. Und auf der Bühne in der Diskussion waren die Autorin Mitu Sanyal und der Autor Ioma Mangold und moderiert wurde die ganze Veranstaltung von Ulrika Rinke. Ich hatte den Eindruck, eine gut gefüllte Veranstaltung und auch ein sehr konzentriertes Publikum.
4: Ja, das stimmt. Stimme ich auf jeden Fall zu. Ist mir auch so aufgefallen.
3: Es war aber auch die dritte Veranstaltung in einer kleinen Reihe, wo es eben unter dem Titel Widersprechen um Diskussion ging. Du hast, glaube ich, zwei gesehen, nämlich die zweite und dritte Veranstaltung.
4: Richtig.
3: Ich die erste und dritte. Ich muss sagen, die dritte hat mir mehr gefallen als die erste. Wie ging es bei dir bei zweiter und dritter?
4: Schwer zu sagen. Also ich glaube, thematisch fand ich die zweite spannender. Also da habe ich mich mehr wiedergefunden. Aber die dritte war, ich konnte was Neues lernen. Und ich glaube, das hat mir auch ganz gut getan. Und die Gesprächsatmosphäre war schöner, glaube ich. Also ich bin so zwiegespalten, was das angeht. Kann mich nicht entscheiden.
3: Gut, auf alle Fälle wollen wir sagen, in der zweiten Runde ging es auch um die Frage von Geschlechterverhältnissen und da waren Generationen unterschiedlichen Alters so im Gespräch. Und wie gesagt, unter der dritten Veranstaltung versteckte sich der Titel Vogue oder Weltuntergang. Und wie insgesamt natürlich die Konzeption der Veranstaltung war und warum es überhaupt zu dieser Veranstaltung kam, das erzählt jetzt Ulrika Rinke.
5: Dass wir in so einem Feld arbeiten, in dem ja von Kulturkämpfen die Rede ist und wir nicht richtig wissen, wie wir sie adressieren können oder sollten. Und dass wir uns ein Gespräch durchaus mit kontroversen Themen wünschen, also dass wir dem Raum geben wollen, weil wir gemerkt haben, dass man ja oft Positionen einlädt, die man vielleicht selber vertritt oder die man gerne hören möchte und dass man die eigenen Türen noch ein bisschen weiter aufmachen muss und auch ja Gespräch und Widerspruch zulassen soll, also zulassen oder nicht nur zulassen tut man es ja eh, aber dass man dem Raum geben sollte. Und deshalb heißt die Reihe auch Widersprechen. Das ist bewusst ein bisschen doppeldeutig widersprechen, damit dass man eben wieder miteinander spricht. Man kann aber, wenn man es nur hört, wenn man es nicht geschrieben sieht, kann man den Widerspruch durchaus mithören. Und in der Reihe darf auch widersprochen werden. Der Grundgedanke ist ja in diesem Fall, dass es nicht so sehr darum geht, am Ende ein konkretes Ergebnis zu haben und zu entscheiden, wer hat jetzt recht, wer hat die besseren Argumente, hat jemand in einer Talkshow-Debatte gewonnen und gepunktet, kann man das irgendwie mitzählen. Sondern es geht eher darum, wie Mithu Sanyal an diesem Abend gesagt hat und was ich sehr überzeugend fand, the method, die Methode ist the message, das ist die Nachricht. Also eigentlich geht es darum, wie wir miteinander reden und dass wir miteinander reden natürlich. Und das hat schon jetzt in 3 Veranstaltungen auf sehr unterschiedliche Weise stattgefunden. Jetzt in der 3. war es dann doch sehr lebhaft und ja, ich würde nicht sagen hitzig, sondern wohltemperiert. Also das war ein anregendes Gespräch und so hatte ich mir das auch gewünscht, erhofft, als ich die beiden vorgeschlagen habe. Ich hatte Mithu Sanyal, der hatte ich tatsächlich auch schon vor längerer Zeit von der Reihe erzählt und sie war gleich Feuer und Flamme, weil ihr das, glaube ich, auch am Herzen liegt. Also den Austausch zu suchen und wieder ins Gespräch zu kommen und nicht nur übereinander zu reden. Für mich war relativ klar, eigentlich hatte ich sie auch ein bisschen für Frauen, Feminismus, also Geschlechterdebatten im Sinn, die spalten ja auch gewaltig. Und sie hat einfach die Fähigkeit, nicht zu spalten in ihrer ganzen Art. Und das haben wir dann aber anders besetzt und sie passt ja durchaus auch, wie wir dann festgestellt haben, ins linke Lager. Ich hatte erst die Begriffe woke und dann ja als Gegensatz, ja, konservativ wäre der Begriff, aber ich habe jetzt woke oder Weltuntergang einfach, um das schmissiger und mit Alliteration zu formulieren, ohne irgendwem den Weltuntergang zuzuschieben. Und habe sie da also in dieses Feld besetzt und einen Gegenpol gesucht, den haben wir gemeinsam gesucht. Und wir kamen dann auf Ijoma Mangold, der eben ganz klar im Feuilleton und auch im echten Leben eine also konservative Position vertritt und auch leidenschaftlich vertritt, aber eben auch nicht ausschließend. Also er kann sich durchaus erhitzen und brennen für eine Sache, aber er ist ein guter Zuhörer und geht gut auf Widerspruch ein und bleibt dabei leidenschaftlich sachlich. Also er grenzt nicht aus und macht dann Leute schlecht. Und genau darum geht es ja, dass man den anderen gleichzeitig wertschätzt. Und ich glaube, beide haben diesen Abend als ja, wertschätzenden Austausch empfunden.
3: Soweit Ulrika Rinke vom Literaturhaus zu dem Abend Woke oder Weltuntergang. Und sie hat die beiden Namen jetzt schon genannt, natürlich Mithu Sanyal und Ijoma Mangold. Und wir wollen euch natürlich die beiden Protagonisten noch mal kurz vorstellen. Und wir haben uns aufgeteilt. Ella, du bist so ein bisschen für Ijoma verantwortlich.
6: Ja, genau. Also was wir halt schon gehört haben, dazu kann ich halt nochmal ergänzen. Er ist bekannt als Literaturkritiker und dafür, dass er halt Journalist und neuerdings, kann man so sagen, auch Autor ist. Und ich finde da sehr wichtig nochmal zu erwähnen, dass er 1971 geboren ist, genauso wie MeToo. Und dass diese Generationenunterschiede, die wir schon mal erwähnt haben vorher, in diesem Fall halt eben nicht da waren. Und ich denke, das hat auch einen Unterschied gemacht, was die Veranstaltung selber angeht. Er ist in Heidelberg geboren und er studierte später Literaturwissenschaften und Philosophie. Und was auch ich persönlich sehr wichtig zu erwähnen finde, ist, was zum Beispiel auch im Klappentext steht und was er auch selber schon mal gesagt hat, ist seine Leidenschaft für Thomas Mann und Richard Wagner. Weil ich denke, dadurch, dass wir auch nochmal auf bestimmte Themen heute zu sprechen kommen, ist das ein für mich persönlich ein sehr wichtiger Aspekt, um ihn nachher einordnen zu können.
3: Ja, und du hast jetzt schon verraten, wenn ich kurz was zu Mithu Sanyal sage, auch 1971 geboren und zwar in Düsseldorf. Und sie hat einen ähnlichen Lebensweg auch wie Ijoma. Sie hat studiert und dann auch erstmal sehr lange bei Zeitungen und journalistisch gearbeitet und war dann auch als Aktivistin unterwegs, hat sehr viel zu Fragen Feminismus, Geschlechtergerechtigkeit, Rassismus geschrieben und erst später hat sie angefangen, zunächst Sachbücher zu schreiben, eins über die Vulva. Ich glaube, das war damals so ein bisschen kleiner Aufreger. Und dann 2021 ihr erstes belletristisches Werk Identity. Und damit war sie sofort auf der Shortlist für den Deutschen Buchpreis. Und dann gab es auch noch den zweiten Roman von ihr unter dem Titel Antichristi 2024, auch wieder hochgelobt, hochdekoriert. Und sie hat in diesem Jahr auch den Heinrich-Mann-Preis bekommen für Essayistik. Also beide eigentlich journalistisch und ich sag mal essayistisch unterwegs und erst spät auch belletristisch. Das sind Gemeinsamkeiten, die sich, glaube ich, gut darauf ausgewirkt haben, auf das Gespräch. Ging mir jedenfalls so. Wie hattest du den Eindruck vom Gespräch insgesamt?
6: Also ich glaube, mein Eindruck hat sich nochmal doll verändert, auch weil ich mir die Aufnahmen ja nochmal anhören konnte und nochmal neu darüber nachdenken konnte. Es hat sich auch im Gesprächsverlauf doll verändert, wie sie miteinander geredet haben oder auch mit dem Publikum. Es war ja auch viel ans Publikum immer gerichtet und weniger miteinander, zueinander. Und am Anfang hatte ich noch sehr doll das Gefühl, dass es halt eine ruhige Atmosphäre ist. Sie sind sehr auf Augenhöhe. Und dann hat man, wie wir auch schon gehört haben, am Anfang, irgendwann kam so die Leidenschaft raus und dann wurde es ein bisschen ungleicher. Und dann sind sie sich auch manchmal ins Wort gefallen. Und das ist mir aber, glaube ich, erst später so doll auch aufgefallen, wie auch Lautstärkenunterschiede gewesen sind. Aber grundsätzlich fand ich das Gespräch eigentlich sehr gut zu verfolgen, weil auch beide eine sehr anregende Art zu erzählen haben. Und das hat mir persönlich sehr gut gefallen.
3: Ich will dich natürlich trotzdem nochmal fragen, was hattest du denn für Erwartungen überhaupt an das Gespräch? Mir ging so, ich kannte zwar beide Namen, aber bin relativ ohne Erwartungen eigentlich reingegangen. Wie war das bei dir?
6: Ich glaube, ich hatte viele thematische Erwartungen, die mehr oder weniger getroffen wurden. Also es kommt ein bisschen drauf an, wie ich das betrachten möchte. Gesprächstechnisch, die Erwartung war, glaube ich, dass es sich doch ganz schön erhitzen wird, weil es ja doch auch eine sehr, also es ist ja in der Diskussion auch eine sehr politische Ausrichtung. Also hat es angenommen, dementsprechend glaube ich eben, dass da aktuell auch mit der ganzen Zeit, die dahinter steht und mit dem Kontext, in dem wir uns befinden, das sowieso gerade sich sehr schnell erhitzt. Und dementsprechend glaube ich auch schon, dass ich erwartet habe, dass sie sich vielleicht auch gegenseitig ins Wort fallen oder so. Also ich denke, das war so ein bisschen zu erwarten.
3: Das werden wir natürlich im Verlauf der Sendung noch etwas beleuchten. Jetzt machen wir zunächst erstmal eine Pause mit Musik. Und Ella, du hast nicht nur die Meinung über die Veranstaltung mitgebracht, sondern eben auch die Musik. Und was hören wir?
6: Wir hören von Sammy Ray and the Friends, Whatever We Feel. Und ich denke, dass der Titel tatsächlich sogar thematisch passt, weil es sich so ein bisschen, also wir können alle tun und lassen, was wir wollen. Und solange wir zufrieden sind, sollten wir auch alle anderen zufrieden sein lassen können. 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

0: Sind wir in der Lage, unser Gegenüber überhaupt erstmal wahrzunehmen und uns dann über Inhalte auszutauschen? Oder müssen wir in einen verbalen Kampf miteinander umgehen? Ich hätte ganz, ganz lange gesagt, irgendwie links sein bedeutet, nicht zu boykottieren, nicht zu canceln und so weiter. Das war ganz lange für mich integraler Bestandteil von Linkssein. Plötzlich haben Linke das auch angefangen zu tun. Und ich war wirklich völlig entsetzt, weil ich wirklich eine Identitätskrise hatte. Und ich glaube inzwischen zutiefst daran, dass man diesen berühmten Satz von Marshall McLuhan, the medium is the message, also das Medium ist genauso wichtig wie das, was wir aussagen, dass man ihn eigentlich erweitern sollte zu the method is the message. Also die Methode, die Art, wie wir miteinander reden, ist ähnlich wichtig wie die Inhalte, über die wir reden. Wir können über die progressivsten Inhalte autoritär reden und wir können auch über die autoritärsten Inhalte progressiv reden. Und deshalb habe ich mich wirklich sehr auf diesen Abend gefreut.
1: Soweit Meetu Sanyal, die wir hier am Anfang der anderthalbstündigen Diskussion gehört haben. Und ich war sehr überrascht, weil diese Kritik an durchaus einer gewissen übersteigerten Wokeness ist ja eher ein Medium der Rechten, die gegen das ganze linksliberale und linksalternative Versiffte argumentieren. Und dass hier Meetu Sanyal selber auch einen Kritikpunkt sieht in dieser Verengung, das hat mich überrascht. Wie ging es dir denn mit diesem Teil?
2: Also ich habe sehr viele Gedanken dazu. Ich weiß gar nicht, wie ich die sortieren soll. Also weil ich gefühlt zu jedem Aspekt des Satzes, den sie gesagt hat, irgendwas zu sagen hätte. Also ich weiß nicht, es fängt ja schon an, für mich persönlich kritisch zu werden, wenn ich mir gucke, wo der Begriff Woke herkommt und was er überhaupt bedeutet hat und in welchem Kontext er genutzt wurde und wie er dann heute benutzt wird. Und er wird ja benutzt. Also es ist ja irgendwie, der kam aus einer ganz bestimmten Richtung und wird jetzt irgendwie aber gegen die Richtung verwendet, in der das aufgekommen ist, das Phänomen der Wokeness. Und das ist ja super, also super alt. Das klingt komisch, weil ich... naja, ein verzerrtes Zeitbild habe, aber...
1: Wieso hast du ein verzerrtes Zeitbild?
2: Wenn ich sage, es ist super alt und ich denke an die letzten 100 Jahre, ist das ja überhaupt gar keine Zeitspanne eigentlich. Also es gibt ja viel Phänomene, die uns betreffen, die viel älter sind als irgendwas, das in den letzten circa 100 Jahren passiert ist.
1: Naja, klar, das ist immer das Schema links-rechts und wir haben jetzt ja konservativ, woke oder wie auch immer eigentlich diese Paare sind. Aber es ist interessant, dass du natürlich auch mit sofort auf den Begriff woke so zubeißt. Und natürlich, Ioma Mangold wird ja so eher in das rechte oder konservative Spektrum verortet. Und für mich war spannend, dass er aber an diesem Moment Meetu Sanyal natürlich recht gab, aber natürlich auch noch ein Stück weitergeht.
3: Früher war links doch immer die anarchistische Position, die sagte, ich lasse mir gar nichts vorschreiben. Jetzt wurde links plötzlich diese Position, die immer ganz genau weiß, was zu sagen ist, wie man sich zu verhalten hat und wann die Maske zu tragen ist. Und dieser Wandel von linker Mentalität, für den suchte ich einen Begriff. Auch für die Tatsache, dass die Linke früher, dachte ich immer, ich war nie ein Linker, aber außer als 16-Jähriger war ich Marxist. Insofern hatte ich schon auch das Kapital gelesen. Und dann dachte ich, ja, denen geht es doch eigentlich immer... das ist doch eine materialistische Philosophie, denen geht es doch um materielle Interessen. Und ich würde noch sagen, in den 90er Jahren habe ich auch, oder auch noch in den Nullerjahren, gingen auch Bundestagswahlkämpfe um sehr konkrete ökonomische Weichenstellungen. Also um solche Fragen wie demografischer Faktor in der Rente. Und all diese Themen spielten in den 10er Jahren, ich würde sagen ab 2014, 15, plötzlich für die Organisation des politischen Diskurses gar keine Rolle mehr, sondern es ging immer nur um die symbolische Ordnung. Wer ist wie repräsentiert im öffentlichen Raum und mit welchen Namen darf er beschrieben werden? Und um dieses Phänomen zu beschreiben, demgegenüber ich ein unstarkes Störgefühl, wie man heute sagt, entwickelt habe, war es für mich wahnsinnig schwer, dem Leser überhaupt mal klarzumachen, wovon ich rede. Weil das war noch nicht... Und dann war ich so froh, als irgendwann, ich würde sagen, im Jahr 2018 oder 19 der Begriff Woke aus den USA rüberschwappte und ich konnte den jetzt in jedem Artikel immer verwenden, ohne erst so umständlich, ich weiß, 2015 schrieb ich von der kulturalistischen Linke. Das war sehr steif und so weiter, aber das war mein Versuch, mich diesem dem Phänomen zu nähern. Da war auch was gesehen und beschrieben, aber es ist ein sehr steifer Begriff. Und ich weiß noch, 2019 immer meine Kollegen, jetzt verwendest du schon wieder das Wort Woke, das kennt doch keiner. Was soll denn das bitte sehr sein? Und dann sage ich, aber das Phänomen ist so weit verbreitet, dann müssen wir uns halt mal an dieses Wort gewöhnen. Wenn es was Neues in der Welt gibt, gibt es halt auch ein neues Wort.
1: Ja, und für mich war natürlich diese Herleitung, woher dieses Wort eigentlich kommt, natürlich schon nochmal erhellend. Aber ich fand jetzt hinter diesen kleinen Unterschieden in diesem Moment doch, dass, wenn auch von unterschiedlichen Positionen, MeToo und IOMA doch sehr einheitlich waren und sagen, wir sind für einen großen pluralen Meinungskorridor, den wir zulassen wollen und nicht für so eine Verengung. Oder wie hast du das empfunden?
2: Ich habe mich ja vorher auch schon mal darüber informiert, was sie so in Interviews gesagt haben, also beide Personen, einmal MeToo und IOMA. Bei ihm habe ich da deutlich mehr gefunden. Also er hat deutlich mehr darüber gesprochen bisher, dass er für Meinungsfreiheit ist, dass er eine Debattenkultur haben möchte und dass er eigentlich dafür plädiert, dass wir uns wieder damit auseinandersetzen müssen, dass es andere politische Positionen gibt, andere Meinungen zu unterschiedlichsten Themen und dass wir darauf auch noch angemessen reagieren können und auch erstmal das aufzunehmen und dann antworten zu können und das nicht direkt, wie MeToo das jetzt in diesem Ausschnitt vorher gesagt hat, als verbalen Kampf direkt ausfechten zu wollen. Ich denke schon, dass sie sich da ziemlich einig sind. Ich habe noch das Gefühl, dass ich das nicht von mir aus neutral betrachten kann, weil ich ziehe auch Grenzen, was das angeht. Und ich finde auch, klar, Meinungsfreiheit ist gesetzlich verankert, ist auch schön so. Aber es gibt Grenzen, wo ich finde, da muss man jetzt überlegen, ob es von da aus dann überhaupt noch konstruktiv weitergehen kann oder nicht. Und an irgendeinem Punkt, ob man gleich canceln muss, das wäre ja quasi der nächste Schritt, das wurde ja auch schon erwähnt, ist eine ganz andere Frage. Und ob das die richtige Methode ist, mit der man da an die Sache rangeht, weiß ich nicht. Dass es eher darum geht, eine, also auf Augenhöhe eine Gesprächsebene zu schaffen und dann über Themen zu sprechen und vielleicht auch zu diskutieren, wenn man sich nicht einig ist, aber ohne diese Verständnisbasis oder diese Empathie, dass das Gegenüber auch noch, naja, ein Mensch mit unterschiedlichen Meinungen ist und dass es die auch haben darf, das sollten wir vielleicht auch im Auge behalten.
1: Ich habe natürlich hier noch ein Zitat auch von MeToo aus einem Interview, die sagt, ich möchte den Leuten nicht sagen, was sie richtig oder falsch finden sollen, sondern dass ich den Debattenraum erweitern will. Und das ist eine Meinung, die sehr stark ich vertrete. Und da merke ich auch so ein bisschen den Unterschied so im Zeitgeist. Ne? Hm. Ich habe eine alte Ostsozialisation und da war man sehr gewöhnt, dass es eine richtige Meinung gibt. Die Partei hat immer recht. Und deshalb sind alle diese Ansätze heutzutage, wo auch gesagt wird, wir haben Recht und alle anderen haben Unrecht, da rollen sich mir ein bisschen die Fußnägel, um das mal so zu sagen. Wobei ich natürlich auch bei dir bin. Ne? Das Grundgesetz macht klare Grenzen, wo Meinungsfreiheit auch aufhört. Wir hören zum Abschluss aber auch nochmal MeToo, die auf den zweiten Moment, den auch IOMA schon angesprochen hat, aufmerksam macht, dass ökonomische Fragen in der Auseinandersetzung um Gesellschaft sehr ins Hintertreffen gekommen sind und dass daran vielleicht auch die Medien Schuld haben.
0: Es gibt ja dieses Buch von Susan Neiman, irgendwie Woke ist nicht gleich links, mit dem ich an ganz, ganz, ganz vielen Punkten übereinstimme. Ich finde, sie schmeißt zu viele Dinge damit gleich, also mit dem Badewasser aus und das Kind ist dann auch noch draußen. Aber irgendwie die grundsätzliche Unterscheidung, dass natürlich Phänomene, die unter Woke irgendwie subsumiert werden, natürlich überhaupt nicht repräsentativ für die Menschen, die in diesem Land linke Politik gemacht haben, Aktivismus gemacht haben und so weiter. Sondern es ist natürlich zu ganz großen Teilen auch ein Medienphänomen. Also wir sind es natürlich auch schuld. Also weil ich bin ja auch in den Medien und immer irgendwie, wenn wir dann über, keine Ahnung, materialistische Themen irgendwie wie, weiß ich nicht, Lohn, wie irgendwie Banken und so weiter reden wollten, haben die Medien gesagt, ja, aber das ist so kompliziert. Die Beiträge sind ja nur 5 Minuten, 6 Minuten, irgendwie damals die schönen 8 Minuten. Da irgendwie kriegt man heutzutage irgendwie fast Tränen in den Augen. Lass uns doch mal über Gendern reden, lass uns über Sprache reden. Wir sprechen alles, unser Job, also lass uns über Sprache reden. Ich hatte das Gefühl, dass ein Phänomen, das es definitiv gibt, und da muss man sich auseinandersetzen, da gibt es auch Gründe für, warum das so stark geworden ist, dass es plötzlich repräsentativ für alles geworden ist.

0: Ihr seid in der Loro-Literatur-Sendung und wir sprechen über die Veranstaltung Wieder Sprechen mit Ioma Mangold und Mitu Sanyal. Und Mitu Sanyal habt ihr gerade gehört, denn sie hat zusammen mit ihrem Mann gerade ein Album aufgenommen und ihr hörte den Titel von Mitu and Me Raven's Height, so nennen sie sich natürlich Mitu und Mi, wenn sie als Band agieren. Wir wollen aber weiter über den Abend in der Sonne berichten und hatten jetzt ja so im ersten Teil gesagt, ja, es gab auch viel Gemeinsamkeiten, aber wie entwickelte sich denn die Diskussion zwischen den beiden weiter?
1: Nachdem es am Anfang immer noch ziemlich ruhig vonstatten ging, meiner Meinung nach, wo noch jeder seinen schönen Sprechteil hatte, wurde es zum Ende hin ein Tacken. Wir haben es schon hitzig genannt. Also was passiert, wenn Leute hitzig werden? Sie fallen sich gegenseitig ins Wort, die Lautstärke wird erhöht und dann wird's, man schaukelt sich gegenseitig hoch. Und ich glaube, das beschreibt es tatsächlich doch ganz, ganz gut, was da passiert ist.
0: Woran lag denn das, dass es so hochgeschaukelt ist?
1: An Geld. Ich finde, so kann man es gut zusammenfassen. Also die Themen, wo man gemerkt hat, das wird langsam ein bisschen kritisch. Also die Positionen stellen sich doller raus. Das war wirklich, glaube ich, als es dann um Märkte ging und Kapitalismus, Geld, Bitcoins ist ja auch ein Thema von Ijo gewesen. In seinem letzten Buch hat er ja über Bitcoins gesprochen und man könnte behaupten, es ging um Geld.
0: Ja, natürlich. Mangold ist ja so ein klassischer Marktradikaler, kann man fast sagen. Er hat im Gespräch ja auch gesagt, dass er von Hayek und Popper sehr beeinflusst ist. Und Hayek ist ja sozusagen der Oberguru aller Neoliberalen.
1: Noch nie von gehört, muss ich ehrlich sagen.
0: Naja, das ist so der klassische Kapitalismus.
1: Ah, okay.
0: Und Mitu Sanyal sagt ja, okay, sie kommt eher aus so einer Arbeiterfamilie und die Frage, ob nun alle, wenn sie Aktien kaufen, dann sozusagen reich werden oder ihr Leben gestalten können, da sieht sie eher skeptisch. Und Ioma, du hast das gesagt, ist ja ein radikaler Vertreter. Wir müssen alle Aktionäre werden und dann wird das alles gut. Ich muss sagen, da bin ich auch ausgestiegen, weil die Debatte war so hitzig und ich bin auch ein bisschen skeptisch, weil eigentlich Aktien und die Börse, das ist ja immer nur eigentlich das Zocken mit Erwartungen, wenn man das so will. Denn es werden ja keine realen Geschäfte getätigt, sondern es werden Erwartungen gehandelt, wie sich Unternehmen entwickeln werden. Das hat ja nichts mit dem klassischen Markt zu tun, wo ich meine Hühner und Eier hinbringe. Ja, und wie ging's dir? Hast du was mitgenommen? Ich decke dich jetzt eher in die Rubrik Vogue. Hast du von Ioma was mitgenommen, wo du sagst, oh, das hat mich doch zum Nachdenken gebracht?
1: Der Begriff Vogue war mir bekannt. Also irgendwo kannte ich den schon her, aber ich hatte den noch nicht so richtig auf dem Schirm. Und ich würde mich jetzt tatsächlich auch doch auch so einordnen, das stimmt, ja. Also ich habe ja sein Buch angefangen zu lesen, ich bin nicht durchgekommen, ich habe es bisher noch nicht beendet, aber ich betrachte das sehr gerne aus psychologisch und pädagogischer Perspektive und ich habe halt, also bei ihm noch nicht so, ich bin noch nicht so ganz hintergestiegen, wo diese Einstellung herkommt. Ich glaube, er hat auch selber darüber gesprochen, dass es eigentlich sehr absurd ist, weil er selbst nicht ganz sagen kann, wie er genau da jetzt gelandet ist, wo er gelandet ist. So, aber da würde ich mich eigentlich gerne noch mehr mit beschäftigen, auch aus dieser Perspektive, die mir jetzt bisher einigermaßen fremd noch vorkam. Thematisch würde ich sagen, ist es bei mir, glaube ich, das, was hängen geblieben ist, dieser Debattendiskurs oder über Meinungsfreiheit und wie man spricht und wo Grenzen sind und dass man das schöne Fachwort Ambiguitätstoleranz, dass man die haben soll, also dass man mit verschiedenen Meinungen ja auch umgehen sollte. Und ich denke, einfach sich hinzusetzen und mal zuzuhören, was Leute zu sagen haben über Themen oder mit Ansichten, die man selber nicht vertritt, ist das, was ich, glaube ich, am meisten mitgenommen habe. Thematisch weiß ich ehrlich gesagt nicht.
0: Ja, aber dann mal die Frage, du hast jetzt gerade vom Buch gesprochen. Was liest du gerade von Ioma?
1: Ich lese aktuell Das deutsche Krokodil, Untertitel Meine Geschichte.
0: Ja, das ist ja das autobiografisch geprägte Buch von Ioma, wo es um seine Kindheit und Jugend in Heidelberg geht und wie er als Mensch mit anderer Hautfarbe dort sozusagen groß geworden ist und wie er dort eben die Umwelt in den 70er und 80er Jahren erlebt hat. Ich habe mitgenommen vor allen Dingen natürlich von MeToo, die mich überrascht hat mit ihrem Moment, dass sie eben diese Kritik, diese Verengung des Meinungskorridors und Cancel Culture, dass sie das so stark kritisiert hat. Und das kriege ich auch mit. Dafür wird sie auch von durchaus Teilen der linken Bewegung angegriffen und diskutiert. Umso mehr hat sie sich gefreut, dass sie aktuell eben diesen Heinrich-Mann-Preis für Essayistik bekommen hat, wo man eben in der Jury bewusst geschrieben hat, dass diese Offenheit, die sie da in diesen Beziehungen hat, dass diese besonders gewürdigt werden soll. Du hast jetzt gesagt oder am Anfang ja deine Erwartung an den Abend und ich würde dich jetzt doch nochmal fragen, sind denn deine Erwartungen an den Abend irgendwie eingelöst worden?
1: Ich würde sagen, für mich persönlich nein. Also da können wir wieder über den Titel quatschen, den die Diskussionsreihe hatte, Walk oder Weltuntergang. Und ich glaube, dass diese Wörter für mich einfach was anderes vorausgesetzt haben. Aber ich verstehe auch, warum zum Beispiel ganz am Anfang ja gesagt wurde, ich hoffe, wir reden mehr über Methoden als über das Thema selbst. Und ich muss sagen, ich persönlich hätte sehr gerne über das Thema selbst geredet. Und dann sind wir ja zu Märkten und was auch immer da alles mit zusammenhängt, rübergerutscht und dann war ich raus.
0: Ja, aber du hast jetzt schon nochmal gesagt, wir sind auch nochmal auf dem Titel jetzt, Vogue oder Weltuntergang. Ich fand das ja auch ein bisschen problematisch, weil das ist ja nicht das klassische Gegensatzpaar. Das nee. Gegensatzpaar zu Vogue wäre ja eigentlich konservativ oder reaktionär, wenn man solche Begriffe wählen will. Wie war aber dein Eindruck im Saal? Wie ist denn das Publikum mitgegangen? Wie hast du das erlebt?
1: Also ich habe das Gefühl gehabt, dass es aus dem Publikum auch immer noch sehr viele Reaktionen gegeben hat, auch die ganze Veranstaltung über. Und ich die Fragen gingen, glaube ich, nach. Also es gab ja auch Publikumsfragen und die gingen nachher, glaube ich, auch eher in diese Richtung. Und ich würde deswegen behaupten, also für viele. Also ich meine, ich kann jetzt nur darüber sprechen, was ich so mitgekriegt habe, aber ich würde sagen, das ist eigentlich gar nicht so schlecht angekommen.
0: Ja, Ella, ich bedanke mich bei dir, dass du Gast hier in der Sendung warst und wir unsere Eindrücke über die Veranstaltung austauschen konnten. Und du hast natürlich noch einen Song mitgebracht und dann ist auch wieder die Frage Ansage und hat er vielleicht für dich auch inhaltlich eine Beziehung?
1: Ich glaube, der Titel ist heute mal aus Spaß noch hinzugefügt worden. Wir hören The Thrill Is Gone von Ray. 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

0: ich glaube, die Vorgänge sind ja ähnlich. Man hat ein Bild oder bestenfalls vielleicht auch einen halben Gedanken im Kopf und dann sucht man nach einem Ausdruck dafür. Und das könnte mit Film funktionieren, es könnte mit Sprache funktionieren. Und lange hatte ich aber die Sehnsucht, dass das auch auf der Bühne und live funktioniert. Und natürlich bedeutet Bühne und noch dazu Oper, dass man sofort in so eine ganz andere Stilisierung gehen kann. Und in Rote Sterne überm Feld wird ja auch gesungen und getanzt. Und das habe ich jetzt einfach auf die Spitze getrieben und hatte das Glück, ganz tolle Schauspieler zu gewinnen.
1: Ja, das war Laura Labs, die hier über ihre erste Oper oder ihr Musiktheater Last Exit Europa gesprochen hat. Dieses Musiktheaterstück hatte in der Neuköllner Oper Ende April Premiere und ich habe jetzt am Mittwoch eine Vorstellung besucht in Berlin und war sehr angetan und dachte, ja, Laura Labs und jetzt auch noch Oper, das hat doch geklappt. Vielleicht ganz kurz zu Laura Labs, die ja 1985 in Ostberlin geboren wurde und vor allen Dingen natürlich als Filmregisseurin bekannt wurde. Und wir haben ja hier sehr ausführlich über den Film Rote Sterne überm Feld gesprochen und den hat sie ja auch in ihrem kurzen Statement erwähnt, weil in diesem Film natürlich auch Musik und gemeinsames Singen eine große Rolle spielt. Ja, und nach Filmarbeiten hat sie natürlich mit Adlergestell auch ihren ersten Roman im letzten Jahr vorgelegt und das Ganze eben nach ihrem Auftritt beim Bachmann-Wettbewerb. Und da habe ich sie ja überhaupt erst entdeckt und da sie zwischen Berlin, nämlich Neukölln und Bad Klein, wo sie wohnt, hin und her pendelt, zählt sie für mich so als mecklenburgische, vorpommersche Autorin. Und da achtet man natürlich als Lokalsender aus Rostock schon auch auf diese Leute und Künstlerinnen. Und was sie so treiben. Ja, jetzt müssen wir erst mal gucken, wie ist denn Laura Labs eigentlich auf diese Idee mit Europa gekommen? Und dazu sagt sie auch im Interview mit unserem befreundeten Sender Radio 1.
0: Europa ist für uns, also gerade für meine Generation, wie so eine Selbstverständlichkeit, in die man hineingewachsen ist. Die offenen Grenzen, die Freizügigkeit, wir dürfen überall studieren, überall arbeiten, okay. Und dann merken wir im letzten Jahrzehnt, die Selbstverständlichkeit ist gar nicht mehr so da. Und die Grenzen gehen im Zweifel zwar wieder zu. Und Europa kippt von einer Utopie, Völker leben hier friedlich zusammen, in eine Festung. Und ist da noch irgendein Restutopie, der es wert wäre, für ihn zu kämpfen, ihn zu retten. Und dann sind wir zurückgegangen an diesen Europa-Mythos, die mythische Figur. Und was macht sie denn jetzt nach 3000 Jahren von einer bestimmt auch großartigen Geschichte, also Aufklärung, Demokratie, ja. Menschenrechte und einer endlosen Kette von Kriegen und Blutvergießen. Was ist aus dieser Figur geworden? Was macht sie heute? Und wir dachten, sie kann eigentlich nur an einer Tankstelle sitzen.
1: Ja, und das ist natürlich auch der Inhalt dieses Musiktheaters, dieser Oper, nämlich Europa

0: mal, heiliger fast, kann man sagen, in dieser queeren Community und natürlich auch eine Bühne Naturgewalt. Und ich habe Cora Frost in den 90er Jahren hier im Mau erlebt. Da hatte sie gerade den Deutschen Kleinkunstpreis bekommen und da war sie mit ihrem damaligen Chanson-Programm in Rostock. Und jetzt habe ich sie nach vielen, vielen Jahren wieder erlebt und auch mit einer großen Bühnengewalt eben in diesem Stück Last Exit Europa. Also Tankstelle, Cora Frost ist sozusagen die Inhaberin ein bisschen dieser Tankstelle und es treten auch natürlich, wie das in griechischen und antiken Tragödien möglich ist, drei weitere Personen auf, nämlich ein Chor und die heißen Hydra. Das ist ja ein mehrköpfiges Monster und die sind so eine Mischung zwischen ChatGPT, Wikipedia und natürlich umschwören sie immer Europa und wollen auch gucken, dass sie die irgendwie um die Ecke bringen und vielleicht auch selber auf dem Sessel sitzen. Und natürlich sagt Europa selber etwas zu ihrer Situation. Und wir hören einen kleinen Ausschnitt aus der Inszenierung. Wir hören Cora Frost und die Hydra-Knaben.
1: Ich war blutjung, gerade 14. Und ich hatte bis dahin keinen Kontakt zu Männern, natürlich nur zu meinem Vater. Agenor war ein strenger Herrscher über sein Volk und seine Familie. Er vertraute mich lieber der zärtlichen Obhut meiner Mutter Telephassa an. Am liebsten war ich mit meinen Freundinnen am Strand. Wir flochten uns Bänder in die Haare und übten Tänze. Schwimmen durften wir nicht. Das wäre mit unseren Gewändern auch gar nicht gegangen.

0: Eines Tages kam von der Ruine eine Herde zu uns an den Strand herunter. Das war außergewöhnlich und wir fürchteten uns zunächst. Aber da war dieser eine Stier, weiß und stark, mit schimmernden Hörnern wie von Alabaster. Meine Freundinnen wichen zurück, aber der Stier kniete sich vor mir in den Sand. Ganz friedlich, beinahe demütig sah es aus. Vorsichtig ging ich näher.
1: Aber so sanft er auch sei, ihn zu berühren scheint sie zu nicht sich. Naht ihn dann doch und streckt in Blumen zum glänzenden Baum. Und das war mein Verhältnis. Der Stier packte mich mit seinen Hörnern so unter den Armen und warf mich auf seinen Rücken und ich musste mich in mir geschlagen.
0: Und meine Freundinnen kreischten, ich wusste gar nicht mehr, wo ich war. Und der Stier galoppierte los zum Ufer und auf einmal war um mich herum nur Wasser, Wasser, Wasser. Und ich schrie und ich weinte, aber es nützte nichts. Und der Stier trug mich immer weiter fort auf seinen Rücken, immer weiter fort, weiter fort, weiter fort.

0: anderen Seite des Ufers verwandelte Zeus sich in seine Männergestalt. Und er riss mir das Gewand herunter. Das war meine erste und auch meine letzte Begegnung mit einem Mann. Von da an habe ich die Männer, die kamen und gingen und immer wieder kamen und kamen und kamen, nie mehr gespürt.
1: Soweit ein Bericht der Europa hier zu ihrer Geschichte. Das Ganze jetzt gehört von Cora Frost. Und ihr habt gehört, es gab kein Live-Orchester, denn der

0: Raum, in dem das Stück stattfand, das Studio der Neuköllner Oper, ist relativ klein, gerade mal über 30 Sitze, aber permanent sind natürlich deshalb auch die Vorstellungen ausverkauft. Die letzte Vorstellung übrigens 19.06. und am 17.06. in Berlin-Neukölln an der Neuköllner Oper gibt es noch Karten, denn mir hat dieser munter melancholische Abgesang auf unseren Kontinent sehr gefallen. Das liegt natürlich auch an der Musik im Stück. Das bietet nämlich mehrere sofort ansprechende Songs in Elektropop-Manier von und mit Leo Solter. Und wir hören natürlich am Ende der Sendung nochmal ein Stück, und zwar den Abgesang sozusagen, der durchaus ein bisschen versöhnlich ist, denn an dem ganzen Mythos von Europa als der Hort der Demokratie, und da werden schon ganz schöne Schalen abgeschlagen von der Textfassung von Laura Labs, die also den Text dieses Musiktheaters gemacht hat, und auch die Regie, und natürlich, wie gesagt, nochmals genannt Leo Solter mit der musikalischen Bearbeitung, und es ist Peter Cora Frost natürlich, die Europa. So, Blick nach Berlin war das, und Blick natürlich auf eine Autorin, Regisseurin und inzwischen auch Opern-Libretto-Schriftstellerin Laura Labs. Aber wir blicken natürlich hier nach Rostock und schauen auf die Veranstaltungstipps für die nächsten Tage. Und am 16.06., am Dienstag, da gibt es 18 Uhr Katrin Zispe mit Moosland 2, eine Lesung von Thalia, organisiert im Chalet 0. Aber ich glaube, die ist ausverkauft. Kauft, nicht ausverkauft. 17.06. natürlich nochmal ein Hinweis auch auf einen Film, 19.45 Uhr im Livu. Wem gehört mein Dorf? Das ist ein Film und natürlich Gespräch. Und es geht um die reale Situation auf Göhren oder in Göhren auf Rügen. Am 19.06. haben die Freigeister Premiere, 18 Uhr, das Bildnis des Dorian Gray. Ja, Kultstück, so um 1900, ein Theaterstück nach Oscar Wilde. Ich bin gespannt, wie die jungen Schauspielerinnen und Schauspieler das auf die Bühne bringen. Nicht gespannt muss man sein, sondern man kann sagen, ganz sicher gutes Stück, tolle Umsetzung. 20.06. 20 Uhr, nochmal 22 Bahnen, das Stück nach dem Roman im Volkstheater. Caroline Wahl hat die Vorlage geliefert, und es gibt erstaunlicherweise noch Karten. Das war ja auch ständig ausverkauft. So, Hinweis noch: Voten, Voten, Voten. Der Song von den Beaches, Should I've Known Better, ist in den Loro-Charts, und zwar von uns hineingewählt, und er ist ein bisschen der Absteiger von letzter Woche auf diese Woche, von Platz 5 auf Platz 12. Und das heißt, wir müssen ihm nochmal Wind unter die Flügel machen. Und das heißt, voten, voten, voten. Das Ganze unter www.loro.de/charts. Ihr werdet das finden, und schaut natürlich, ob euch der Song gefällt. Sonst wollen wir natürlich überhaupt nicht, dass ihr diesen Song votet. Für euch am Mikrofon war Ralf Kirsten, der verabschiedet sich. Sendewiederholung am Mittwoch 13 Uhr und natürlich nächste Woche 18 Uhr wieder eine Loro-Literatursendung. Und jetzt wünsche ich frohen Start in das Fußball-Weltmeisterschaftsfieber. Tschüss.
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1: Einen wunderschönen Mittwochnachmittag wünsche ich euch. 16 Uhr haben wir es jetzt. Das heißt, ihr hört wieder den Home Run, die Feierabendsendung hier bei Loro. Und ich hoffe, ihr habt einen sehr, sehr schönen Feierabend. Vielleicht seid ihr sogar schon auf dem Weg nach Hause oder im allerbesten Fall schon da. Ich hatte bis jetzt auf jeden Fall einen sehr, sehr entspannten Arbeitstag. Ich war vorhin bei der Robbenstation in Hohe Düne und habe mir die Robben angeguckt. Die waren sehr, sehr, sehr, sehr süß. Da kommt auch nächste Woche noch ein kleiner Beitrag. Ein Interview habe ich dort nämlich geführt darüber, was für Forschung sie dort alles machen und wie es den Robben dort geht, wie es Robben allgemein geht. Wird auf jeden Fall sehr spannend. Da könnt ihr euch drauf freuen. Und ich würde sagen, wir starten rein in den Mittwoch mit einem Song, der hier gerade in der Rotation aufgetaucht ist, den ich sehr, sehr gerne mag. Er heißt Ashes to Ashes und ist von David Bowie.

0: Das war unser aktueller Titel der Woche. Concept of Love heißt der und stammt von Ibidio Sound Machine. Ich wünsche euch einen wunderschönen Feierabend und ich würde sagen, das ist ein perfekter Moment, um einmal aufs aktuelle Wetter zu gucken. Gerade ist es recht warm bei 20 Grad und ziemlich sonnig. Das kann auch noch so bleiben, aber je näher der Abend rückt, desto weiter kommen auch die Wolken wieder her. So gegen 22 Uhr eventuell kann es zu leichtem Regen kommen, aber auch nur ganz kurz und wenn überhaupt, dann nur ganz wenig. Danach hört es dann definitiv wieder auf und es bleibt recht bewölkt die ganze Nacht. Also zum Stern gucken ist heute nicht der ideellste Tag. Allerdings müssen die meisten ja auch morgen arbeiten, das heißt, es bietet sich gar nicht an. Morgen wird es bisschen wärmer als heute, ungefähr 25 Grad, auch so wechselhaft sonnig und wolkig, voraussichtlich trocken. Und das ist dann schon mal die kleine Vorbereitung aufs Wochenende, denn da wird's wirklich unfassbar warm. Meiner Meinung nach fast schon ein bisschen zu warm bei 30 Grad und strahlender Sonne. Außer Samstag, Stand jetzt soll's dort mal mindestens regnen, wenn nicht sogar sehr stark gewittern. Ja, vielleicht freut ihr euch auf diese Temperaturen, vielleicht nicht. Wie auch immer, auf jeden Fall gut auf Sonnencreme achten und Sonnenschutz und genug trinken und alles. Aber ihr wisst das sicherlich auch. Und unser erstes Thema, mit dem wir uns heute beschäftigen, hat ein bisschen was mit der Arbeitswelt zu tun, von der wir uns hoffentlich heute schon alle verabschieden können. Aber gerade bei der Jobwahl, also wenn man jetzt nicht schon im Job drin ist, sondern sich den noch aussuchen muss, da spielt immer öfter die Stimmung und auch so die Zusammensetzung des Kollegenteams eine größere Rolle als das Gehalt. Deshalb lassen sich viele Firmen inzwischen auch richtig viel einfallen, um Mitarbeiter zu finden und auch zu binden, ihre Motivation besser zu verstehen bzw. zu fördern. Da gehört dann auch mal ein gemeinsamer Sportnachmittag dazu. Dieser Wunsch passt natürlich ideal zur Idee des Rostocker Firmenlaufs. Inzwischen gehen mehr als 1000 Laufteams auf die Strecke und das auch heute wieder.
1: Der Rostocker Firmenlauf ist ein echtes Lauf-Event, vor allem für Betriebe und Institutionen aus unserer Hansestadt. Das Prinzip dabei ist super simpel. Erst mit den Kollegen zusammen einen 3,5 Kilometer langen Rundkurs im Rostocker Stadthafen abjoggen, dann vor Ort noch gemeinsam regenerieren und vor allem Spaß haben. Im Vordergrund dabei steht immer das Wir. Und das Wir, das gibt es in diesem Jahr mehr als 1000 Mal. Genau 1045 Teams treten nämlich zum diesjährigen Firmenlauf an, so viele wie noch nie. Freut sich Cheforganisator Roman Klavun von der Agentur Pro Event auf die ständig wachsende Nachfrage.
2: Ich glaube, das Geheimnis ist einfach, dass eben nicht nur Firmen mitlaufen, sondern Schulen, Vereine, Institutionen, Behörden, Verwaltungen. Also wir haben mittlerweile so einen großen Zuspruch auf die Startplätze, die weit Monate vorher schon vergriffen sind, weil es einfach ein riesengroßer Treffpunkt für die Stadt ist und für die Menschen dieser Stadt.
1: Und die Warteliste beim Firmenlauf, die ist laut Klavun lang. Weil das Areal aber nicht größer wird, das Event dennoch wachsen soll, wird es im kommenden Jahr Veränderungen geben.
2: Genau wie du sagst. Es ist einfach wirklich die Motivation zu sagen, wie können wir noch mehr Menschen diese Chance geben, ein Erlebnis zu haben, Firmenlauf. Und deswegen sagen wir, okay, wenn einfach gar nicht der Wettbewerb im Vordergrund steht, sondern die Teilnahme, dann machen wir die Party halt 2 Tage.
1: Kleinere Veränderungen hat sich das Laufteam um Klavun aber auch schon für den heutigen Firmenlauf ausgedacht. Sei es das Design der Medaille oder auch die Planung und Vergabe der vielen Laufunterlagen. Immer unter der Prämisse, alles noch besser, vor allem aber alles noch nachhaltiger.
0: Könnte also voll werden heute im und rund um den Stadthafen. Die Firmenläufer sind unterwegs. Und vielleicht auch die ein oder anderen Unterstützer. Falls ihr einer dieser UnterstützerInnen seid oder werden wollt, dann könnt ihr quasi direkt losgehen nach dem Homerun, wenn der vorbei ist um 18 Uhr. Denn um 18.30 Uhr geht's los beim Rostocker Stadthafen.

0: 16.17 Uhr habt ihr es gerade, ihr hört den Home Run auf Radio Loro mit mir, Luca. Und falls ihr mich kennt, dann wisst ihr eventuell, dass ich eigentlich ganz gerne lese. Das Buch, was ich gerade lese, ist von Stephen King und das ist so eine kleine Kurzgeschichtssammlung. Blutige Nachrichten ist die Geschichte, bei der ich dort gerade bin. Aber darum soll es eigentlich gerade gar nicht gehen, sondern um ein Buch, was meiner Meinung nach sogar das Zeug zum Roman des Sommers hat. Little Hollywood ist das Debüt von Inga Hanka. Er handelt inhaltlich von Liebe und einer fast vergessenen Zeit. Von unserem Vierleser Bookstar HIO gab es jedenfalls einen Daumen hoch.
1: Inga Hanka sagte mir gar nichts. Der Echo Verlag, den gibt es seit ein paar Jahren, ist ein kleiner Verlag, 5 Leute führen den. Nur Frauen und er gibt auch nur Romane von Frauen geschrieben raus. Interessantes Konzept und Inga Hanka ist mit Little Hollywood eins davon. Ja, und zwar spielt das Buch in 1999, das letzte Jahr des letzten Jahrhunderts, des letzten Jahrtausends, ist ja ein großes Jahr gewesen. Little Hollywood ist der Name einer Videothek. Das ist ja auch etwas, was es praktisch gar nicht mehr gibt. Ist ja völlig weggebrochen, dieser Markt der Videotheken. Little Hollywood ist eine Videothek und die Hauptfigur Leonie, die ist nämlich sehr oft da und flüchtet sich gerne in die Welt der Filme. Hollywood ist ihre große Leidenschaft. Das liegt daran, dass es zu Hause bei ihr nicht so ganz rund läuft. Es ist ein junges Mädchen, also junge Erwachsene, hat jetzt gerade das Abi gemacht. Der Sommer steht vor der Tür, der letzte freie Sommer sozusagen, bevor es dann irgendwie in Richtung Studium, Ausbildung, Berufswelt geht. Es ist eine kleine Familie, der Vater ist weg, da gibt es viel Hackmack. Der Vater war brutal gewalttätig, hat die Familie auch verlassen, da gibt es aber immer noch gerichtliche Streitereien. Die Mutter kriegt so ab und zu mal so depressive Phasen, wo sie verstummt und sich kaum bewegt. Sie sagt den Kindern immer, ja, das ist dann Migräne, lass mich mal in Ruhe. Aber die Kinder, Leonie und ihr kleiner Bruder Ben, die merken schon ziemlich gut, was da los ist. Ben, der Kleine, also ein paar Jahre jünger als Leonie, der hat so ein paar Zwangsstörungen mittlerweile entwickelt. Das ist auch alles nicht einfach. Die lieben sich alle, aber es ist nicht einfach, das Familienleben. Und Leonie, für ihre Verhältnisse, hat dann Hollywood so ein bisschen als Zufluchtsort gefunden. Sie besucht dann immer sehr oft diese Videothek Little Hollywood und da arbeitet Joe, so ein ganz wilder Typ, so ein bisschen, so wie die alten 50er Jahre Hollywood-Stars, so Marlon Brando-mäßig so ein bisschen wild und unangepasst, ist schon tätowiert. Und mit dem freuen sie sich an und die spielen dann auch Wahrheit oder Pflicht und dann müssen sie, Filmzitate erkennen und es ist keimt so die erste große Liebe auf und das ist aber auch alles nicht so einfach, weil Joe hat nämlich auch seine Probleme familiär und es ist ein großes Auf und ein großes Ab und die Achterbahn der Gefühle von 17, 18-Jährigen, das wird... ist ja dieses bekannte Coming of Age, es ist ein Coming of Age Roman. Das, finde ich, hat Inga Hanka sehr gut eingefangen, zusammen mit diesem Vibe der späten 90er. Es sind natürlich die typischen Zutaten. Also Inga Hanka macht da auch keine Ausnahme, das ist auch völlig in Ordnung. Bei diesem Buch, also das ist toll geschrieben, es ist nicht experimentell, aber es ist auch nicht billig. Also es ist wirklich sauber durchgeschrieben. Was mich bei dem Buch aber gecatcht hat oder bevor ich es gelesen hatte, war diese Zeit, nämlich 1999. Ich habe das Gefühl, das ist eine Zeit, in der wenige Romane spielen. Und das ist eine Zeit, die ich auch wirklich sehr intensiv erlebt habe. Das ist nämlich, da war ich nämlich auch 18, 20, 21 so die Drehe. Ich hing auch immer sehr viel in Videotheken ab und überhaupt die ganze Beschreibung dieser Videotheken und dass man dann sich diese kleinen Kärtchen nehmen musste und dass man dann nach vorne gegangen ist und dann musste der erst die Kassette, die VHS-Kassette oder die DVD, wenn es moderner war, erst raussuchen und so, das hatte ich alles mittlerweile vergessen. Das ist alles schon sehr lange her mittlerweile. Und diese Atmosphäre, dieser Vibe, das hat mir sehr gut gefallen. Ich würde sagen, es ist nicht nur ein Coming-of-Age-Roman, es ist auch ein historischer Roman. Also man kann da schon sagen, wenn die erzählte Zeit länger als 20, 25 Jahre zurückliegt, in den letzten 20 Jahren ist die Welt so krass fortgeschritten, technisch, da ist so viel passiert in Sachen Internet, in Sachen die ganze Unterhaltungsbranche hat sich so sehr verändert. Ich finde, das ist nicht nur Coming of Age, das ist auch ein historischer Roman und deswegen habe ich den sehr genossen. Oh, Little Hollywood von Inga Hanka, wirklich eine große Empfehlung, erschienen beim Echo Verlag. Er hat 350 Seiten und kostet 24 Euro.
0: Danke an unseren Bookster HRO. Ich muss sagen, also 1999, da war ich leider noch überhaupt gar nicht geboren, aber trotzdem, also Videotheken habe ich auch noch mitbekommen und ich weiß, als ich so 7 oder 8 Jahre alt war, da hat eine Videothek in meiner Nähe hat zugemacht und eigentlich war es davor immer so eine Tradition, dass wir jeden Samstag oder Freitag halt dort am Hängen gegangen sind und so, ich und meine Geschwister, wir uns alle so einen Film aussuchen konnten, der dann im Laufe des Wochenendes geguckt wurde. Und da war ich auf jeden Fall sehr, sehr traurig. Die hatten dann so Schlussverkauf, wo sie dann für wenige Euro diese gesamten Filme, die sie dort noch hatten, verkauft haben. Da war ich auf jeden Fall sehr traurig drüber, als sie zugemacht hat. Also vielleicht sollte ich Little Hollywood auch mal lesen. Dann merke ich mir auf jeden Fall. Falls ihr noch mehr Literatur Tipps haben wollt, dann gibt's Literatur häufiger im Loro-Programm und zwar immer sonntags ab 18 Uhr.

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1: Ja, ich hoffe, ihr seid schon gut auf der Couch angekommen. 16.31 Uhr ist es vor ein paar Sekunden geworden. Und ihr hört den Home Run auf Radio Loro heute mit mir, Luca. Und ich würde sagen, wir nutzen den Moment, um einmal in unser aktuelles Album der Woche reinzuschauen. Dieses trägt nämlich den Titel Bingo und stammt von der kanadischen Band La Securité. Auch heute stellen wir euch einen Song daraus vor. Deny steigert die Eingängigkeit auf ein kritisches Niveau, indem es treibende Four-to-the-Floor-Rhythmen mit raffiniertem polyrhythmischen Basslinien, ohrwurmartigen Gitarrenriffs sowie gelegentlichen komplexen, aber dennoch groovigen Drumfills kombiniert. Laut der Band handelt der Track vom Loslassen toxischer Lasten, dem Auflösen dysfunktionaler Beziehungen und dem konsequenten Einstehen für sich selbst. Ursprünglich auf Französisch geschrieben, wurde der Text für die Veröffentlichung ins Englische übersetzt. Von unserem Album der Woche hört ihr jetzt La Securité mit Deny.

Das war Deny von La Sécurité, ein weiterer Track von unserem Album der Woche Bingo. Morgen im Weckruf, also irgendwann zwischen 7 und 10 Uhr, stellen wir euch den nächsten Song dieser Platte vor.

0: Das war dieses Leben von Die höchste Eisenbahn. Die Band habe ich tatsächlich live auf dem Immergut-Festival gesehen. Vor ein paar Wochen war das erst. Falls ihr mehr über sie wissen wollt, könnt ihr übrigens das Interview, was Daphne mit denen geführt hat, in unserer Mediathek nachhören auf loro.de. Jetzt geht's aber erstmal um was ganz anderes. Denn jeder von uns geht ja auf seine ganz eigene Weise Bindungen mit anderen Menschen ein. Der Psychologe John Bowlby hat sich mit unserem Bindungsverhalten auseinandergesetzt und eine Theorie entwickelt, die uns unsere Redakteurin Shanice nun einmal vorstellt.
1: Warum klammern manche Menschen in Beziehungen, während andere sofort auf Abstand gehen? Und warum fühlen sich manche mit Nähe sicher, während sie anderen Angst macht? Die Antwort könnte in unserem Bindungstyp liegen. Insgesamt gibt es laut John Bowlby 4 davon. Der britische Psychoanalytiker beschäftigte sich in den 1950er Jahren mit dem Bindungsverhalten von Menschen. Dabei untersuchte er vor allem, wie sich das Bindungsverhalten schon im Säuglingsalter entwickelt und später die Beziehungen zu anderen Menschen beeinflusst. John Bowlby stellte fest, dass der Bindungsstil bereits durch die Beziehung eines Säuglings zu dessen Bezugsperson geprägt wird. Demnach können Erfahrungen aus der frühen Kindheit deshalb auch später das Bindungsverhalten in einer Partnerschaft beeinflussen. Nach der Bindungstheorie von John Bowlby gibt es zum einen den sicheren Bindungstypen. Menschen mit einem sicheren Bindungsstil haben meist ein gutes Selbstwertgefühl und können anderen vertrauen. Ihnen fällt es leichter, Nähe zuzulassen und gleichzeitig eigenständig zu bleiben. Außerdem sollen sie Konflikte häufig offen ansprechen können. Der zweite Bindungstyp ist nach John Bowlby der unsicher vermeidende Bindungstyp. Menschen mit diesem Bindungsstil wirken laut der Theorie oft distanziert und vermeiden emotionale Nähe. Es wird angenommen, dass sie gelernt haben, Gefühle eher zu unterdrücken und sich vor allem auf sich selbst zu verlassen. Dann gibt es noch den unsicher ambivalenten Bindungsstil. Er beschreibt Menschen, die sich einerseits viel Nähe wünschen, andererseits aber Angst vor Zurückweisung oder Verlust haben. Laut der Theorie kann dies zu unsicherem Verhalten in der Beziehung führen, beispielsweise zu starkem Klammern oder Eifersucht. Und zum Schluss gibt es den desorganisierten Bindungsstil. Menschen mit diesem Bindungsmuster zeigen häufig widersprüchliches Verhalten gegenüber Nähe und Distanz. Sie wünschen sich Nähe, erleben sie aber gleichzeitig als verunsichernd oder beängstigend. Als mögliche Ursache gelten belastende oder traumatische Beziehungserfahrungen sowie Bezugspersonen, die gleichzeitig Schutz und Angst auslösen konnten. Die Bindungstheorie nach John Bowlby ist bis heute ein zentraler Pfeiler der Entwicklungspsychologie, Pädagogik und Psychotherapie. Laut ihm existiert ein unsichtbares Band zwischen Kind und den engsten Bezugspersonen, das eine grundlegende Bedeutung für dessen Entwicklung hat. Dieses Band besteht auch dann weiter, wenn es eine zeitliche oder räumliche Trennung gibt. Somit haben laut ihm zwei Menschen mit einem sicheren Bindungsstil oft die besten Voraussetzungen für eine stabile und gesunde Beziehung im Vergleich zu den anderen Bindungstypen.
0: Also das klingt ja wirklich spannend, aber irgendwie, irgendwas stört mich. Ich habe das Gefühl, die Theorie ist ein bisschen schwarz-weiß, oder?
1: Mit diesem Gedanken bist du tatsächlich nicht alleine, Luca. Trotz der hohen Relevanz dieser Bindungstheorie gibt es wesentliche Kritikpunkte an ihr. Einen davon hast du bereits benannt. Die Einteilung in diese starren Kategorien wird von modernen Entwicklungspsychologen kritisiert. Bindung ist dynamisch und kann sich im Laufe des Lebens durch korrigierte Erfahrungen verändern. Zudem ist das Bindungsverhalten kontextabhängig. Man kann sich der Mutter gegenüber sicher fühlen, in einer Partnerschaft aber verlustängstlich oder vermeidend reagieren. Die 4 Typen sind keine festen Diagnosen, sondern lediglich theoretische Prototypen für komplexe menschliche Mischformen. Außerdem wurde die Theorie vorwiegend im westlichen Kulturkreis entwickelt. Andere Kulturen, in denen Kinder von mehreren Personen oder der Großfamilie betreut werden, werden nicht ausreichend berücksichtigt. Der Fokus in der Theorie liegt vor allem auf der exklusiven Beziehung zur Mutter. Moderne Ansätze betonen, dass auch Väter, Großeltern oder ErzieherInnen als sichere Bindungsbasis dienen können. Zudem geht die Theorie oft davon aus, dass das kindliche Sozialverhalten fast ausschließlich durch die frühe Bindungserfahrung geprägt wird. Genetische Veranlagungen und das individuelle Temperament des Kindes werden weniger beachtet. John Bowlbys Erkenntnisse sind das Fundament für moderne pädagogische Konzepte. Die Theorie erklärt, dass ein sicheres emotionales Band zwischen Bezugsperson und Kind nicht nur überlebenswichtig ist, sondern als inneres Arbeitsmodell auch das Fundament für die gesamte spätere Beziehungsfähigkeit eines Menschen bildet. Trotzdem hat sie, wie fast jede Theorie, auch einige Kritikpunkte.
0: Die Bindungstheorie nach John Bowlby zeigt also deutlich, wie prägend unsere frühen Kindheitserfahrungen für unser späteres Erleben von Beziehungen sein können. Trotzdem kann man sich natürlich immer weiterentwickeln und auch in Beziehungen an sich selbst arbeiten und von der anderen Person lernen.

0: 16:47 haben wir es jetzt. Ich wünsche euch einen wunderschönen Mittwochnachmittag. Und ich weiß nicht, ob es nur mir so geht, aber ich habe das Gefühl, seit letzte Woche Donnerstag gehört Fußball bei quasi allen zu den täglichen Top-Themen. Ob es jetzt im Freundeskreis ist oder hier auf Arbeit oder zu Hause in der Familie, alle reden irgendwie nur noch über Fußball. Und wenn die deutsche Nationalmannschaft jetzt auch noch in der Weltmeisterschaft erfolgreich ist, dann dürfte sich das sicherlich auch bei dem einen oder anderen Sportverein in den Nachwuchsteams bemerkbar machen. Der TSV Rostock 2011 würde sich jedenfalls unfassbar darüber freuen. Unser Sportmicher hat sich mit Vereinspräsident Marcel Hess getroffen.
1: Der Verein TSV Rostock 2011 gründete sich, wie der Name sagt, vor 15 Jahren. In diesem Jahr steht also ein kleines Jubiläum an. Bei dem Verein handelt es sich bis dahin um einen reinen Fußballverein mit Stammsitz im Stadtteil Teutenwinkel. Die Heimspielstätte ist normalerweise der Sportplatz am Friedensforum, welcher derzeit allerdings noch generalsaniert wird. Seit 2 Jahren muss der Verein daher auf fremde Plätze ausweichen, um den Spielbetrieb

0: Bis zur B-Jugend sind wir voll besetzt. Ne? Also wir haben die G, wir haben die F, wir haben die E, die D, die C, die B, die Herren. Sind bei wieder eine Ü40 zu melden, was wir auch hatten. Und natürlich, was wir nicht vergessen dürfen, unsere Frauen. Die sind uns sehr, sehr wichtig, ne? So wie der Rest im Verein natürlich auch.
1: Der Verein TSV Rostock von 2011 hat etwa 200 Mitglieder und bietet für Kinder, Jugendliche und auch Erwachsene jeden Alters die Möglichkeit, Fußball zu spielen. Hierbei geht es nicht um Leistung, um sprichwörtlich oben mitzuspielen, sondern darum, jedem eine Möglichkeit zu bieten, sich sportlich im Fußball zu versuchen. Ganz ohne Druck.
0: Also wir fangen an ab 4 Jahren, das sind unsere ganz kleinen, die Bambinis, und sind jetzt besetzt bis zur B-Jugend. Ne? Und haben natürlich noch im Herrenbereich die Herren, im Altherrenbereich hoffen wir nächstes Jahr wieder ein Team stellen zu können, plus unsere Mädchen, wo wir sehr, sehr stolz sind. Wir nehmen hier jeden gern auf. Es geht hier nicht um Leistungsdruck, die Kinder sollen hierher kommen oder die Erwachsenen einfach Spaß haben.
1: Wie nahezu jeder Verein unserer Hansestadt sucht auch der TSV Rostock 2011 interessierte Kinder und Jugendliche, aber auch noch ältere Mitglieder, um den Spielbetrieb auch in Zukunft in unterschiedlichen Ligen zu realisieren. Nach 15 Jahren Fußball im Nordosten wurde es nun Zeit, auch mal anderen Sportinteressierten die Tür zum Verein zu öffnen. Daher wurden jüngst 2 neue Sparten eröffnet: Tanzen und demnächst soll auch noch Darts angeboten werden. Sponsoren spielen beim TSV ebenfalls eine große Rolle, um die Mannschaften mit Trikots und Spielgeräte auszustatten, sowie Platzmieten und Auswärtsfahrten zu finanzieren. Melden können sich Sportinteressierte und natürlich auch gerne die Sponsoren direkt beim Verein.
2: Der TSV Rostock 2011 hält also den Fußball im Stadtteil Teutenwinkel hoch. Und demnächst ja dann auch andere Sportarten wie Dart oder Tanzen, wir haben es eben von Micha gehört. Und spätestens zur Platzeinweihung sind dann auch wir wieder mit am Start.

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1: 17.01 Uhr haben wir es jetzt und den Home Run gibt es heute mit mir. Mein Name ist Luca und ich würde sagen, zu Beginn dieser Stunde schauen wir einmal aufs Wetter. Auch wenn der Blick aus dem Studiofenster es mich gerade nicht so ganz glauben lässt, sagt mein Wetterbericht, dass es jetzt im Laufe des Abends noch ein bisschen bewölkt werden soll, aber bei immer noch recht warmen 20 Grad. Auch heute Nacht wird es nicht besonders kälter, bei 17 Grad und es bleibt stark bewölkt. Es kann ganz eventuell heute Abend, also irgendwas zwischen 22 und 0 Uhr, zu ganz kurzem leichtem Regen kommen. Aber ob das so ist, das werden wir sehen und wahrscheinlich liegen die meisten da ja auch schon im Bett. Morgen wird es ein bisschen wärmer als heute bei Höchsttemperaturen von 24 Grad, auch wechselhaft sonnig und wolkig, aber voraussichtlich trocken. Und dann wird es ganz warm am Wochenende, am Freitag und am Samstag 30 Grad, Freitag wahrscheinlich trocken und sehr sonnig, Samstag stand jetzt Gewitter, mal gucken, das hat sich im Laufe der Woche irgendwie immer so ein Stück weiter nach hinten geschoben, mal sehen, wie es dann Samstag tatsächlich aussieht, aber ich finde, diese Temperaturen sind eine perfekte Gelegenheit, um mal nach Warnemünde zu fahren. Ich weiß nämlich nicht, ob das eine allgemeine Erfahrung ist, aber ich habe das Gefühl, dadurch, dass ich schon mein ganzes Leben lang in Rostock wohne, vergesse ich immer, dass wir so einen Strand haben und dass man da ja tatsächlich recht schnell einfach so mit der S-Bahn hinfahren kann. Aber heute war ich mit Loro bei der Robbenstation in Hohe Düne und da ist mir ein Grund positiv aufgefallen, da öfter mal wieder nach Warnemünde zu fahren, weil ich habe gesehen, es gibt vegane Fischbrötchen, es gibt auch veganen Backfisch und es gibt veganes Fish and Chips. Und das hat mich sehr überrascht, also sehr positiv überrascht, weil das war so eine ganz, ganz normale Fischbrötchenbude und sie hatten aber vegane Ersatzprodukte. Das fand ich sehr schön. Also falls ihr mal wieder nach einem Grund gesucht habt, um nach Warnemünde zu fahren, ich sag euch, Wochenende Wetter ist perfekt und Essen gibt's auch. Und jetzt wirklich für alle. Ich würde sagen, bevor Freya uns gleich etwas zu ganz, ganz tollen Tieren erzählt, nämlich Libellen, machen wir weiter mit ein bisschen Musik. Der nächste Song heißt Brühe im Lichte und ist von Waving the Guns.

0: Das war Kind Regards von Agatha Is Dead. Und falls es euch bei diesen sommerlich heißen Temperaturen am Wochenende doch nicht nach Warnemünde an den Strand zieht, dann habe ich noch eine kleine andere Alternative für euch. Denn jetzt in den warmen Monaten des Jahres findet man im Park, am Teich, ja eine ruhige kleine Idylle. Aber da muss man vorsichtig sein, denn inmitten dieser Ruhe ist eine der tödlichsten Jäger des Tierreichs am Werk. Um wen es sich dabei handelt, das erzählt uns jetzt unsere Redakteurin Freya Paula.
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2: Fliegen zu können ist unter Insekten ziemlich normal. Aber so gut fliegen zu können wie eine Libelle, das ist was Besonderes. Nicht nur, dass kaum ein anderes mit ihrer Geschwindigkeit mithalten kann. Libellen sind auch unglaublich präzise in ihren Bewegungen. Ihre zwei Flügelpaare lassen sich unabhängig voneinander bewegen. So können sie verschiedene Bewegungsrichtungen kombinieren oder sie auch gegenseitig aufheben. Dadurch können sie in der Luft an einer Stelle verharren, blitzschnell abbremsen und beschleunigen oder mit einem minimalen Wendekreis Kurven fliegen. Libellen sind dadurch besonders effektive Jäger. Für andere Insekten ist es fast unmöglich, ihnen zu entkommen. Weder durch Geschwindigkeit noch durch Flugmanöver. Etwa 95% aller Jagdversuche von Libellen sind erfolgreich. Um so agil die Beute zu verfolgen, braucht es aber nicht nur die richtigen Flügel. Man muss auch ratzfatz seine Umgebung wahrnehmen und bei der Jagd schnell reagieren können. Libellen können dafür besonders gut gucken, auf verschiedene Weisen. Im Gegensatz zu uns Menschen mit den zwei Augen haben Insekten Facettenaugen, die sich aus hunderten einzelnen Sehapparaten zusammensetzen. Umso mehr sie haben, umso detaillierter können sie schauen. Bei Libellen wird das rekordverdächtig komplex. Manche von ihnen haben etwa 30.000 Einzelaugen. Damit können sie besonders gut ihre Umgebung erkennen und besonders schnell. Auch Bewegungen sind für sie gestochen scharf. Ihre Augen können 300 Einzelbilder pro Sekunde erkennen. Zum Vergleich sind es bei Menschen etwa 60. Bei einer Verfolgung können sie mit diesen Augen blitzschnell und glasklar erkennen, wie ihre Beute versucht abzuhauen und ihren Flug perfekt anpassen. Doch selbst bevor sie fliegen können, sind Libellen schon begnadete Jäger. Auch wenn sie noch als Larven in stillen Gewässern leben, sind sie schon tödlich. Nur nicht als flinke Verfolger. Sie verstecken sich am Wassergrund oder zwischen Pflanzen und warten, bis sich potenzielle Beute nähert. Zum Beispiel andere Insektenlarven oder auch kleine Kaulquappen. Ist jemand in Reichweite, aktivieren sie einen ausgeklügelten Apparat an ihrem Körper, ihre Fangmaske. Die befindet sich an der Unterseite ihres Mundes, wo sonst eine Unterlippe wäre. Statt der befinden sich dort nun zwei Greifarme mit Muskeln, die sie vorspannen. Ähnlich wie bei einem Katapult. Dadurch können diese Greifer innerhalb von Millisekunden nach vorn schießen und Beute erwischen, bevor die jegliche Chance hatte, davon etwas mitzukriegen.
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0: Wenn ihr also das nächste Mal Libellen fliegen seht, wisst ihr, das sind nicht einfach nur kleine, bunt glänzende Flieger, sondern effiziente Killer. Aber hübsch sind sie natürlich einfach trotzdem.

0: 17.20 Uhr sagt die Uhr und das war Cryogen von Muse. Der war vor kurzem unserer Rotation und da kommt auch in, ich glaube, ungefähr einer Woche, vielleicht ein paar Tage mehr, ein neues Album raus von Muse. Das ist einer der Vorab-Songs. The Wow Signal heißt das Album. Ich persönlich freue mich auf jeden Fall schon sehr drauf. Mal gucken, ich bin sehr gespannt. Ich bin sicher, unsere Musikredaktion wird dann, sobald es draußen ist, auch noch einiges darüber erzählen. Aber ein anderes Thema haben wir heute in diesem Home Run noch. Und zwar findet am kommenden Sonntag, dem übrigens längsten Tag des Jahres, findet hier in Rostock die Fête de la Musique statt. Auf zahlreichen Bühnen in der ganzen Stadt erwarten die BesucherInnen Konzerte und DJ-Sets von KünstlerInnen und Bands aus unterschiedlichsten Genres. Einige der Bühnenprogramme wollen wir euch etwas genauer vorstellen. Was in der Bar Unfug in der Waldemarstraße geboten wird, verrät euch jetzt Alex.
1: Das Unfug ist längst mehr als eine Bar. Mit Konzerten, Ausstellungen, Lesungen und kulturellen Veranstaltungen hat sich die Location zu einem festen Bestandteil der Rostocker Kulturszene entwickelt und ist genau deshalb auch dieses Jahr Teil der Fête de la Musique Rostock. Wer sich am Sonntagnachmittag für das Bühnenprogramm im Unfug entscheidet, bekommt garantiert Rock auf die Ohren. Los geht es ab 15 Uhr mit Lotze. Das Duo aus Rostock setzt ausschließlich auf zwei Instrumente, Schlagzeug und Bass. Auf die Frage, was ihr bevorzugter Stil ist, antworteten die beiden Krach. Rau, dreckig und immer laut. Direkt im Anschluss gibt es eine Premiere im Unfug. Denn Buzzards of Dune spielen tatsächlich ihr allererstes Konzert. Die dreiköpfige Band aus Rostock gründete sich im vergangenen Jahr. Wie ihr Name schon erahnen lässt, geht es musikalisch in Richtung Stoner Rock und Desert Punk. Weiter geht's mit Antenna. Früher unter dem Namen Black Haze bekannt, wurde nach Veränderungen in der Bandbesetzung und im Stil der Mucke der Entschluss gefasst, unter neuem Namen weiterzuspielen. Den Stoner-Rock-Einflüssen bleibt die neu formierte Band jedoch treu. Aus der Mien reist die Band Wahnfried an. Dahinter steckt ein instrumentales Progressive Stoner Rock Trio. Die Band ist in der aktuellen Besetzung seit 2023 aktiv und kombiniert psychedelisch-jazzige Gitarrenriffs, tiefe Bassfrequenzen sowie treibende Schlagzeugrhythmen.

Als quasi Headliner entern Ecubora. Kurz vor 7:30 die Bühne im Unfug. Das ursprünglich aus Ribnitz-Damgarten stammende Trio nennt seinen Sound Ackerpunk. Mal mit Text, mal ohne. Aber immer mit griffigen Gitarrenriffs und treibenden Drums. Und Hauptsache schön dreckig.

Soweit Alex mit der Vorstellung des rockigen Bühnenprogramms in der Bar Unfug im Rahmen der Fête de la Musique am kommenden Sonntag. Von einer der dort spielenden Bands hört ihr nun noch einen Song in voller Länge. Hier sind Acubora mit Gun in Your Face.

Das war Gun in Your Face von Egyubora. Und falls ihr Lust auf diese oder ähnliche Musik habt, dann müsst ihr auf jeden Fall am Sonntag bei der Fete de la Musik vorbeischauen. Ich werde höchstwahrscheinlich auch da sein. Aber für heute muss ich mich schon von euch verabschieden. Ihr müsst jedoch noch nicht traurig sein, denn in gut einer halben Stunde geht es schon weiter mit Resista, der Podcast über Widerstandskämpferinnen. Um 19 Uhr, direkt im Anschluss, gibt's dann die Dreadlock Zone, wo es um Reggae und Dub geht, das Ganze mit Martin. Und um 21 Uhr, der Abschluss dieses Mittwochs, ist dann der Schwarze Kanal, wo es alles Mögliche gibt, von Wave bis EBM. Bis dahin wünsche ich euch noch einen wunderschönen Nachmittag, kommt alle gut nach Hause oder seid hoffentlich schon gut angekommen und wir hören uns.

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0: Willkommen zu unserem Podcast Resister über Widerstand und Kämpferinnen. Mein Name ist Nati.
1: Und ich bin Kaike. Abwechselnd erzählen wir euch hier die Geschichten von mutigen Frauen, die sich vor und während des Zweiten Weltkrieges tapfer gegen den Faschismus stellten.
0: Wir berichten von internationalen Spioninnen über Partisaninnen bis hin zu Heldinnen, die selbst in den dunkelsten Momenten der Geschichte ihren Mut, ihre Hoffnung und ihre Solidarität bewahrten.
1: Dabei stellen wir uns immer wieder die Frage, was bedeutet Widerstand und welche Lehren können wir aus den Taten dieser bemerkenswerten Frauen für unser heutiges Leben ziehen?

0: Wir sind zurück mit einer neuen Folge. Heute erzählt Nati eine Geschichte. Ich bin schon sehr gespannt. Ich bin noch nicht ganz so in the mood, muss ich sagen. Mein Kopf ist noch so bei der Arbeit irgendwie.
1: Ja, ja.
0: Ja, aber ich glaube, du bringst uns da ganz gut rein, wieder in das Thema, oder?
1: Ja, also ich hoffe. Mal gucken. Ich muss auch noch ein bisschen reinkommen, so, weil wir sind normalerweise, bevor wir podcasten, tun wir immer so Kaffee trinken gehen oder so, weißt du?
0: Stimmt.
1: Und ich glaube, jetzt sind wir so, oder wir quatschen so. Unsere Zeit hier für das Studio ging vor 15 Minuten los und wir sitzen das erste Mal so früh dran, weil normalerweise
0: reden wir immer noch sehr viel, ne?
1: Sehr, sehr viel, ja.
0: Wir haben uns immer viel zu erzählen, weil wir uns auch so selten sehen,
1: voll.
0: Leider.
1: Ja, und wenn wir uns dann sehen, dann ist halt so podcast-related oft.
0: Genau. Aber auch viel privat, ne? Privat so abgeht und so.
1: Ja, genau. Da muss man sich halt nicht nur hier so historischem auseinandersetzen, sondern halt auch mit unserem Privatleben.
0: Genau, was hier gerade so abgeht bei uns. Deswegen sind unsere Aufnahmezeiten auch sehr lange.
1: Ja.
0: Wir müssen immer das Studio sehr lange reservieren.
1: Voll, voll. Für so eine Folge, die ja eine Stunde so meistens dauert, reservieren wir meistens für 3 Stunden das Studio.
0: Am liebsten schon.
1: Ja.
0: Wenn es nicht zu dreist ist, dann machen wir das schon.
1: Ja, das stimmt.
0: Wir brauchen einfach so lange.
1: Ich glaube, es ist okay.
0: Wir müssen ins Thema reinkommen und, ne?
1: Ja, wir nehmen halt...
0: Ist schon in Ordnung.
1: Wir machen halt eigentlich 2 Podcast-Folgen. Und zwar einmal eine hier zu unserem Thema und dann auch eine private über unser Privatleben, über die wir uns gegenseitig vortragen, so weißt?
0: Genau. Aber wir nutzen das Studio natürlich nur, wenn es halt auch wirklich frei ist.
1: Ja, natürlich.
0: Und es gerade niemand braucht.
1: Don't
0: ne?
1: get us
0: muss man,
1: wrong.
0: Muss man jetzt auch sagen. Also
1: natürlich.
0: Da sind wir schon aufmerksam, auf jeden Fall. Ja, aber bevor wir in die heutige Folge so richtig reinstarten, habe ich heute mal einen aktuellen Widerstand mitgebracht. Ich habe das Gefühl, sonst bringst du meistens aktuellen Widerstand mit. Irgendwie bist du so oft da up to date und ich irgendwie nicht so.
1: Ach, das ist nicht schlimm. Ich glaube, es hat sich einfach irgendwie so ergeben.
0: Hat sich irgendwie so ergeben.
1: Ja.
0: Ne? Aber ich habe tatsächlich was mitgebracht und es ist ein aktueller Widerstand, den es zwar schon gibt, aber es ist auch ein Appell an euch da draußen. Und zwar habe ich vor ein paar Wochen einen Kinofilm besucht. Das war eine Veranstaltung von der Heinrich-Böll-Stiftung hier in Rostock. Und auch nur wenige Stockwerke unter uns, wo wir gerade aufnehmen, tatsächlich im Kino. Und der Film hieß Cycling Cities und es war eine Art Dokumentation von einem Mann, der durch verschiedene Fahrradstädte in Europa gefahren ist und das aufgenommen hat. Der Film war halt sehr positiv und inspirierend, fand ich. Also es war ein sehr schöner Film, obwohl es natürlich um ein sehr, sehr aktuelles und wichtiges Thema geht, nämlich die Verkehrswende, dass wir einfach, ich sag gar nicht mal fahrradfreundliche Städte brauchen, sondern menschenfreundliche Städte, wo einfach Menschen sich frei bewegen können, sicher bewegen können, wo es gute Fahrradwege gibt, aber auch gute Verkehrsmöglichkeiten im Allgemeinen und dass wir eben nicht mehr in Autostädten einfach leben wollen. Und leben sollten, weil die Klimakrise, ne, steht vor der Tür. Wir brauchen eine Verkehrswende und es passiert einfach nicht schnell genug. Und in diesem Film wurden eben verschiedene Städte gezeigt, verschiedene Möglichkeiten gezeigt und was es eigentlich auch braucht, um das zu ändern und dass es eigentlich so nah ist. Also die Möglichkeiten sind da. In anderen Städten passiert es schon, aber manchmal fühlt sich der Weg noch so weit an. Und das Coole ist, bei dieser Veranstaltung, also das ist ja eine Veranstaltungsreihe, das Böll-Kino, gibt es danach auch immer eine Diskussion mit AkteurInnen aus der Region entweder oder auch von Menschen, die in diesem Film vorkamen oder die den Film gemacht haben. Und dieses Mal waren eben unterschiedliche AkteurInnen aus Rostock dabei, also aus Politik, aus der Stadtverwaltung und auch vom Fahrradkurierdienst. Und das hat tatsächlich auch nochmal ganz gute Einblicke gegeben und daher kommt auch mein Appell. Leute, wir brauchen mehr Menschen in Rostock, die sich wirklich für eine Verkehrswende einsetzen, im Sinne von das aktiv fordern, da wirklich irgendwie Zeit reinstecken und sich da ehrenamtlich engagieren und da wirklich, ja, mal auf den Tisch hauen. Weil es passiert schon ein bisschen was in Rostock, aber es ist noch richtig viel Luft nach oben. Und gerade, also das, was ich eben aus der Diskussion rausgenommen habe, ist, gibt es gerade nicht so viele super engagierte Leute in dem Bereich, die wirklich laut sind. Und deswegen, ja, geht mein Appell raus. Wenn ihr euch für die Verkehrswende einsetzen wollt, dann ist jetzt ein guter Zeitpunkt dafür auf jeden Fall.
1: Ja, voll, voll toll. Dankeschön. Ich habe von dem Film tatsächlich nichts gehört. Kannst du vielleicht eine Beispielstadt nennen, wo die Umsetzung schon gut ist, so wo es gut läuft?
0: Ja, also der den Film gemacht hat, der war unter anderem in Paris.
1: Ah.
0: Genau, wo die Bürgermeisterin von Paris tatsächlich sehr viel umgesetzt hat. Sie war sehr mutig und hat auch sehr klar gesagt von Anfang an, ich mache das, wenn ihr mich wählt, dann mache ich das. Und sie hat es gemacht, sie hat sich da wirklich durchgesetzt.
1: Keine leeren Versprechen.
0: Also ganz großes Vorbild auf jeden Fall. Dann war er natürlich auch in den Niederlanden. Und da wurde auch gezeigt, dass in den Niederlanden diese Fahrradbewegung oder diese Verkehrswende tatsächlich ausgelöst wurde in den 70ern von Kindern.
1: Oh.
0: Ja, also Kinder haben damals gefordert, dass sie kinderfreundliche Städte wollen, dass sie sichere Städte wollen, dass sie Straßen wollen, wo sie auch spielen können.
1: Hm.
0: Das hat tatsächlich den ganzen Ball ins Rollen gebracht damals.
1: Ah, krass.
0: Ja, und deswegen sind die Niederlande jetzt gerade auch Vorreiter in Sachen Verkehrswende und halt fahrradfreundliche Städte. Obwohl es dann natürlich auch noch Luft nach oben gibt, aber die haben halt schon relativ früh angefangen. Und wie gesagt, der Auslöser waren tatsächlich Kinder.
1: Also das zeigt eigentlich, dass wenn einfach genug Menschen sich finden, die da dafür sich einsetzen und ein Zeichen setzen. Ich glaube nicht, dass die Kinder irgendwie crazy Demos organisiert haben oder sowas.
0: Die haben auch schon protestiert und demonstriert.
1: Echt?
0: Und auch mit PolitikerInnen gesprochen und das wirklich eingefordert. Und die waren der Auslöser tatsächlich, ja. Dafür, dass das eben sich so gewandelt hat in den letzten Jahrzehnten.
1: Okay, okay, krass. Beeindruckend irgendwie. Ja, hoffen wir dann, dass sich in Zukunft mehr Menschen dafür einsetzen werden. Es gibt halt so viele Angriffspunkte irgendwie.
0: Ja,
1: ne?
0: Das stimmt. Man kann so viel machen, aber ja, wer sich da berufen fühlt im Bereich, ne, Verkehrswende, fahrradfreundliche Umgestaltung der Stadt, menschenfreundliche Umgestaltung der Stadt.
1: Ja, ich
0: glaube. Now is the time.
1: Ja, ich glaube, das ist so, ich könnte mir vorstellen, dass es so ein Protest ist, der oft im Alltag einfach untergeht.
0: Mhm.
1: Und so, weil es so selbstverständlich ist irgendwie, ne? Ja, also ich kann schon mir vorstellen, dass Menschen, die zum Beispiel oft Fahrrad fahren, sich richtig doll aufregen im Alltag über viele Gegebenheiten.
0: Mhm, im Verkehr. Ich gehöre dazu.
1: Ja, und so, aber dann geht das irgendwie so im Alltagsgewusel unter und dann ist man so, ja, scheiße, eigentlich müsste man was tun und so, aber ich glaube, wenn da sich ein paar Initiativen bilden würden, also es ist ein wichtiges Thema unbestimmt.
0: Ja, also es gibt natürlich schon Engagement, ne?
1: Mhm.
0: Also es gibt auch Menschen, die schon was machen, aber ich glaube, gerade ist die kritische Masse noch nicht erreicht, dass sich dadurch wirklich was ändert.
1: Mhm,
0: und
1: verstehe.
0: Deswegen geht so ein kleiner Appell raus. Ey, ne, wenn ihr gerade was sucht, wo ihr euch engagieren wollt, that might be it.
1: Ja, warum nicht? Ja, vielen lieben Dank. Das ist ein toller aktueller Widerstand. Finde ich sehr gut. Danke, Kaika.
0: Ja, sehr gerne.
1: Ja, okay. Dann würde ich sagen, nachdem wir jetzt was aus der Gegenwart hatten, würde ich jetzt ein bisschen mehr in der Zeit zurückgehen. Wobei nicht allzu sehr, weil wir befassen uns tatsächlich mit einer Widerstandskämpferin, deren Widerstand bis in die heutige Zeit hineinreicht.
0: Mhm.
1: Also ich würde sagen, ich habe überlegt, ob man sie noch in den Podcast, in den, womit sich der Podcast auseinandersetzt, mit reinfassen kann. Aber ich finde, ihr Leben ist irgendwie schon von Anfang an Widerstand gewesen. Und deswegen habe ich mich entschieden, sie reinzunehmen. Vor allem fand ich es wichtig, weil sie eine Minderheit in Europa repräsentiert, die wir noch nicht thematisiert haben. Vielleicht noch ganz kurz zu der Motivation der gesamten Folge. Es handelt sich um eine besondere Gruppe, von der wir heute sprechen, und deren Kampf um Anerkennung endete halt nicht mit dem Ende des Zweiten Weltkrieges, sondern setzt sich bis heute fort. Und die Rede ist von Sinti und Roma.
0: Ich habe es mir schon fast gedacht.
1: Ja, ja, oder? Aufmerksam bin ich eigentlich auf das ganze Thema geworden, als ich im März, ich weiß jetzt nicht mehr genau, welcher März es war, zum Roma Pride Day beim Mahnmal des Völkermordes an den Sinti und Roma in Berlin war und dort der Menschen gedacht habe. Dort gab es nämlich eine Führung, die von Personen gehalten wurde, die sich im Roma-Informationszentrum in Berlin einsetzen. Und das war irgendwie krass, weil ich weiß nicht, wie es dir geht, Kaike. Ich kann jetzt nur für mich sprechen, aber mich würde auch deine Perspektive interessieren. Ich habe einfach wirklich zu dieser Gruppe gar keinen Bezug. Ich kenne keine Menschen und ich würde mir nicht zutrauen zu sagen, dass ich Menschen dieser Gruppe schon in meinem Leben, dass ich denen begegnet bin oder so. Irgendwie fand ich es wichtig, mich mit Gruppen, mit Marginalisierungen auseinanderzusetzen, die mich selber zwar nicht betreffen.
0: Mhm.
1: Weil das irgendwie doch ein Thema ist, dass man oft sich für das einsetzt, was einen am ehesten betrifft im Alltag. Und deswegen habe ich mir aktiv vorgenommen, doch mal andere Gruppen mich umzuschauen, was es noch sonst so gibt und welche Gruppen auch unter der jetzigen Welt einfach, ja, leiden und kämpfen müssen um ihre Rechte. Ja, und deswegen habe ich mich damit angefangen auseinanderzusetzen. Wie ist es bei dir? Hast du Bezug zu Sinti und Roma irgendwie?
0: Also dieses Thema insgesamt ist nicht so präsent in meinem Leben. Ich kann mich daran erinnern, dass wir mal jemanden in der Schule hatten, aber in der Grundschule, der aber wirklich nur ganz, ganz kurz da war. Und das ist mir so im Gedächtnis geblieben, weil ich das Gefühl hatte, der war irgendwie gar nicht so Teil unseres Klassenverbandes, weil der halt auch so schnell wieder weg musste.
1: Ja.
0: Irgendwie denke ich da manchmal noch dran. Ich weiß gar nicht, ob das jetzt irgendwie zweite Klasse war oder so.
1: Mhm.
0: Aber ich dachte damals so, ist eigentlich total schade, dass er jetzt nur kurz bei uns war und dann war er schon wieder weg mit seiner Familie. Aber sonst ist dieses Thema nicht so präsent, vor allem in meinem Alltag. Ich habe aber, als ich Geschichten recherchiert habe über Widerstandskämpferin oder Widerstand, da ist mir das auch schon begegnet.
1: Okay. Ne?
0: Also auch gerade so zum Thema Verfolgte des Nationalsozialismus, da ist mir das schon begegnet. Aber wie gesagt, im Alltag finde ich es jetzt bei mir nicht so präsent.
1: Ja. Genau, das ist halt häufig. Fällt das gerne mal unter den Tisch.
0: Mhm.
1: Und deswegen fand ich es wichtig, eine Geschichte davon zu erzählen. Vor allem, nachdem ich bei diesem Roma Pride Day war, dachte ich mir, okay, die nächste Geschichte, die ich erzähle, wird vermutlich eine Person aus der Roma- und Sinti-Bevölkerungsgruppe sein. Und der Name der heutigen Heldin ist Cheja Stojka.
0: Mhm. Ja, noch nie gehört.
1: Noch nie gehört?
0: Nee.
1: Nein, okay. Aber danach wirst du dich fragen, wie du
0: warum
1: von ihr nicht?
0: Warum genau, habe ich von nicht? Ihr noch nichts gehört?
1: Wirklich,
0: alles klar.
1: Wirklich. Und es ist eine krasse Geschichte. Es wird auf jeden Fall auch ein bisschen traurig, wie es halt so oft ist. Der Nationalsozialismus war schrecklich. Aber ich finde, die Geschichte gibt auch Mut und zeigt, dass man niemals aufgeben darf.
0: Oh ja, das ist so eine wichtige Message. Das muss ich auch hören, wirklich.
1: Ja.
0: Das muss ich auch hören, dass man nicht aufgeben soll, wirklich.
1: Wirklich, ja.
0: Ja.
1: Und die Geschichte zeigt das eigentlich ziemlich gut. Aber dann fangen wir erstmal ganz zu Beginn an mit der Geburt von unserer Heldin. Und zwar am 23. Mai 1933 in Graubad an der Mur in der Steiermark in Österreich. Sie wird mit dem bürgerlichen Namen Margarete Horvath-Stojka geboren, aber sie wird von allen von Anfang an Cheja genannt, weil das ist ihr Roma-Name, auch mit dem sie sich am meisten identifiziert. Ich könnte mir vorstellen, das weiß ich nicht genau, ob es so ist, aber ich könnte mir vorstellen, dass das so ein Ding war, dass man einfach auch einen amtlichen Namen gebraucht hat. Ihre Mutter war Sidonie Rigo Stojka, deren Roma-Name Sigi war, und ihr Vater Karl war Karl Horvath. Und das Besondere ist, dass sie in einer christlich gläubigen Familie geboren ist, was sich viele vielleicht im ersten Moment so nicht erschließen würden, dass eine Roma-Familie gläubig ist, aber tatsächlich war sie von Anfang an sehr, sehr gläubig.
0: Mhm.
1: Ja, und das Besondere ist, die Stojka-Familie gehörte zu der noch größeren Familie der Lovara. Das ist jetzt kein Nachname, sondern eher eine Bezeichnung einer wirklich sehr großen Familie, weil die Familie hatte so ungefähr 500 Familienmitglieder, also wirklich groß. Diese Familie aus der Gruppe der Roma entstammt aus der Sippe der Bagareci. Die kommen aus dem heutigen Rumänien. Und da hat dieser Stamm praktisch seinen Ursprung. Und das Wort Lovara deutet auf Ungarisch von dem Wort Lo, was Pferd bedeutet. Lovara ist dann halt eben Pferdehändler. Und das umschreibt, was sie dann auch beruflich gemacht haben, was vor allem der Vater von Cheja gemacht hat. Und in der zweiten Hälfte des 19. Jahrhunderts, aus der heutigen Slowakei bzw. Ungarn, sind sie dann eingewandert in das südöstliche Österreich. Und was auch noch ganz, ganz wichtig ist für diese Familie der Lovara, ist die traditionelle Roma-Musik, welche hier in diesem Fall jetzt besonders stark angereichert wird durch verschiedene ostmitteleuropäische Volksmusiken. Das war halt zentraler Bestandteil des Alltagslebens der Familie. Und es gibt auch richtig viele Mitglieder der Familie Stojka, die dann auch später bis in die Gegenwart hinein verschiedene Musik, Roma-Musik publiziert haben. Diese dann aber vor allem verstärkt mit Einfluss von Jazz zum Beispiel. Genau. Wie ich schon sagte, der Vater war Pferdehändler. Die Mutter verkaufte vor allem Stoffe oder auch Spitzen und verdiente Geld mit Wahrsagen.
0: Oh, Wahrsagen?
1: Ja, genau.
0: Hast du schon mal gemacht?
1: Ich selbst nicht. Aber meine Mama.
0: Okay.
1: Ich bin ja a Slavic Girl und bei uns ist das doch sehr Also wir machen das alle irgendwie. Ja? Irgendwie. So Aberglaube ist richtig stark bei mir in der Familie. Meine Mama war auf jeden Fall schon mehrfach bei der Wahrsagerin.
0: Oh, okay.
1: Und ich weiß auch Sachen über Dinge, die noch in meinem Leben passieren sollen.
0: Weißt du schon?
1: Mhm. Ja, okay. Weil sie ihr wahrgesagt wurden.
0: Okay.
1: Und einige Dinge sind tatsächlich auch schon wahr geworden.
0: Mhm.
1: Und du?
0: Nee, ich bin tatsächlich gar kein Fan davon, muss ich sagen.
1: Ja, ist okay. Ist okay.
0: Ja.
1: Und was das Leben doll ausmacht in dieser Familie, ist eben, dass Chaya als Kind sehr, sehr viel Zeit in der Natur verbracht hat, sehr viele unterschiedliche Menschen kennengelernt hat. Weil, hier muss man aber auch ganz kurz kontextualisieren, also ich meinte ja gerade, dass sie Pferdehändler waren, der Papa vor allem, und sie sind halt dadurch viel gereist in die ländliche Gegend in Österreich und vor allem um Wien herum. Im Sommer und im Winter verbrachten sie dann einfach die Zeit in Wien auf einer sogenannten Hellerwiese und Wangkokstätten im 10. Distrikt. Und es gibt ja das Stereotyp, dass eben Roma und Sinti so ein fahrendes Volk seien.
0: Mhm.
1: Das ist halt nicht der Fall. Sehr, sehr viele Roma und Sinti sind sesshaft. Das ist hier jetzt der Zufall, dass tatsächlich die Eltern mal PferdehändlerInnen waren. Mhm. Und die sind halt tatsächlich von Markt zu Markt gefahren, um die Pferde zu verkaufen. Und deswegen hat sie halt tatsächlich in einem fahrenden Wagen gewohnt. Ich finde es ganz, ganz wichtig, das zu kontextualisieren, dass das nicht die Mehrheit war.
0: Dass nicht die Mehrheit war, ja.
1: Das ist auch ein großes Anliegen von Chaya Stoika, das klar zu kommunizieren. So, das ist jetzt einfach ihr Alltag gewesen, ihrer Familie, aber das gibt nicht ein Bild über die gesamte Bevölkerungsgruppe ab. Genau. Auf jeden Fall war sie deswegen halt viel in der Natur unterwegs und hat da einfach sehr viel Zeit verbracht. Sie war übrigens die jüngste Tochter und das zweitjüngste Kind ihrer Familie. Sie hatte 5 Geschwister, 2 Schwestern und 3 Brüder. Ja. So, bevor ich jetzt weiter mit der Geschichte fortfahre, wollte ich noch kurz die ganzen Vorurteile, die gegen Sinti und Roma vorherrschen, ansprechen. Ich habe ja schon gerade gemeint, fahrende Volk ist ja zum Beispiel eins, was einfach nicht stimmt. Und es gibt einfach noch viele, viele mehr. Und es ist einfach krass, wie lange diese Bevölkerungsgruppe schon diskriminiert wird. Vor allen Dingen hier schon in Europa. Zum Beispiel wurde vom Freiburger Reichstag 1498 die Bevölkerungsgruppe der Sinti und Roma als vogelfrei erklärt. Ich weiß nicht, ob du davon schon mal gehört hast.
0: Vogelfrei bedeutet, glaube ich, dass Verbrechen sozusagen an ihnen begangen werden können und dass sie keine Rechte haben, also dass es keine Konsequenzen dafür gibt.
1: Genau. Diese Bevölkerungsgruppe wurde unter dem Vorwand, dass sie angeblich Spione seien für das türkische Reich, eben als vogelfrei erklärt und durchweg seit dem 15. Jahrhundert einfach diskriminiert, was crazy ist. Und da wurde einfach schon die Grundlage für Vorurteile gelegt, die sich bis heute halten und teilweise einfach nur Fehldarstellungen sind von Gegebenheiten. Ich habe halt eben bei diesem Gedächtnistag mit Menschen aus dem Roma-Informationszentrum gesprochen. Er hat uns so ein paar Vorurteile genannt, die zum Beispiel herrschen und die gleichzeitig auch entkräftet. So ein bekanntes zum Beispiel ist ja, dass sich Roma und Sinti angeblich nicht fortbilden würden, keine Arbeit suchen würden. Was aber eben oft vergessen wird, ist, dass viele Jahre lang die Kinder überhaupt keinen Zugang hatten zur Schule und darauf angewiesen waren, sich es selbst beizubringen alles. Und es wurde dann halt alles mündlich weitergegeben innerhalb der Gruppe, weil sie einfach ausgeladen wurden. Teilweise durften sie Städte nicht betreten und waren darauf angewiesen, außerhalb der Stadt sich irgendwie ihren Lebensunterhalt dazu zu verdienen. Und dann wurde es irgendwie immer geschafft, obwohl schreckliche Dinge getan wurden von europäischen Menschen, das am Ende so darzustellen, als ob die Sinti und Roma das Problem wäre. Zum Beispiel hat eine Person uns eben erzählt dort, dass es das Vorurteil gab damals, dass Sinti und Roma zum Beispiel Kinder klauen würden. Es wird einfach der Anfang der Geschichte weggelassen. Und zwar war es sehr oft so, dass Sinti und Roma ihre Kinder entführt worden sind. Mhm. Mit der Idee, dass die Kinder einfach resozialisiert werden und von der Roma-Kultur weggenommen werden. Und natürlich haben versucht, die Sinti und Roma ihre Kinder zurückzuholen, ihre geklauten eigenen Söhne und Töchter. Und dann wurde es natürlich so geframed, als würden sie die Kinder klauen. Und das sind so crazy Dinge. Ich habe das irgendwann schon mal gehört, teilweise nicht unbedingt aus meiner Generation, sondern zum Beispiel aus der Generation so meiner Eltern oder so. Menschen, die halt eben Vorurteile haben. Und ich finde das so krass, wie falsch das einfach ist und wie hartnäckig sich sowas hält.
0: Sich das hält, ja, auf jeden Fall. Ja, Das ist echt schockierend. Also, dass die Kinder von Sinti und Roma entführt wurden und eben anders resozialisiert wurden, das wusste ich auch nicht. Also ich kenne das tatsächlich auch aus anderen Ländern. Also zum Beispiel, dass die Aborigines von den weißen SiedlerInnen in Australien auch entführt wurden und in irgendwelche Schulen gesteckt wurden und da nicht mehr rausgelassen wurden. Also das gab es, glaube ich, schon öfter in der Geschichte. Aber dass es auch mit den Sinti und Roma passiert ist, das wusste ich tatsächlich noch nicht.
1: Ja, das geht halt unter. Und ich fand das schockierend. Ich wusste gar nicht, dass ich sowas so hartnäckig halten kann und dass solche Falschdarstellungen so die Zeit überdauern können und die Wahrheit so verdrängt werden kann, einfach weil es andere Menschengruppen sind, die so hart dominieren. Ja, das fand ich schrecklich. Schon in dem Moment, wo ich davon am Anfang gehört habe, eben bei diesem Gedächtnistag. Und in der Recherche, in diesem Podcast, durfte ich halt rausfinden, dass auch schon vor der NS-Zeit in Österreich Sinti und Roma unfassbar diskriminiert wurden. Und zwar gab es eine starke Diskriminierung durch Behörden und die Polizei. Ich habe auch lange überlegt, wie ich diese Folge halten soll, weil sehr präsent ist natürlich das Z-Wort, welches fortlaufend benutzt wurde, um Sinti und Roma zu bezeichnen, sie zu diskreditieren, weil das ist keine Selbstbezeichnung, das ist eine Bezeichnung, die andere Menschen beziehungsweise Gadjo Gaji, so bezeichnen Sinti und Roma, nicht Romja, also uns alle anderen, die benutzen dafür den Begriff Gadjo Gaji, auferlegt wurde. Sie haben sich den nicht selbst ausgesucht. Und es ist wirklich schwierig in der Folge, weil ich glaube, in der Zeit, wo die Geschichte passiert, findet das Wort auch noch Verwendung durch die Menschen selber und langsam findet erst so ein Umbruch statt zu dem, wo man Sinti und Roma vor allem verwendet oder nur Roma. Aber zurück zur Geschichte. Auf jeden Fall gab es eben schon sehr lange diese Diskriminierung, auch schon vor der NS-Zeit durch Behörden und die Polizei, die ein großes Problem vor allem in Wien sahen mit Z-Wort Unwesen. Obwohl in Österreich wirklich verhältnismäßig sehr, sehr wenige Sinti und Roma lebten. Und 1936 wurde dann auch die Zentralstelle zur Bekämpfung des Z-Unwesens eingerichtet. Und dann 2 Jahre später, im März 1938, wurde dann Österreich eben annektiert. Zu dem Zeitpunkt war Cheya gerade mal 5 Jahre alt und es begannen noch härtere Diskriminierungen in ihren Alltag zu treten. Zum Beispiel, dass sie sich registrieren mussten. Also in irgendeinem Fall kamen einfach Beamte zu ihnen. Sie wurden halt in ein Register von Sinti und Roma aufgenommen mit Bildern und Klarnamen und allem, Daten einfach. Schlimmer wurde es dann um 1939-40, weil dann Sinti und Roma-Kinder ausgeschlossen wurden aus der Schule. Und Cheya musste eben die Schule auch verlassen unter dem Vorwand sittlicher und charakterlicher Gefährdung von deutschen Kindern. Also sie war halt wirklich überhaupt nicht lange in der Schule. Ich meine, sie ist 1933 geboren. Das heißt, sie war da gerade mal 6 oder 7. Und wurde da schon wieder aus der Schule rausgenommen. Also sie hat kaum Zeit gehabt, wirklich in der Schule zu sein. Und eine Schulerinnerung, von der Cheya dann später noch erzählen wird, ist, dass eine Lehrerin zu ihr gesagt hat, sie müsse Heil Hitler sagen, wenn sie in die Schule kommt. Und Cheya selbst wusste überhaupt nicht, wer Hitler ist. Und sagte dann zu der Lehrerin, ja, ich kenne den Menschen nicht. Wer ist der? Warum soll ich das sagen? Wofür sie auch Anschluss bekommen hat. Ja. Außerdem
0: gab aber schon kritisches Denken als 6-Jährige.
1: Voll. Finde ich auch. Also hat sie dann gesagt, ja, mache ich nicht. Es ging halt immer weiter mit immer mehr Verboten. Dann kam auch noch das sogenannte Vagabundieren-Verbot. Weißt du, was Vagabundieren bedeutet?
0: Ist das ein anderes Wort für Obdachlosigkeit?
1: Ohne festen Wohnsitz einfach, genau.
0: Okay.
1: Und das wurde jetzt halt wirklich ein Problem für die Familie, weil ihr Job forderte ja irgendwie, dass sie unterwegs sind. Und sie lebten ja auf dieser Hellerwiese in Wien. Das ist halt ein jahrhundertalter Lagerplatz der Roma. Der Vater und die Mutter waren sich bewusst, okay, dieser Ort wird zunehmend einfach zur Gefahr, weil der ist halt allgegenwärtig als Ort bekannt, wo sich viele Roma aufhalten. Und zum Glück hatten sie einfach gute Kontakte. Und sind dann umgesiedelt auf ein Gelände in der Nähe vom Ottakring. Den Wohnwagen, in dem sie wohnten, bauten sie dann zu einer Hütte um dort, damit es einfach weniger auffällig ist. Und es ist tatsächlich richtig, richtig gut, dass sie umgesiedelt sind, weil alle Menschen, alle Sinti und Roma, die verblieben sind,
0: auf diesem Platz,
1: auf dieser heller Wiese, wurden 1941 mit der ersten großen Deportation von Roma nach Łódź weggebracht.
0: Mhm.
1: In der Zeit, wo sie eben dort lebten, auf diesem Gelände, lebte die Familie in extremer Armut. Die Kinder mussten betteln und dann begann das Unheil. Die erste und älteste Schwester von Chaya, Kati, wurde ins Z-Anhalterlager gebracht in Lackenbach und musste dort zwangsarbeiten. Mit jedem Tag wurde es einfach schlimmer für die Familie, denn eines Morgens im Januar 1941 kam die Gestapo, schlug einfach die Tür des Wohnwagens der Hütte ein und verhaftete den Vater. 1942 wurde dieser dann in einer Tötungsaktion, der Tötungsaktion T4, in der Euthanasieanstalt Hartheim auch ermordet. Sie erhielten dann ein paar Wochen später einen Brief. Das war einfach der Anfang des Schreckens für diese gesamte Familie. Sie wussten, sie sind einfach überhaupt nicht mehr sicher. Sie hatten wirklich sehr, sehr viel Angst und wussten nicht, wohin mit sich. Chaya erzählt auch in einer Erinnerung, dass sie sich in der Nacht mussten sie manchmal raus aus der Hütte und haben sich im Laub versteckt vor der Gestapo.
0: Mhm.
1: Ja, leider hatte auch der Rest der Familie nicht wirklich viel Glück. Und am frühen Morgen des 3. März 1943 kam es zu einer Razzia. Und die Familie, also Mutter und alle Kinder, wurden rausgezogen aus ihrem Wagen, mussten wichtige Sachen zusammenpacken und wurden dann an einen LKW gestoßen und in eine Kaserne gebracht. Anschließend folgte dann die Deportation der gesamten Familie nach Auschwitz. Hm. Die Kinder saßen in einem Viehwaggon eingesperrt. Es gab Hunger und Durst. Einige Menschen sind schon während der Fahrt nach Auschwitz, die ja mehrere Tage dauerte, gestorben. Es stank nach Urin und Kot und es gab kein Wasser. Chaya war unfassbar jung zu diesem Moment. Trotzdem kann sie sich wirklich an richtig schlimme Dinge noch sehr gut erinnern.
0: Ja, das wollte ich gerade nachfragen, ja. Ob das ihre Beschreibung sind, ob das ihre Worte sind. Ne?
1: Ja, zum größten Teil. Ja. Ja, genau. Oder an ihren Worten angelehnt. Genau, eine der schlimmsten Erinnerungen, die sie dann aus Auschwitz zum Beispiel hat, ist der Tod des von allen geliebten jüngsten Bruders Ossi. An ihm wurden dann medizinische Versuche durchgeführt, wodurch er dann an Typhus erkrankte und verlegt wurde. Dadurch hatte die Familie keinen Zugang mehr zu ihm. Sie hatten bis dato Glück, in Auschwitz alle zusammen zu bleiben, weil es gab einfach ein Lager für Z-Menschen.
0: Ja, das habe ich auch schon gelesen.
1: Genau, aber es Lager, da wurden die einfach alle zusammengehalten, unabhängig vom Geschlecht. Und irgendwann wollten sie halt wissen, wie es dem Kleinsten der Familie geht, weil er halt eben verlegt wurde aufs Krankenlager, weil er doll krank war. Und sie schlich hin und suchte ihn und riskierte tatsächlich auch ihr Leben dafür. Also alle haben ihr gesagt, wenn sie erwischt wird, wie sie auf dem Weg ist dort ins Krankenlager, dann wird sie keine 2 Minuten mehr leben. Und sie fand ihn auch tatsächlich, aber er überlebte diese Krankheit nicht.
0: Mhm.
1: Und sie sah noch, wie die Leiche ihres Bruders weggebracht wurde und lief ihm nach und deckte ihn tatsächlich noch mit ihrer Kleidung, die sie anhatte, zu. Und dann wurde sie auch erwischt und kassierte dafür Schläge. Also sie hat so viel traumatisches Zeug dort erlebt. Also,
0: ja, vor allem so, sie war ja noch so jung, ne, so klein.
1: Wirklich, sie war.
0: Also wann war das, 43?
1: Ja, ab da waren sie dort, genau.
0: Also 10 Jahre alt war sie.
1: 10 Jahre.
0: Mit 10.
1: Ja. Ja. Und sie wurde immer wieder auch verprügelt. Einmal, weil sie eine Rübe stahl, einmal aber auch, weil sie eine Kartoffelschale vom Boden aufhab.
0: Ja, es war ja vollkommen willkürlich.
1: Ja, total.
0: Die Bestrafung und die Tötung.
1: Alles einfach, ne? Sie sagt auch irgendwann im Erwachsenenalter dann, ja, wer wird das verstehen? Wer kann das verstehen? Man kann nicht verstehen, was ihr da widerfahren ist. Ja, und sie waren halt dann sehr lange in Auschwitz erstmal. Sie war halt, wie gesagt, sehr, sehr jung. Und trotzdem sagte ihre Mutter ihr immer wieder, sie soll so tun, als ob sie 16 wäre, obwohl sie erst 10 ist. Und sagen, sie ist zwar klein und dünn, aber das liegt daran, dass sie kleinwüchsig ist und dass sie stark sei und arbeiten könnte. Mhm. Und Chaya hat lange nicht begriffen, warum ihre Mutter wollte, dass ihre Kinder arbeiten gehen, vor allem mit 10. Warum? Aber im Nachhinein wusste sie, dass ihre Mutti einfach schlau war und dass ihr das Leben letztendlich gerettet hat, weil dadurch, dass sie eben als Arbeitskraft gelistet wurde auch und nicht als Kind, hatte sie die Möglichkeit, von diesem Z-Lager wegzukommen. Das hebte einfach erheblich ihre Überlebenschancen, weil es stand in Aussicht, dass das Z-Lager in Auschwitz irgendwann zugemacht werden sollte. Deswegen war es der Mutter super wichtig, dass die gesamte Familie in ein anderes Lager verlegt wird, wo sie die Chance haben, einfach irgendwie zu überleben, irgendwie durchzukommen. Und deswegen hat sie zu ihren Kindern gesagt, gebt euch als Eltern aus. Allgemein versuchte die Mutter, sie irgendwie alle dort psychisch durchzubringen, indem sie ihnen sagte, dass zum Beispiel die Schornsteine in Auschwitz gar nicht für das waren, wofür sie da waren, sondern dass da Brot gebacken wird, welches sie später zu essen bekommen. Aber trotz der Bemühungen der Mutter, die Kinder irgendwie vor dem Schrecken, der dort passiert, zu bewahren, konnte Chaya natürlich trotzdem die Schreie, den Geruch sehen, den Schornstein.
0: Ja.
1: Und wahrnehmen, was da passiert. Ja, einmal hat sie gesagt, der Satan hat selber Angst vor dem Krematorium, weil es alles dort so schrecklich sei. Und Chaya hat auch zu ihrer Zeit in Auschwitz ein Gedicht später verfasst. Ist ganz kurz. Auschwitz ist mein Mantel. Auschwitz ist mein Mantel, Bergen-Belsen mein Kleid und Ravensbrück mein Unterhemd. Wovor soll ich mich fürchten?
0: Da muss ich erstmal drüber nachdenken, ja. Obwohl das so kurz ist, aber ich glaube, da steckt ganz viel drin.
1: Ja, ich glaube einfach, nimmt schon zum Teil ein bisschen den weiteren Verlauf ihrer Geschichte vorweg, dass sie es dann schaffen und eben aus Auschwitz noch weiter deportiert werden.
0: Ah, das ist ihr Weg sozusagen. Mhm,
1: genau, der so ein bisschen hier schon wieder gespiegelt wird.
0: Und auch wahrscheinlich irgendwie Kleidung, was sie ihr Leben lang nicht ablegen kann, sozusagen, ne?
1: Ja.
0: Also was sie begleitet im Alltag.
1: Ja, voll.
0: Ja.
1: Wie das Gedicht schon ein bisschen vorwegnimmt, wurde sie dann eben mit ihrer Familie, man muss sagen, es ist Glück im Unglück, halt weiter deportiert, 1944 nach Ravensbrück, zusammen mit einer ihrer Schwestern. Und dort arbeitete sie dann mit 11 Jahren als Näherin.
0: Mhm.
1: Und ist somit praktisch der Auflösung des Z-Lagers in Auschwitz, ja, davon gekommen.
0: Und der Rest ihrer Familie, also ihre Mutter zum Beispiel?
1: Ja, sie mit ihrer Mutter.
0: Also mit ihrer Mutter, genau. Hat sie, okay. Genau, und ihre Geschwister?
1: Mit ihrer Mutter und einer Schwester, genau.
0: Okay.
1: Dann gab es noch Kathi. Kathi war schon im Ravensbrück. Also ein Bruder ist ja gestorben und die zwei anderen Brüder wurden woanders hin deportiert auch. Aber okay. Auf jeden Fall, da haben sich ihre Wege so ein bisschen mit dem Rest ihrer Brüder und Schwestern halt ein bisschen verloren. Und dann werden sie und ihre Mutter halt, die eine Schwester bleibt da, werden dann nochmal im Winter 1945 nochmal deportiert nach Bergen-Belsen, wo sie zum Teil mit dem Laster und zum Teil aber auch zu Fuß die Treppe zurücklegen müssen.
0: Also ein Todesmarsch war das. Okay.
1: Genau. Und da wurden sie dann aber zum Glück am 15. April 1945 gerettet.
0: Okay, Gott sei Dank.
1: Ja.
0: Wer hat überlebt von ihrer Familie?
1: Oh, das kommen wir gleich. Also
0: okay.
1: Das kommen wir gleich. Und dann waren sie halt ab 15. April 1945, wurden sie dann durch die Alliierten gerettet. Und obwohl Chaya sehr jung ist, ist sie sich dessen bewusst, nicht die Österreicher haben sie gerettet, nicht ihre eigenen Landsleute, auch nicht die Deutschen, die Alliierten haben ihr ein zweites Leben geschenkt.
0: Mhm. Da muss sie ja so 12 Jahre alt gewesen sein, ne?
1: Ja, genau, also noch immer super jung.
0: Ja.
1: Aus ihrer bestehenden Familie, von der ich erzählt habe, diese ganze große Familie, haben eine sehr kleine Zahl nur überlebt. Konkret nur sie, ihre 4 Geschwister und ihre Mutter.
0: Mhm.
1: Was so crazy ist. Irgendwie, es sind so, so viele Menschen und es ist irgendwie verrückt, dass sie alle tatsächlich aus dieser Familie, eben auch dadurch, dass die Mutter einfach sie ihnen geholfen hat, als Arbeiter durchzugehen, dass sie es einfach überlebt haben. Und nachdem sie befreit wurden, war das Leid noch lange nicht zu Ende, weil von Bergen-Belsen sind sie dann, also in diesem Fall jetzt Chaya und ihre Mutter, weil sie waren ja zusammen zuletzt in Bergen-Belsen, haben sie dann einen 4-monatigen Marsch von dort, von Bergen-Belsen, nach Wien zurückgelegt.
0: Zu Fuß?
1: Ja. Sie sind 4 Monate dann von da gelaufen, durch die Tschechoslowakei und durch Deutschland.
0: Wow.
1: Nach Wien zurück.
0: Warum? Also gab es nicht die Möglichkeit, mit einem Zug zu fahren?
1: Nein, gab es nicht.
0: Okay.
1: Gab es nicht. Krass. Sie sind dann gelaufen.
0: Mhm.
1: 4 Monate lang. Und wie durch einen Zufall haben sie dann bei der Rückkehr 1945 in Wien die anderen Geschwister wiedergefunden. Das hat noch ein paar Monate gedauert, aber sie haben sich tatsächlich alle wiedergefunden. Das Problem, als sie dann in Wien ankamen, war natürlich, dass sie komplett mittellos waren. Sie waren obdachlos, weil ihr Holzhaus war natürlich weg.
0: Wurde das zerstört?
1: Ja.
0: Okay.
1: Es wurde zerstört. Trotzdem waren sie alle natürlich total froh, wieder frei zu sein.
0: Und überlebt zu haben und sich auch zu haben, ne? Also einander zu haben.
1: Sie sagte auch, dass nach dem Krieg die Zeit des Wiederaufbaus natürlich hart war, aber trotzdem, es war eine Zeit ohne Nazis, ohne Leichen und ohne den Geruch von verbrannten Menschen.
0: Mm.
1: 1946 bekam sie auch tatsächlich eine Wohnung dann, und zwar die Wohnung von geflohenen Nazis, die Wohnung einfach dagelassen haben. Und dann hatten sie auch wieder seit Jahren zum ersten Mal wieder fließendes Wasser. Sie hat dann auch gesagt, es war schwer, wieder in die schöne Welt zu finden, wo das Grün wächst, wo keiner uns bedroht oder umbringt. Die Angst ist immer in uns. Es gelang mir nie, das zu vergessen. Nie.
0: Ja, das kann ich mir gar nicht vorstellen, weil sie war ja so jung, als sie in dieses System reingekommen ist, als die Verfolgung begonnen hat. Ihre ganze Kindheit wurde ihr ja genommen. Ich meine, sie hatte nicht mal die Möglichkeit, zur Schule zu gehen mit 6 Jahren. Ne, da wurde sie ja sofort wieder rausgeschmissen.
1: Ja.
0: Und dann fast ihre ganze Familie wurde ausgelöscht. Und sie hat jetzt nur noch ganz wenige Menschen in ihrem Leben.
1: Ja.
0: Sie hat eigentlich noch ihr ganzes Leben vor sich, ne?
1: Ja, voll.
0: Aber diese ersten Jahre müssen so prägend gewesen sein, dass sie das nie wieder losgelassen hat, ne? Also
1: nein,
0: wie auch.
1: Nee,
0: ja.
1: Wie auch. Das Schrecken war halt leider nach dem Zweiten Weltkrieg für diese Bevölkerungsgruppe nicht vorbei. Denn 1948 erfolgte dann die sogenannte minder belastete Amnestie. Ich weiß nicht, ob dir das was sagt.
0: Nee.
1: Also die minder belastete Amnestie ist ein Beschluss 1948 in Österreich, der so ein bisschen das Ende der Entnazifizierung darstellt.
0: Mhm.
1: Und es geht einfach darum, dass dann jegliche Verfolgung von Menschen mit Nazi-Gedankengut einfach eingestellt wurde und Menschen sich wieder sicher fühlten, zurückzukommen nach Österreich, die eigentlich die Nazis unterstützt haben.
0: Mhm.
1: Und so kam es auch, dass diese geflohenen Nazis dann natürlich wieder zurück in ihren Wohnraum wollten, sie aus der Wohnung schmissen.
0: Was?
1: Ja.
0: Oh.
1: Dann begann wieder sehr schwierige Zeiten für diese Familie, ja. Also sie mussten wieder sparen und wieder schauen, dass sie irgendwie auf die Beine kommen. Und so kam es, dass sie dann wieder mit dem Pferdehandel beginnen, weil ihnen das einfach altbekannt war. Aber das Problem ist, mit der Zeit der Modernisierung wurden einfach Pferde immer wieder irrelevanter. Zum Beispiel für die Landwirtschaft, weil halt Traktoren auf den Feldern verwendet wurden und derartige Maschinen und Pferde einfach nicht mehr gebraucht wurden in so einer hohen Zahl. Und das entzog wirklich der Familie so ein bisschen die Lebensgrundlage. Langsam entschied sich dann auch Chaya, dass sie eigentlich sesshaft werden möchte und das Leben unterwegs einfach nicht das Richtige für sie ist. So kam es, dass sie 1955 erstmal als Übergang einen feststehenden Wohnwagen hatte. Also das war schon mal ohne weiter zu reisen, sondern feststehend, genau. Und in den Jahren davor, 1949, 1951 und dann eben im Jahr 1955, gebärte sie ihre Kinder. Einmal den Sohn Willibald oder auch Heuda genannt. Dann kam die Tochter Silvia. Und zuletzt 1955 eben der Sohn Jano. Und sie sparte eben auf eine richtige Wohnung, in der sie dann mit den Kindern einfach leben konnte. Und das ganze Einkommen für sich und die Ernährung der Kinder erarbeitete sie, indem sie mit Stoffen hausierte, also von Haus zu Hauseingang ging und dort Stoffe verkaufte. Mhm. Irgendwann bekam sie dann einen Gewerbschein und konnte dann als Markhändlerin und Teppichverkäuferin arbeiten.
0: Aber eine Schulausbildung konnte sie nicht mehr nachholen, ne?
1: Nein, nicht richtig.
0: Spät?
1: Ich erwähne das nochmal später. Also sie war freiwillig für eine Weile in der Schule, aber das konnte sie halt nie wieder aufarbeiten.
0: Mm.
1: So richtig, ne? Am Anfang ist sie dann halt auch noch viel um verschiedene Märkte gefahren, immer mal noch. Also halt zum Arbeiten, nicht zum Leben. Aber ihr jüngster Sohn ist 1978 überraschend verstorben und daraufhin hat sie dann ihre Marktfahrerkarriere beendet, hat nur noch sporadisch Teppiche verkauft. Und für uns der interessante Teil ihres Lebens beginnt eigentlich erst jetzt. Und zwar, als Chaya Mitte 50 war. Und Ende der 80er Jahre begann sie sich eben für die österreichische Roma-Bewegung einzusetzen. Aber wie geschah das? 1986 gab sie zusammen mit ihrer Schwester Kathi ein Interview an Karin Berger. Diese wollte ein bisschen aufklären über die Roma-Community, hat es aber als unfassbar schwer empfunden, Menschen zu finden, die mit ihr darüber reden wollen, was der Roma-Gruppe passiert ist im Zweiten Weltkrieg, weil viele Angst vor der Verfolgung und der Diskriminierung haben, die ja immer noch Realität in Österreich zu der Zeit waren. Und so hat sie sich sehr gefreut, die beiden Schwestern zu finden. Und aus diesen Gesprächen über ihre Erfahrungen und Erlebnisse entwickelte sich zwischen Karin Berger und Shaya Stolka eine richtige Freundschaft, die auf Lebenszeit gehen sollte. Und dann erzählte Shaya Stolka in einem der Interviews, dass sie sich Notizen über ihre Erlebnisse von damals gemacht hat und zeigte diese Aufzeichnungen Karin Berger. Die Aufzeichnungen sind in Lautsprache, weil Shaya eben nie gelernt hat, richtig zu schreiben. Aber mit Hilfe von Karin Berger, die sie sehr ermutigt, es zu veröffentlichen und ihr auch Hilfe anbietet zum Herausgeben einfach, um das Ganze zu verschriftlichen, wird es tatsächlich möglich. Und 1988 wird aus den vielen Erinnerungen von Shaya, aus den Notizblöcken, ein Buch, welches Wir leben im Verborgenen, Erinnerung einer Rom-Z-Wort.
0: Mhm.
1: Und dieser Text ist tatsächlich unfassbar besonders, denn das ist das erste Mal, dass eine Rom oder eine Romni in Österreich über die entsetzlichen Verbrechen der Nationalsozialisten an ihrer Volksgruppe erzählt oder irgendwie das ganze Schrecken dargestellt wird. 1992 folgt dann auch noch ein zweites Buch von den beiden zusammen, Die Reisenden auf dieser Welt, wo eben weitere Erinnerungen von Shaya einfließen. Und 1999 wird dann ein biografischer Film entstehen, auch wieder durch Karin Berger. Sie nimmt das Ganze auf als Regisseurin. Shaya Stolka, Porträt einer Romni. Und diesen Film habe ich mir für diese Recherche hier angeschaut und fand es unfassbar krass, wie nah, wie persönlich dieser Film war. Den kann ich wirklich sehr empfehlen. Den kann man auch online komplett kostenlos schauen. Auf der Seite von W24.
0: Mhm.
1: In dem Film wird einfach deutlich, wie Alltagsdiskriminierung immer noch vollkommen der Gegenwart entspricht für Sinti und Roma. Eine Stelle, die mir besonders im Kopf geblieben ist, sie sitzt so vorm Spiegel, Shaya, und kämmt sich die Haare und wird von Karin Berger, der Regisseurin, gefragt, warum sie eigentlich blonde Haare hat, weil die sind gefärbt, die sind nicht von Natur. Und Shaya antwortet, ja, weil weiße Menschen vor dunklen Menschen Angst hatten und ihr Geschäft tatsächlich besser lief, wenn sie gefärbte Haare hatte.
0: Hm.
1: Und das hat sich halt dann bis ins hohe Alter
0: hat sie das beibehalten, ja.
1: Oder auch andere Stereotype, die sie erlebt hat oder ihre Familienangehörigen so. Es gibt so eine Szene, wo die übrigen von der Familie zusammensitzen und die Tochter von der Tochter, also Shaya hat ja die Tochter Silvia und von ihr die Tochter erzählt, dass als sie beging, zur Schule zu gehen, eine Läuseepidemie ausbrach und alle sie verdächtigt haben, der Ursprung dessen zu sein. Genau. Oder die Tochter eben von Shaya selbst wurde auch auf eine Sonderschule verwiesen von Anfang an, ohne ersichtlichen Grund. Und die LehrerInnen haben auch nicht verstanden, warum sie da ist, weil sie angeblich das brauchte. Und da werden noch viele andere Beispiele genannt, wie Diskriminierung im Alltag für Sinti und Roma aussieht.
0: Und ich meine, das reicht bestimmt noch bis heute, oder? Also ich kann mir nicht vorstellen, dass sich das bis heute komplett aufgelöst hat.
1: Nein, nein.
0: Also war ja auch schon bei dem Tag, wo du warst, da wurde das ja auch schon aufgegriffen, dass diese Stereotype sich noch bis jetzt halten.
1: Im Film gab man dem Ganzen endlich mal ein Gesicht. Es wurde einfach gezeigt. Und tatsächlich ist es so, dass gerade durch dieses erste Buch, von dem ich gesprochen habe, 1988, kam richtig ein Ball ins Rollen, weil die Awareness wuchs einfach. Und das Buch ist auch auf besondere Weise geschrieben, weil in dem Buch geht es gar nicht darum, irgendwen anzuklagen. Es ist auch nicht mit Selbstmitleid irgendwie geschrieben. Und es konnte wirklich von vielen Menschen dadurch sehr leicht aufgenommen werden. Und es ist auch wirklich in einem sehr besonderen Stil geschrieben, weil es hat etwas von einer mündlichen Erzähltechnik, weil sie es einfach so aufgeschrieben hat, wie sie halt spricht.
0: Mhm.
1: Und dadurch wuchs einfach der Roma-Pride extrem. Also Menschen, die selber Roma waren, trauten sich zunehmend immer mehr, sich öffentlich zu positionieren und zu zeigen, wer sie sind. Es gründeten sich Vereine. Und 1993 erkannte dann Österreich Sinti und Roma als eine Bevölkerungsgruppe, als eine Volksgruppe an. 1993.
0: Ja, wow.
1: Das ist crazy. Dieses Buch, was sie geschrieben hat, ist tatsächlich in doppelter Hinsicht ein richtiger Tabubruch, weil Roma hielten sich halt von der weißen Bevölkerung, sag ich mal, von den Ganje, wie sie alle nicht Romnia bezeichnen, einfach fern. Das ist so die eine Seite eben, dass sie einfach darüber nicht gesprochen haben mit weißen Menschen und auf der anderen Seite dieses unfassbare Leid, was einfach Sinti und Roma erfahren haben und was einfach komplett unter den Tisch gefallen ist.
0: Mhm.
1: Und eine weitere Besonderheit ist eben, ich meinte ja schon, dass Shaya selbst eigentlich gar nicht schreiben konnte, weil ihre Gesellschaft ist halt darauf ausgerichtet, oral tradiert zu sein. Ihre Mutti konnte zum Beispiel gar nicht schreiben. Und sich dann zu sagen, okay, ich bediene mich jetzt des Mediums der Schrift und erzähle damit meine Geschichte, obwohl meine Vorfahren nicht lesen oder schreiben konnten, ist halt schon was sehr, sehr Besonderes. Und hier wollte ich eben auch nochmal kurz auf ihre Schulgeschichte eingehen. Du hast ja von uns gefragt auch. Also sie hatte extreme Schwierigkeiten mit Schreiben, weil sie eben diesen Schulabbruch hatte durch den Nationalsozialismus. Und ab ihrem 13. Lebensjahr war sie nochmal freiwillig an einer Schule. Aber sie konnte nie fließend lesen lernen, schreiben, sondern eher lautliches Schreiben eben und vor allem sehr stark mit Dialekt. Und so kommt es auch, dass Chaya zum Beispiel nie komplett ihr eigenes Buch lesen konnte.
0: Auch dramatisch irgendwie, ja, ne?
1: Voll. Total. Aber es ist halt die Realität von Sinti und Roma, die einfach auch vom Bildungssystem ferngehalten wurden. Das wirkt sich halt bis heute aus, weil das kannst du nicht einfach mal so aufholen. Das funktioniert halt nicht. Nach dieser Buchveröffentlichung hatte sie wirklich ein ganz neues Leben und eine ganz neue Karriere. Verkaufte keine Teppiche mehr, sondern sie wurde eingeladen zu Lesungen und Diskussionen, weil sie einfach eine wichtige Zeitzeugin war der Verbrechen des Nationalsozialismus. Und 2005 kam dann auch noch ein weiterer Film zu ihrem Leben, Unter den Brettern hellgrünes Gras, welcher auch vielfach ausgezeichnet wurde in Österreich.
0: Das hört sich irgendwie nach einem schönen Titel an.
1: Ja.
0: Geht's da auch mal Schönes oder sind das ihre Erinnerungen?
1: Schon
0: dann?
1: Auch wieder ihr Leben.
0: Ja, okay.
1: Genau.
0: Also aber ich glaube nicht, dass es auch schöne Momente gibt in ihrem Leben,
1: voll.
0: Aber...
1: Ich glaube, die werden auch thematisiert, deswegen okay. Ist das auch der Titel. Also es geht auch um ihre schöne Zeit als Roma, bevor der Nationalsozialismus kam.
0: Okay.
1: Das ist irgendwie krass, dass sie bereit ist, so viel darüber zu reden, weil das ist ja alles eigentlich mega krass traumatisierend für sie. Muss man ja ganz klar sagen, ne? Also ist das so krass widerfahren in so einem jungen Alter. Und es wäre auch vollkommen verständlich, wenn sie sagen würde, ich will darüber nicht reden. Und das hat sie ja auch lange nicht, bis eben Mitte 50. Und ich finde es krass, dass sie dann bereit ist, dem Ganzen so viel in so einer großen Zahl gegenüberzutreten. Aber in einem Interview sagt sie dann auch, dass es einfach eine Notwendigkeit gibt, ihre Geschichte öffentlich zu erzählen, um zukünftige Verfolgung zu vermeiden und sicherzustellen, dass eben kommende Generationen über ihre eigene Geschichte Bescheid wissen.
0: Ja, das ist so wichtig und auch mutig von ihr, dass sie das gemacht hat, später.
1: Ja, voll.
0: Und das war bestimmt nicht einfach für sie, diesen Schritt
1: nein,
0: zu gehen.
1: Nein, überhaupt nicht. Aber sie sah sich einfach in einer Rolle, wo sie was verändern kann.
0: Und sie hat's gemacht.
1: Ja, voll.
0: Jetzt gemacht.
1: Es gab dann noch eine weitere Entwicklung in ihrem Aktivismus und zwar 1998 machte sie dann einen Trip nach Japan und begann anschließend Bilder zu malen. Und das Besondere war, dass sie eine Kunstautodidaktin ist. Also sie hat sich alles, was sie zur Kunstweise selbst dabei gebracht. Sie malte mit ihren Händen vor allem auf Leinwänden. Und oft hatten die Bilder kurze Kommentare. Ihre Kunst ist auch sehr selbstbestimmt und sie hat nur das gemacht, worauf sie Lust hatte. Und im Groben kann man ihre Bilder in die hellen und in die dunklen Bilder unterteilen. Die hellen, die Erinnerung von vor der NS-Zeit, wo auch eben oft dargestellt wird, wie sie gelebt haben und ganz viel Natur. Und die dunklen sind halt vor allem die Bilder, die darstellen, wie es halt zur Zeit des Nationalsozialismus war. Und sie malte eben ganz oft eben diese Roma-Wegen oder die Plätze, wo sich ihre Familie aufgehalten hat. Und hier nochmal wirklich wichtiger Verweis, dass das Abbild vor allem dazu diente, eben ihre traditionelle Lebensweise zu zeigen, nicht die von allen Sinti und Romja. Und zu zeigen, was ihr genommen wurde. Und sie sieht das Darstellen von diesen Roma-Wagen, in denen sie gelebt hat, die ja auch irgendwie von den Nazis dann später missbraucht wurden. Also teilweise wurden auch von Nazis Bilder gestellt von Sinti und Roma, um eben dieses stereotypische Denken zu verbreiten, dass es eben das fahrende Volk war. Und sieht das einfach als, ja, Reclaimment, sich das wieder zurückzuholen, ihre Geschichte. Und ich würde dir gerne jetzt noch 2-3 Bilder zeigen. Also erstmal zeige ich dir das. Du kannst ja einfach mal beschreiben, was du siehst.
0: Also das, was ich sehe, ist ein schwarz-weißes Bild. In der Mitte ist ein riesiger Ball aus Stacheldraht und drumherum sind Vögel und ich glaube, ein Vogel hat sich auch verfangen zum Beispiel im Stacheldraht. Und ich denke mal, dass sie in dem Bild ihre Erinnerung an das Lager verarbeitet.
1: Also würde ich sagen, das ist ein dunkles und kein helles Bild.
0: Ich würde sagen, das ist ein dunkles Bild. Also es sieht schon sehr düster aus, finde ich.
1: Okay, und hast du eine Idee, was das für Vögel da sein könnte?
0: Also ein Vogel sieht ein bisschen aus wie ein Truthahn.
1: Mhm.
0: Aber ich weiß nicht, was für ein Bezug da sein könnte zu einem Truthahn.
1: Das ist okay. Also ist vollkommen okay. Es sind tatsächlich Krähen.
0: Ach, Krähen.
1: Ja, und Krähen kommen sehr oft in den Bildern von Chaya, in den dunklen Bildern von Chaya vor. Deswegen habe ich das Bild ausgesucht, weil es einfach ein sehr gutes Beispiel ist. Und zwar hat sie die Krähen oft als Symbol für ihre Zeit im Konzentrationslager genutzt, weil die Krähen waren oft da und sie hat oft die Krähen beobachtet als Kind, war auf die Krähen unfassbar neidisch.
0: Dass sie wegfliegen konnten.
1: Genau, weil die Krähen konnten wegfliegen und die Krähen waren nicht gebunden. Die Krähen konnten einfach über den Zaun steigen, im Gegensatz zu ihr.
0: Ja, das kann ich verstehen, ja.
1: Genau. Ein anderes Bild vielleicht noch ist das hier.
0: Ich würde sagen, das ist auch aus der dunklen Zeit.

0: Animationsfilm noch. Das, was du von oben siehst, der weiße Streifen, das soll eine Hand darstellen. Und zwar Gottes Hand.
1: Mm.
0: Oder Arm in diesem Fall, nachdem die kleine rote Hand greift. Aber wie du siehst, es fehlt die Handfläche. Es ist nur der Unterarm gezeichnet. Und das soll einfach darstellen, dass es auch keinen Gott gab, der da helfen konnte. Also man war so hoffnungslos im Konzentrationslager. Meinte ja, dass in eine christliche Familie reingeboren wurde. Das soll dieses Bild symbolisieren. Und ich finde es echt, jetzt, wo ich da gelesen habe, worum es in dem Bild ging, finde ich es eigentlich krass. Krasse Darstellung. Es soll auch ein bisschen an das Bild Adams Schöpfung erinnern, was in der Sixtinischen Kapelle hängt, wo so nach einer Hand gegriffen wird.
1: Mhm.
0: Genau. Auch so eins ihrer eher dunkleren Bilder.
1: Ja, das vollkommen allein im Dunkeln, ne?
0: Genau,
1: die
0: es
1: Hand,
0: ist
1: ja.
0: Komplett schwarz, ja. Und dann habe ich noch dieses Bild.
1: Ja, das ist bunt, vor allem, also viele grüne Töne. Und ich denke mal, das ist von der Zeit davor, ne? Weil das sieht sehr nach Wald aus. Das, ja, ist auch so eine Art Wiese. Also wahrscheinlich hat sie ihre Erinnerung an ihre Kindheit, also vor dem Nationalsozialismus da wahrscheinlich gemalt, oder?
0: Tatsächlich nicht. Das ist
1: was?
0: Ein Bild, was ein bisschen irreführend ist. Aber
1: okay,
0: ich habe es aus einem ganz besonderen
1: sieht
0: Grund.
1: Sieht sehr farbbetont
0: voll,
1: aus.
0: Voll, voll. Also es ist aus der Zeit tatsächlich des NS, also ihre Erinnerung aus dem NS. Warum ist das Bild bunt? Also der Baum, den du in der Mitte siehst, den bezeichnet Cheya tatsächlich als ihren Lebensbaum. Dieser Baum stand in der Nähe von dem Konzentrations- bzw. Arbeitslagerplatz. Und tatsächlich, wenn es nichts zu essen gab, dann aß Cheya manchmal die Blätter oder die Rinde
1: von
0: diesem
1: Baum.
0: Oh. Und sie ist der Meinung, dass er sie vor dem Hunger bewahrt hat.
1: Okay.
0: Deswegen ist das Bild
1: ihr Lebensbaum.
0: Bunt. Genau,
1: ja, okay.
0: So heißt das Bild auch, ja.
1: Oh.
0: Ihr Lebensbaum, genau.
1: Okay.
0: Also du siehst, sie hat sehr vielfältige Kunst gemacht und das irgendwie sehr bildlich verarbeitet. Es wurden unfassbar viele Ausstellungen mit ihren Bildern gezeichnet, denn obwohl sie so spät angefangen hat, hat sie wirklich richtig viel noch gemalt. Und ich habe mich richtig geärgert, dass ich nicht eher von ihr wusste, weil vor ein paar Jahren gab es auch Ausstellungen in Deutschland, zum Beispiel in Berlin, von ihren Werken. Und ich hoffe wirklich ganz doll, dass das irgendwann nochmal passiert und ich mir ihre Werke anschauen kann. Was auch noch ganz, ganz besonders ist, im Oktober 2009 wurde sie dann durch das österreichische Bundesministerium für Unterricht, Kunst und Kultur zur Professorin ernannt.
1: Oh.
0: Als Ehrenprofessorin.
1: Ja.
0: Durch ihren Einsatz. Und das ist so crazy, weil wie gesagt, sie selber hat wirklich keinerlei Akademisierung-Erfahrungen. Und dann wurde sie eben ernannt und das hat ihr unfassbar viel bedeutet.
1: Ja, das kann ich mir vorstellen. Ja, auch, ist ja auch irgendwo eine große Anerkennung und Ehre auch, ne, von ihrem Lebenswerk.
0: Voll, total. Am 28. Januar 2013 stirbt Cheya Stoica nach einem lang erfüllten Leben. Sie hat es geschafft. Sie hatte 3 Konzentrationslager überlebt und davon erzählt und berichtet. Der Welt die Schrecken vorgehalten, die nicht nur während des NS, sondern auch davor und danach ihrer Volksgruppe angetan wurden. Und dafür finde ich, obwohl es nicht ganz in die Zeit des Nationalsozialismus passt, so wie viele andere unserer Heldinnen, finde ich, gebührt trotzdem einen Platz in unserem Podcast. Und in Wien gibt es wenige und unscheinbare Orte, an denen eben an Roma und Sinti erinnert wird. Aber es gibt jetzt auch einen Cheya Stoica-Platz tatsächlich. Aber einen zentralen Ort des Gedenkens für die deportierten und ermordeten Roma und Sinti gibt es bis heute in Wien nicht.
1: Hm.
0: Obwohl sie da gewohnt hat.
1: Okay, ja.
0: Und das war die Geschichte von Cheya Stoica.
1: Ja, vielen Dank, dass du die Geschichte erzählt hast. Ich habe noch so viele Gedanken. Also einerseits,
0: ja,
1: dass diese Diskriminierung ja noch so lange anhielt,
0: ja,
1: also dass sie noch so viel erleiden musste in den Jahrzehnten nach dem Zweiten Weltkrieg. Und ja, irgendwie stimmt es schon, dass sie, du hast ja gesagt, dass sie jetzt nicht so von der Chronologie, sag ich mal,
0: mhm,
1: in den Podcast passt. Aber sie hat ja eigentlich schon als Kind Widerstand geleistet, ne? Also sie wollte den Hitlergruß zum Beispiel nicht machen.
0: Ja.
1: Sie hat in Auschwitz, hat sie sich auch gegen die Wärter und Wärterinnen zur Wehr gesetzt und hat eben, ne, nach ihrem Bruder gesehen, was ja auch eine große Gefahr war eigentlich für sie. Also sie hat ja auch schon, obwohl sie doch so ein kleines Kind war, hat sie ja auch schon Widerstand geleistet. Aber vor allem war ihr Widerstand ja einerseits das Überleben natürlich,
0: ja,
1: und andererseits eben, dass sie danach darüber gesprochen hat.
0: Voll, was halt wirklich wenige Menschen gemacht haben, weil es einfach auch so fucking wenige Überlebende gab. Es ist so schrecklich und es wurde dieser Bevölkerungsgruppe so viel Leid angetan.

0: Dann ist es so unsichtbar, weil es ihn immer noch widerfährt, war so oft so sauer innerhalb der Recherche einfach
1: Ja,
0: und
1: das
0: so
1: ist ein
0: traurig.
1: großes Unrecht. Das ist so ein großes Unrecht und es hält halt noch immer an, ne? Ich meine, vielleicht trägt diese Folge so ein ganz, ganz, ganz, ganz Mini-Part vielleicht dazu bei, Stereotype irgendwie zu widerlegen oder da einfach vielleicht auch mal drüber nachzudenken über diese Geschichte.
0: Ja, ich find's einfach, es zeigt wieder, also Vorurteile sind immer so ein Bullshit. Es ist immer so ein Bullshit und irgendjemandem einfach nur schaden wollen. Und das ist nie was Gutes und es ist nie die Wahrheit. Und es leiden so viele Menschen drunter. Ich find's so belastend, dass es eben eine Geschichte ist, wo ich weiß, okay, der Kampf hört für diese Menschen noch nicht auf. Dieser Kampf wird heute noch fortgesetzt. Diese Menschen erfahren noch heute Diskriminierung. Und das ist keine Sache, die wir einfach im 20. Jahrhundert, die passiert ist und die vorbei ist, sondern wie viele andere Diskriminierungen auch, ist das immer noch Alltag.
1: Aktuell,
0: Das ist
1: ja.
0: aktuell, das ist da. Das ist keine Geschichte, die zugemacht werden kann. Deswegen nochmal hier in die Empfehlung. Schaut euch gerne den Film an. Der war wirklich richtig gut. Es ist zwar ein Dokufilm, aber es ist nicht ein Dokufilm, der so sehr sachlich gedreht ist, sondern trotzdem sehr persönlich, sehr biografisch. Man ist auch viel in der Wohnung von Thea und sieht, wie sie wohnt und wie sie malt. Es ist sehr berührend, vor allem auch. Das habe ich jetzt gar nicht in der Geschichte so sehr erwähnt, aber ich fand es total krass, wie doll sie mit ihrer Familie, der Zusammenhalt einfach. Sie hat in einem Moment so eine Kette getragen oder sich die angelegt. Das war eine Kette und jeder Stein an der Kette, der hing, hatte eine andere Bedeutung, beziehungsweise war von einem anderen Familienmitglied ihr geschenkt, beziehungsweise symbolisierte ein anderes Familienmitglied, was vielleicht nicht mehr da ist. Und zeigt einfach, ja, was es für ein doller Familienbund ist, aber gleichzeitig, was hatten sie für eine andere Wahl? Also sie waren auf ihre Familie die ganze Zeit angewiesen, ne?
1: Ja, krasse Geschichte, die auch was mit mir gemacht hat, auf jeden Fall. Ich würde sagen, wir lassen das jetzt erstmal sacken.
0: Ja, also ich habe die Geschichte zwar selbst geschrieben, aber ich muss sie trotzdem noch mal ein bisschen verarbeiten.
1: Ja, das kann ich
0: Ja.
1: total verstehen. Danke nochmal für diesen Einblick in diese Thematik. Und ja, nächstes Mal erzähle ich wieder eine Geschichte.
0: Ja.
1: Ich habe die sogar schon fertig. Es geht
0: Wow.
1: um eine bestimmte Lisa.
0: Ja, hast du schon
1: Es
0: für uns
1: geht um eine
0: gespoilert?
1: Lisa und ich saß sehr lange an der Geschichte, weil ich das Gefühl hatte, ich kann diese Frau irgendwie immer noch nicht so richtig greifen. Aber jetzt habe ich das Gefühl, ich habe so einen kleinen Einblick bekommen und den möchte ich gerne mit euch teilen.
0: Ja, sehr cool.
1: Ja.
0: Ja, vielen lieben Dank,
1: Ja.
0: wenn ihr bis jetzt zugehört habt bei der Geschichte. Und wir freuen uns natürlich jetzt schon. Also ich freue mich schon sehr. Ich bin gespannt wie ein Flitzebogen, was Keike uns hier nächsten Monat erzählt.
1: Ja, sie war mit den Obamas befreundet. Das kann ich
0: Oha.
1: schon mal verraten.
0: Oha.
1: Ja, auch interessant, ne?
0: I'm intrigued. Ich freue mich ganz doll. In diesem Sinne wünschen wir euch noch einen schönen Tag und freuen uns, wenn ihr das nächste Mal wieder einschaltet. Und bis dahin könnt ihr gerne auf Instagram bei uns vorbeischauen. Da posten Podcast.
1: Resister.podcast.
0: Genau, da posten wir auch regelmäßig jetzt oder versuchen wir zumindest neuen Content.
1: Ja. Okay, dann wir hören uns.
0: Ja, bis bald. Ciao.
1: Ciao, ciao. 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

Ja, herzlich willkommen in der Dreadlock-Zone mit meiner Wenigkeit, der Martin. Ja, ich habe letzte Woche versprochen, wieder die letzten zwei Platten, die ich letzten Mittwoch aufgelegt habe von Patchy Man aus L.E., dass ich heute mit den beiden Platten jetzt hier weitermache. Und ich habe ja die letzten 20 Minuten habe ich dann die Platten vorgestellt oder gespielt, Another Place von Patchy Man aus dem Jahre 2025. Und natürlich die Platte Patchy Man and Dub, die ist aus dem Jahre 2024. Und da werde ich dann gleich mit den beiden Platten weitermachen, weiterspielen sozusagen. Und wenn die ich dann durch habe, also ich spiele erstmal die A-Seite, dann von den beiden Platten die B-Seite. Und wenn ich das dann geschafft habe und wenn ich dann noch ein bisschen Zeit habe, habe ich noch zwei andere Platten im Petto. Und da habe ich zum einen Smoker Super von Rain Smith. Das ist halt eine Platte aus dem Jahre 1983, die veröffentlicht wurde in Jamaika und wurde von Prinz Jamie produziert zur damaligen Zeit. Also sie haben dann, das waren so die ersten Anfänge der elektronischen Musik, was Reggae anbetrifft. Und dann habe ich noch eine sehr schöne Platte mitgebracht von ganz vielen verschiedenen Künstlern von Barry Bix, von Owen Gray, Susan Cadogan und Errol Dunkley. Und diese Platte heißt All You Need Is Love. Da macht er bestimmt bei einem oder anderen Klick. Ja, das hat, die Platte heißt The Beatles Reggae Songs. Also, sämtliche Beatles Songs im Reggae-Verschnitt produziert worden sozusagen aus dem Jahre, muss ich mal gucken, 2021. Aber wie gesagt, wenn ich da noch Zeit dazu habe. Wenn nicht, wenn ich das heute nicht schaffe, dann mache ich das nicht nächsten Mittwoch, sondern übernächsten Mittwoch. Dann werde ich dann die zwei Platten dann präsentieren. Gut, genug der Worte, würde ich sagen. Jetzt mache ich jetzt mal weiter mit den zwei Platten. Das ist ein riesengroßes Studio, ich muss erstmal hier ein bisschen gucken. Die Platten, die ich jetzt gerade zur Seite gelegt habe, die muss ich mir jetzt nochmal anschauen und mal schauen, mit welchen Tracks ich hier weitermache. Zum einen Space Camp von Patchy Man and Dub aus dem Jahre 2024. Aber ich mache jetzt erstmal weiter und ich fange jetzt an mit dem ersten Song von Another Place. Und der heißt Berlin, weil er schon auch mal dieser Künstler in Berlin aufgelegt hat, auf diversen Partys, und das ist seine Inspiration. Ja, Another Place aus dem Jahre 2025 und abwechselnd mit Patchy Man and Dub aus dem Jahre 2024, die A-Seite und dann später die B-Seite. Also, viel Spaß dabei.

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4: Ja, ich hoffe, es hat euch ein bisschen gefallen, die erste Stunde mit Patchy Man, mit der Platte Another Place aus dem Jahre 2025 und dann die Dub-Version aus dem Jahre 24, Patchy Man in Dub. Und jetzt mache ich jetzt hier gleich weiter mit einer Platte, die ich, wie gesagt, schon ganz am Anfang der Sendung vorgeschlagen habe, die ich halt nachher dann in der zweiten Stunde auflegen, jetzt in der zweiten Stunde auflegen werde, nicht nachher. Und da sind zum Beispiel Künstler dabei, Barry Bix und Susan Cadogan und Errol Dunkley. Und ich fange jetzt mit dem ersten Song an. Das ist halt eine Platte, die heißt All I Need Is Love von The Beatles. Reggae-Songs, also in Reggae-Format halt aufgenommen worden. Und jetzt hört ihr den ersten Song And I Love Here von Barry Bix und dann wechsle ich halt mit der zweiten Platte mal ab von Wayne Smith und die Platte heißt Smoker Super aus dem Jahre 1983. Und die werde ich jetzt gleich dann präsentieren. Ich werde mich jetzt ein bisschen zurückhalten, werde wieder zu den Turntables gehen und hier ein bisschen Mucke machen, halt auflegen. Ne? Viel Spaß dabei.

Ja, liebe Leute da draußen, das soll es hier schon gewesen sein, diese recht kleinen, feinen Sendung mit meiner Wenigkeit, der Martin. Ich bin nächste Woche nicht hier im Studio, weil dann, glaube ich, ist wahrscheinlich Rumpelkammer oder Big Chillout senden werden. Ansonsten bin ich wieder am 1. Juli wieder hier im Studio. 1. Juli ist der Lore-Geburtstag, 21 Jahre freies Radio, Bürgerradio hier in der freien Hansestadt Rostock. Ja, ich bin jetzt hier raus. Ich hoffe, es hat euch ein bisschen gefallen und ich wünsche euch eine schöne Restwoche, wenn es dann wieder heißt, in 2 Wochen Dreadlock Zone auf 90,2. Bis denn dann. Ciao, ciao.

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